0: Menschen haben diese Texte im Rahmen eines Experiments gelesen. Das Ergebnis, die Leserinnen und Leser haben nicht nur nicht erkannt, ob ein Text von einem Menschen oder von einer KI erzeugt worden ist, sie haben die KI-Texte sogar besser bewertet. KI-Texte lesen sich oftmals flüssiger und sind leichter verständlich, so die Einschätzung der Forschenden. Was wir mühelos verstehen, uns mühelos durch den Kopf geht, mögen wir automatisch mehr. Kurios ist aber, die Teilnehmenden haben die KI-Texte zwar besser bewertet, trotzdem misstrauen sie ihr. Sobald es geheißen hat, ein Text stamme von der KI, gefiel er ihnen weniger. Hieß es aber, er stamme von Menschen, hat er ihnen besser gefallen, ganz egal, wer ihn wirklich geschrieben hat.
1: Erneut mehrere russische Angriffe meldet vor kurzem die Ukraine. In Kharkiv und der Region Dnipro sollen mindestens 3 Menschen getötet worden sein. Das russische Militär soll laut ukrainischen Angaben zivile Ziele mit Drohnen, Artillerie und Fliegerbomben angegriffen haben. Klimatisierte Kleidung boomt derzeit. Kühlwesten und Jacken mit Ventilatoren sind bei den aktuell hohen Temperaturen sehr gefragt, berichtet Martin Rauter.
2: Bei der Fußball-WM heuer haben sie einige Spieler getragen. Kühlwesten, gefüllt mit gefrorenem Gel. In China wiederum laufen Bauarbeiter, Straßenfeger und auch Essenszusteller Zhou Yunxuan in aufgeblasenen Jacken herum. An den Seiten 2 Ventilatoren, die kühlen.
3: Der Schweiß klebte uns an der Kleidung. Jetzt bläst sich der Anzug auf und zwischen Körper und Stoff entsteht ein Abstand.
2: Das Geschäft mit klimatisierter Kleidung ist mittlerweile ein Milliardenmarkt. Es gibt aber auch Kritik, so sei sie nicht sonderlich umweltfreundlich, sagt Modedesignerin Nadine Schratzberger.
4: Die Ventilatoren sind wahrscheinlich batteriebetrieben. Was für ein Strom wird hier verwendet? Und auf der anderen Seite diese Westen, kann man diese Westen zurück in den Kreislauf führen?
2: Sie rät vielmehr zu herkömmlichen Tricks. Luftige und helle Kleidung und insofern es der Arbeitgeber erlaubt, offene Schuhe.
1: Jetzt zum Wetter und zu Nathalie Auer.
5: Einiges an Sonnenschein erwartet uns heute. Frühnebelfelder gibt es diesmal nur ganz vereinzelt. Am Nachmittag bilden sich über den Bergen dann größere Quellwolken und stellenweise können sich daraus Regenschauer oder Gewitter entwickeln. Am ehesten gibt es sie von der Silvretta über die Ötztaler Alpen und über Osttirol bis Oberkärnten. Es wird noch eine Spur wärmer als gestern. 28 bis 34 Grad erwarten uns heute Nachmittag. Morgen legen die Temperaturen dann noch weiter zu und klettern bis auf 37 Grad. Am heißesten wird's vom Weinviertel über Wien bis ins Nordburgenland.
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1: Im Studio Daniel Theissl. Es ist 3 Uhr. Deutlich zurückgegangen ist das Interesse an der Bildungskarenz. Seit gut 2 Monaten gibt es das Nachfolgemodell, die Weiterbildungszeit. Das AMS hat eine erste Zwischenbilanz veröffentlicht. Tanja Malle berichtet.
2: Im Juni und Juli dieses Jahres hat das Arbeitsmarktservice 550 Anträge auf das Bildungskarenz-Nachfolgemodell genehmigt. Gut 300 Anträge sind in Bearbeitung und gut 470 Anträge wurden abgewiesen. Meist, weil zu früh angesucht worden ist, heißt es. Diese Zahlen weisen auf einen Rückgang hin, denn ein grober Vergleich mit dem Jahr 2024 zeigt, bei der alten Bildungskarenz wurden innerhalb von 2 Monaten noch gut 4.100 Anträge genehmigt. Im Jahresschnitt waren damals gut 25.000 Personen in Bildungskarenz. Das neue Modell ist für Geringverdiener finanziell attraktiver als die alte Variante, die sich ja am Arbeitslosengeld orientiert hat. In der Hochphase der Bildungskarenz kostete die Maßnahme den Staat rund 500 Millionen jährlich. Nun sind die Ausgaben mit 150 Millionen Euro pro Jahr gedeckelt.
1: Die Abholzung im brasilianischen Amazonasgebiet ist so niedrig wie seit 10 Jahren nicht mehr. Rund 2000

0: 900 Quadratkilometer in den vergangenen 12 Monaten, ein Rückgang von rund einem Drittel. Die Zahlen stammen vom Nationalen Institut für Weltraumforschung. In der kommenden Woche gibt es eine totale Sonnenfinsternis. Und weil man sie in Grönland und Island sehr gut beobachten kann, erwarten beide Länder einen Besucheransturm, berichtet Barbara Chandl.
1: Die Hotels und Campingplätze in den isländischen Westfjorden, wo die Sonnenfinsternis besonders gut zu sehen ist, sind in diesen Tagen ungewöhnlich voll. Wir sind komplett ausgebucht und erhalten noch immer viele E-Mails mit Anfragen, sagt eine Hotelbetreiberin. In der gesamten Gegend werden wegen des Naturschauspiels in der kommenden Woche Straßen ausgebaut, Campingplätze erweitert und sogar die Telefonverbindungen werden für den Besucheransturm verstärkt. Die Buchungen sind im Vergleich zum Vorjahr um rund 57% angestiegen. Aber nicht nur Island steckt in den Vorbereitungen. Auch ein nördlicheres Land, nämlich Grönland. Auch dort kann man die Sonnenfinsternis gut sehen und auch dort wird es wohl voller sein als sonst. Alleine 12 bis 15 Kreuzfahrtschiffe haben sich angekündigt, um für die Sonnenfinsternis in den größten Fjord der Welt, den Kangerlitsiwak, einzufahren.
0: Jetzt zum Wetter und zu Nathalie Auer.
2: Recht frisch starten wir in den Sonntag. Die Temperaturen liegen derzeit bei meist 12 bis 18 Grad. Tagsüber legen sie dann ordentlich zu und steigen auf 28 bis 34 Grad. Dazu gibt's heute vielerorts ausgezeichnetes Badewetter. Die meiste Zeit scheint nämlich die Sonne. Einzelne Regenschauer oder Gewitter bilden sich am ehesten am späten Nachmittag. Und zwar am Tiroler Alpenhauptkamm in Osttirol und in Oberkärnten. Außerdem frischt in Niederösterreich und Wien nur vorübergehend lebhafter Wind auf, mit Böen so um die 30 Kilometer pro Stunde.
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1: Im Studio Daniel Theissl. Es ist 4 Uhr. Immer mehr Jugendliche mit Migrationshintergrund tun sich derzeit schwer, eine Lehrstelle zu finden. Sie absolvieren ihre Lehrausbildung deshalb in einer sogenannten überbetrieblichen Lehrwerkstätte des AMS, berichtet Astrid Petermann.
2: Die überbetriebliche Lehrlingsausbildung ist eine Art Auffangnetz. Vor allem Jugendliche mit Migrationshintergrund tun sich oft schwer, in einem Betrieb unterzukommen. Das habe vor allem zwei Gründe, so AMS-Chef Johannes Kopf.
3: Der eine Punkt ist die regionale Verteilung. Wir haben zu wenig Lehrstellen in Wien. Wien ist eine stark wachsende Stadt mit sehr viel Zuwanderung. 3/4 aller Geflüchteten sind in Wien, auch der jungen Geflüchteten.
2: Dazu kommen oft mangelnde Deutschkenntnisse, aber auch Themen wie Diskriminierung. Um mehr Jugendliche gleich in Unternehmen unterzubringen, fordert Kopf unter anderem mehr Berufsinformation. Immer noch gäbe es einen Ansturm auf bestimmte Lehrberufe, während in anderen Bereichen Lehrlinge gesucht werden.
1: Außer Kontrolle sind die Waldbrände in der kanadischen Provinz British Columbia. Tausende Menschen sind aufgefordert worden, ihre Häuser zu verlassen. Die Behörden haben Notstand ausgerufen. Die Flammen breiten sich rasend schnell aus. Eine Fläche von fast 10.000 Hektar Wald ist betroffen. Rund 1.500 Feuerwehrleute sind in Kanada derzeit im Löscheinsatz. Der Regierungschef spricht von einer sehr bedrohlichen Situation. St. Pölten und die Wiener Austria stehen in der dritten Quali-Runde für die Frauenfußball-Champions League. Die Niederösterreicherinnen besiegen Sporting Lissabon nach einem Elfmeter-Krimi, berichtet Wolfgang Eichinger.
4: Ja, 0:0 der Spielstand nach 90 Minuten, dann geht St. Pölten in der Verlängerung in Führung, aber Sporting kann ausgleichen. 1:1 das Elfmeterschießen entscheidet, 4 St. Pöltnerinnen verwerten, eine Spielerin von Lissabon knallt den Ball an die Latte und dann wird Torfrau Carina Schlüter zur Heldin. Sie pariert einen Elfmeter, der wird aber wiederholt und die Deutsche hält neuerlich.

0: überglücklich. Also ich muss sagen, was wir heute als Team hier geleistet haben, war unglaublich. Das war eine Bomben-Teamleistung. Ich bin unglaublich stolz auf jede Einzelne, wie wir gekämpft haben, wie wir auch mit dem Ball gespielt haben. Das war heute großes Kino und damit haben wir uns auch verdient, in der Champions League weiter präsent zu sein.
1: Jubel nicht nur bei St. Pölten, sondern auch bei der Wiener Austria. Ein 5:0 über die rumänische Mannschaft Constanța bringt den souveränen Aufstieg.
2: Und jetzt zum Wetter und zu Nathalie Auer.
3: Einiges an Sonnenschein erwartet uns heute. Frühnebelfelder gibt es diesmal nur ganz vereinzelt. Am Nachmittag bilden sich über den Bergen dann größere Quellwolken und stellenweise können sich daraus Regenschauer oder Gewitter entwickeln. Am ehesten gibt es sie von der Silvretta über die Ötztaler Alpen und über Osttirol bis Oberkärnten. Es wird noch eine Spur wärmer als gestern. 28 bis 34 Grad erwarten uns heute Nachmittag. Morgen legen die Temperaturen dann noch weiter zu und klettern bis auf 37 Grad. Am heißesten wird's vom Weinviertel über Wien bis ins Nordburgenland.
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1: Am Mikrofon Paul Kranker. Die totale Sonnenfinsternis kommende Woche in einigen Ländern löst dort einen Touristenboom aus. In Spanien sind Hotels ausgebucht, Plätze auf Balkonen werden teuer vermietet. Auch zwei weniger touristische Länder erwarten zehntausende Besucher wegen der Sonnenfinsternis, Grönland und Island. Barbara Tschandl berichtet.
2: Die Hotels und Campingplätze in den isländischen Westfjorden, wo die Sonnenfinsternis besonders gut zu sehen ist, sind in diesen Tagen ungewöhnlich voll. Wir sind komplett ausgebucht und erhalten noch immer viele E-Mails mit Anfragen, sagt eine Hotelbetreiberin. In der gesamten Gegend werden wegen des Naturschauspiels in der kommenden Woche Straßen ausgebaut, Campingplätze erweitert und sogar die Telefonverbindungen werden für den Besucheransturm verstärkt. Die Buchungen sind im Vergleich zum Vorjahr um rund 57% angestiegen. Aber nicht nur Island steckt in den Vorbereitungen. Auch ein nördlicheres Land, nämlich Grönland. Auch dort kann man die Sonnenfinsternis gut sehen und auch dort wird es wohl voller sein als sonst. Alleine 12 bis 15 Kreuzfahrtschiffe haben sich angekündigt, um für die Sonnenfinsternis in den größten Fjord der Welt, den Kangerlitsiwak, einzufahren.
1: Durch russische Angriffe auf ukrainische Regionen sind mehrere Menschen getötet worden. Einige wurden verletzt. In der zentralöstlichen Region Dnipro hat Russland mit Artillerie und Fliegerbomben angegriffen. Mindestens zwei Menschen sind getötet worden. In der ostukrainischen Großstadt Kharkiv ist ein 68-Jähriger nach Angaben der Behörden durch eine Drohne getötet worden. Eine Frau wurde durch eine Drohnenexplosion schwer verletzt. Die Angaben können nicht unabhängig überprüft werden. Der Fußball-Weltverband FIFA verteidigt seinen Chef Gianni Infantino. Der Verband wirft Kritikern Desinformation vor. Welche Akteure und Berichte gemeint sind, teilt die FIFA nicht mit. Infantino wird von zahlreichen Verbänden wegen seines Plans kritisiert, Anteile an der Fußball-Weltmeisterschaft an Investoren zu verkaufen. Der europäische Verband UEFA hat Infantino das Vertrauen entzogen. In der Fußball-Bundesliga feiern die Grazer Clubs Siege. Sturm gewinnt in Hartberg 2:0, der GRK schlägt Aufsteiger Lustenau 2:1. Heute spielen Ried gegen Rapid, Wolfsberg gegen Salzburg und Austria gegen Meister LASK. Das waren die Nachrichten mit Paul Kranker. Und nun zum Wetter.
3: Die Woche geht sehr sonnig und verbreitet heiß zu Ende. Wir starten jetzt vielerorts vergleichsweise frisch in den Sonntag. Selbst in größeren Städten hat es unter 20 Grad. Bis zum Nachmittag steigen die Temperaturen aber ordentlich an auf 28 bis 34 Grad. Selbst auf den Bergen in 2000 Meter Höhe hat es heute bis zu 21 Grad. Dazu gibt es einiges an Sonnenschein. Tiefhängende Wolken oder Nebelfelder in manchen

0: Tälern und Becken lösen sich bald auf, dann kommen erst am Nachmittag über den Bergen ein paar Quellwolken dazu. Regenschauer und Gewitter sind heute aber nur ganz vereinzelt dabei. Am ehesten wird es vom Rätikon bis in die Hohen Tauern und nach Oberkärnten kurz nass. Speziell in und um Niederösterreich spüren wir dazu mäßigen Südostwind. Morgen am Montag legen die Temperaturen speziell im Osten noch einmal zu und erreichen bis zu 37 Grad. Meist hat es aber neuerlich zwischen 27 und 34 Grad. Außerdem wird es teilweise schwül. Mäßiger bis lebhafter Nordwestwind bringt nämlich feuchtere Luft und damit entstehen morgen speziell im Bergland mehr Schauer und Gewitter als heute. So viel zum Wetter von Georg Brack.
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1: Am Mikrofon ist Lorenz Wildner. Einen schönen guten Morgen. Wegen außer Kontrolle geratener Waldbrände hat die westkanadische Provinz British Columbia den Notstand ausgerufen. Tausende Menschen haben ihre Häuser verlassen müssen. Markus Langer berichtet.
2: Besonders betroffen ist eine Wein- und Obstbauregion, wo gut 9500 Hektar Fläche in Brand stehen. Einige Menschen wurden von den Flammen eingeschlossen und mussten aus der Luft gerettet werden. Wie viele Gebäude zerstört wurden, ist noch unklar. In British Columbia wurden laut Medienberichten zuletzt mehr als 100 Waldbrände registriert. Fast die Hälfte davon war außer Kontrolle. Gut 1500 Feuerwehrleute sind in der Provinz im Einsatz. Personelle Unterstützung kommt aus Mexiko, Australien, Frankreich und Neuseeland. Die Behörden haben 38 Evakuierungsanordnungen und 49 Warnungen herausgegeben. Auch andere kanadische Provinzen wie Ontario oder Quebec hatten in diesem Jahr bereits mit größeren Waldbränden zu kämpfen.
1: Aufgrund der anhaltenden Trockenheit und Hitze soll es bald ein Hilfspaket für Landwirte in Österreich geben. Das hat Landwirtschaftsminister Totschnig angekündigt. Die Verhandlungen über die Hilfen sollen morgen beginnen, wenn die Hagelversicherung erste Zahlen zum Schadensausmaß präsentiert. Ermöglicht werden sollen etwa Betriebsmittelkredite, Zinszuschüsse und Kreditstundungen, so Totschnig. Die Gespräche zwischen dem Iran und dem Oman über die Schifffahrt in der Straße von Hormus laufen offenbar gut. Der Oman bezeichnet diese als positiv und konstruktiv, warnt aber gleichzeitig vor weiteren Angriffen auf Schiffe in der Meerenge. Der Iran blockiert die wichtige Meerenge, durch die vor Beginn des Irankriegs Ende Februar rund ein Fünftel der weltweiten Öl- und Flüssiggastransporte verlaufen ist. Und in der Fußball-Bundesliga war es der Samstag der beiden Grazer Clubs. Wolfgang Eichinger, Sturm und der GAK gewinnen ihre Spiele.
3: Sturm gewinnt der Steiermark-Derby in Hartberg mit 2:0, aber die Grazer müssen lange kämpfen. Erst nach dem Ausschluss des Hartbergers Konstantin Schopp in der zweiten Hälfte und der Einwechslung von Nelson Weiper kommt Sturm auf die Straße des Siegers. Der deutsche Stürmer erzielt beide Tore.
4: Wichtig jetzt, dass wir gewonnen haben. Hätten wir jetzt einen Unentschieden oder verloren, dann sehe es natürlich nicht so gut aus. Deswegen sind wir zufrieden, dass wir heute die drei Punkte gut haben.
3: Freude auch beim GAK nach dem 2:1 Heimsieg über Aufsteiger Austria Lustenau. In den letzten beiden Saisonen hat der GAK 11 und 12 Runden auf den ersten Sieg warten müssen. Jetzt kann Trainer Ferdinand Feldhofer schon nach dem zweiten Spiel tief durchatmen.
5: Tut sehr gut. Wir wollten heute unbedingt den Sieg, egal wie. Und das haben wir geschafft.
3: Der heutige Plan in der Bundesliga ab 17 Uhr Ried gegen Rapid und Wolfsberg gegen Salzburg. Ab 19 Uhr dann Austria gegen Meister LASK.
1: Das waren die Nachrichten mit Lorenz Wildner.
6: Damit zum Radio Niederösterreich Wetter. In den meisten Regionen scheint heute von früh bis spät die Sonne. Selbst im Bergland entstehen nur wenige Quellwolken und es bleibt trocken. Die Temperaturen erreichen 28 bis 33 Grad. Und es ist richtig angenehm frisch draußen. Jetzt Fenster aufreißen. 13 Grad in Ternitz-Potschach draußen, 12 in Mistelbach, 11 in Horn, 17 in St. Pölten, Lilienfeld-Tarschberg und Graz, 21 in Linz und 16 in Wien und Eisenstadt. Morgen am Montag, da wird es wieder sehr heiß, aber nicht ungetrübt. Die Temperaturen legen ordentlich zu und erreichen dann morgen 30 bis 35, im Wiener Becken bis zu 37 Grad. 6:03 Uhr.

0: 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Alles ruhig. Gute Fahrt.
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0: Einen wunderschönen guten Morgen am Sonntag. Das ist richtig angenehm. Also sollten die Fenster binnen noch zu sein, ich kann es wirklich nur sehr empfehlen, jetzt alles aufreißen, was geht. Da kommt heute mal richtig angenehm kühle Luft rein. Und Cliff Richards im Radio. We don't talk anymore. Schönen guten Morgen.

0: Guten Morgen um 6.10 Uhr. Das ist heute ein Sonntag, den kann man vor allem auch in der Früh so richtig genießen. Heute kommt ab 9 Uhr Comedian Gernot Kulis zu uns. Wir kennen ihn alle als Callboy.
1: Die ganze Zeit passiert irgendwas, wenn ich irgendwo bin.
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0: Radio Niederösterreich am Sonntag. Schönen guten Morgen. Eine religiös-mystische Richtung des Judentums steht ab heute für eine Woche im Mittelpunkt der Morgengedanken, der Chassidismus. Der Religionsphilosoph Martin Buber hat ein dickes Buch chassidistischer Geschichten zusammengetragen und die Salzburger Theologin und Psychotherapeutin Angelika Pressler hat sich eine von ihnen für ihre heutigen Morgengedanken herausgepickt.
1: Der Chassidismus ist eine religiöse Erneuerungsbewegung. Ausgehend im 18. Jahrhundert, beheimatet im osteuropäischen Judentum. Mystik, Gottsuche und Lebensweisheit kennzeichnen die vielen Geschichten. Martin Buber versteht sie als Anleitung für das Menschsein. Es geht um Begegnung. Denn wie Buber sagt, alles wirkliche Leben ist Begegnung. Wenn wir aufhören, uns zu begegnen, ist es, als hörten wir auf zu atmen. Wenn ich heute auf die Begegnungsblasen der sozialen Medien schaue, sehe ich dort viel Atemlosigkeit. Kontakt wird mit Beziehung verwechselt. Wirkliche Begegnung geschieht kaum. Dazu eine Geschichte. Zwei Rabbiner fahren in entgegengesetzter Richtung den gleichen Weg. Als sie davon hören, steigen beide aus ihrem Wagen und kommen einander entgegen. Rabbi Yehuda Zvi meint: Jetzt verstehe ich, Mensch und Mensch begegnen. Berg und Berg nicht. Wenn der eine sich für einen einfachen Menschen hält und der andere desgleichen, können sie einander begegnen. Wenn aber der eine sich für einen hohen Berg hält und der andere desgleichen, können sie einander nicht begegnen.
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Einen schönen guten Morgen. 4 Minuten noch, dann ist es 6:30. Dann gibt es natürlich die wichtigsten Infos zum Aufstehen, aber bis dahin noch was besonders Schönes.

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3: Schönen guten Morgen. 6.30 Uhr ist es. Auf den Straßen geht es soweit gut. Es gibt die eine Baustellenmeldung, die uns an diesem Wochenende beschäftigt. B45 Pulkau-Talstraße bei Pulkau. Sperre übers Wochenende wegen Bauarbeiten. Der Verkehr wird umgeleitet. Sonst alles gut. Eine gute Fahrt. 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
4: Schönen guten Morgen. Wegen der anhaltenden Trockenheit wird die Lage für die heimischen Bauern immer prekärer. Das von vielen geforderte Maßnahmenpaket soll so schnell wie möglich erarbeitet werden, kündigt Landwirtschaftsminister Totschnig bei einem Betriebsbesuch in Niederösterreich an. Der Anteil der Jugendlichen mit Migrationshintergrund in überbetrieblichen Lehrwerkstätten des AMS steigt. AMS-Chef Kopf begründet den Andrang mit einem Mangel an Lehrstellen bei zugleich hohem Zuwandereranteil in Wien. In der Fußball-Bundesliga gewinnt Sturm Graz in Hartberg 2:0 und setzt sich vorerst an die Tabellenspitze. Der GAK schlägt Lustenau 2:1. Heute trifft Ried auf Rapid, Wolfsberg auf Salzburg und die Austria auf den LASK.
3: Das Radio Niederösterreich-Wetter herrlich frisch jetzt in der Früh. 12 Grad nur in Weitra, 16 in Stockerau, 14 Grad in Krems und Gänserndorf. Jetzt noch ausnutzen, dass es so angenehm kühl ist. Es wird heute wieder warm bzw. heiß mit bis zu 33 Grad. In den meisten Regionen scheint heute von früh bis spät die Sonne. Morgen am Montag ebenfalls sehr heiß, aber nicht ungetrübt. Die Temperaturen legen am Morgen wieder ordentlich zu und erreichen dann 30 bis 35 im Wiener Becken, vielleicht sogar bis zu 37 Grad. Sit and wait, Sydney Youngblood um 6.32 Uhr. Klingt schon ganz gut, oder? Da könnten wir jetzt noch laufen gehen um die Uhrzeit. Oder gleich mit dem Hund eine Runde. Alles erlaubt. Guten Morgen.

0: Das ist jetzt so eine super schöne Geschichte, die muss ich Ihnen einfach erzählen. Was macht man als Kind, wenn man einen großen Wunsch hat? Man schreibt einen Brief ans Christkind, bettelt die Eltern an oder die Großeltern oder man verkauft Limonade am Straßenrand. So hat es der 11-jährige Bruce in Biesenberg gemacht. Er wollte Geld für eine E-Gitarre verdienen und hat jetzt tatsächlich eine. Radio Niederösterreporterin Elisabeth Czaska mit einer fast unglaublichen Geschichte.
1: Ganz überraschend hat sich für Bruce in den Ferien ein Traum erfüllt. Zuerst verkauft er mit seiner Schwester Sophia Soda Zitronen und Himbeersaft am Straßenrand in Biesenberg. Das macht den Kindern Spaß, die Menschen sind durstig und großzügig, als sie hören, dass Bruce auf eine E-Gitarre spart. Die Kasse füllt sich. Dann kommt ein Mann, der sich mit ihm über seine Lieblingsbands unterhält, erzählt Bruce Hardiman.
2: Wir haben Limo verkauft zu diesem Mann und dann ist er weggegangen und 20 Minuten später ist er einfach wieder aufgetaucht und er hat diese E-Gitarre mitgebracht und es war sehr aufregend.
1: Bruce ist mit seinen Eltern erst vor 8 Jahren von London nach Biesenberg gezogen. Vor lauter Freude hat der junge Rockfan ganz vergessen, den Mann nach seinem Namen zu fragen. Jetzt sucht die Familie den unbekannten Wohltäter, um sich nachträglich bei ihm zu bedanken. Bruce möchte nun möglichst bald Gitarre spielen lernen. Ein paar Griffe kann er schon.
2: Mein Traum, um zu spielen, ist so dieses Enter Sandman von Metallica. Aber zuerst lerne ich ein bisschen leichtere Songs. Zum Beispiel Smoke on the Water. Das kann ich schon ein bisschen.
1: Den unbekannten Mann, der ihm die Gitarre geschenkt hat, würde er sehr gerne nochmals treffen.
0: So, falls der unbekannte Mann jetzt zugehört hat, wir leiten seine Kontaktdaten gerne an die Familie weiter. Mehr Infos dazu auf noe.orf.at und vielleicht haben ja auch Sie irgendwas davon mitbekommen, dann auch gerne die Tipps weitergeben. Also noe.orf.at, da helfen wir doch alle gern zusammen.
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6:45 ist es. Schönen guten Morgen, Niederösterreich. Auf den Straßen kommen Sie gut voran. Damit gleich weiter mit Musik. Aus Österreich.

0: aufstehen zum Munterwerden. 9 Minuten noch, dann ist es 7 Uhr und heute wieder ein heißer Tag. Da sollten wir uns ein Eis gönnen. Die Frage ist nur, wie schmeckt ein Eis, das nach einem Heiligen benannt und für einen Heiligen kreiert wurde? Das Hippolyt-Eis. Rund um den Dom in St. Pölten, da wird heute der heilige Hippolyt gefeiert mit Festmesse um 10.30 Uhr. Und es gibt eben auch das eigens kreierte Hippolyt-Eis, Geschmacksrichtung Blutorange-Joghurt. Generalvikar Christoph Weiß, wie schmeckt es?
1: Das hat schon einen guten Geschmack, das Joghurt trägt gut auf. Das Blut erinnert an den Märtyrertod. Hippolyt als Märtyrer, der wirklich sein Leben gegeben hat.
0: Ja. So kann man sich das direkt einverleiben, das Wissen. Wenn Sie mehr über den heiligen Hippolyt wissen wollen, im Museum am Dom in St. Pölten, da gibt es halt jede Menge Infos dazu und auch gutes Eis.

0: Schönen guten Morgen, Niederösterreich. Am Sonntag im Journalstudio Petra Ottitsch. Es ist der 9. August.
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2: Das Dürrehilfspaket für die Landwirte soll bald kommen. Die Fußballfrauen des SKN St. Pölten stehen in der Champions League-Qualifikation in der letzten Runde. Das Wetter ist sonnig und heiß. Guten Morgen. Die große Hitze mit fast 40 Grad ist vorüber, doch eine deutliche Abkühlung oder gar Regen sind nicht in Sicht. Für die Bäuerinnen und Bauern wird die Lage damit immer dramatischer. Das von vielen geforderte Maßnahmenpaket soll nun so schnell wie möglich erarbeitet und umgesetzt werden, sagt Landwirtschaftsminister Norbert Totschnig bei einem Betriebsbesuch in Niederösterreich. Theresa Freudenthaler berichtet.
3: Die anhaltende Trockenheit stellt Landwirtinnen und Landwirte in ganz Österreich vor große Herausforderungen. Seit Wochen fordern die Bauern deshalb Unterstützung seitens der Politik. Nun soll Bewegung in die Sache kommen, kündigt ÖVP-Landwirtschaftsminister Norbert Totschnig bei einem Besuch eines Rinderbetriebs im niederösterreichischen St. Veit an der Gölsen an.
4: In einem ersten Schritt ist ganz wichtig, dass wir Betriebsmittelkredite zur Verfügung stellen, Zinszuschüsse gewähren, Kreditstundungen ermöglichen. Also das ist jetzt nur der Anfang.
3: Niederösterreichs Landesrat Stefan Pernkopf von der ÖVP ergänzt.
5: Letztendlich muss es auch im Bereich der Sozialversicherung etwas geben. Da braucht es aber eine gesetzliche Grundlage dafür.
3: Am Montag soll die österreichische Hagelversicherung erste Zahlen zum Schadensausmaß in der Landwirtschaft vorlegen. Dann sollen die Verhandlungen beginnen.
2: Mehr als 1.000 Euro Unterschied liegen zwischen der durchschnittlichen Bruttopension eines Mannes und einer Frau in Österreich. Altersarmut ist daher häufig weiblich, sagt Margareta Selch, Leiterin der AMS-Geschäftsstelle Lilienfeld.
6: Das bedeutet, wenig Möglichkeiten Urlaub zu machen oder gar keine Möglichkeit Urlaub zu machen. Eine andere Freizeitgestaltung, also gewisse Hobbys sind da einfach nicht möglich, weil man halt wirklich jeden Euro umdrehen muss, ja.
2: Die Gründe für die Pensionslücke sind vielfältig. Unbezahlte Sorgearbeit wird hauptsächlich von Frauen gestemmt. Im bezahlten Jobleben sind in Folge fast die Hälfte der Frauen in Teilzeit. Der Gedanke an die Auswirkungen auf die Pension ist dabei für viele noch sehr weit weg.
6: Es wird nicht nur unterschätzt, sondern es ist für sie überhaupt kein Thema. Ja? Und darin sehe ich eigentlich auch unsere Aufgabe im AMS, zu informieren, zu sensibilisieren für dieses Thema, zu beraten und auch wirklich frühzeitig anzusetzen. Das heißt, es geht von der Berufsorientierung, also wirklich vorausschauende Auswahl der Ausbildung und der möglichen Jobs, bis zum zweiten Bildungsweg.
2: Um die Gehalts- und Pensionslücke zu verringern, seien unter anderem mehr Kinderbetreuungsangebote, eine gut ausgebaute Mobilitätsinfrastruktur, Ausbildungsmöglichkeiten und eine fairere Aufteilung der unbezahlten Arbeit nötig. In der Frauenfußball-Champions-League-Qualifikation schafft St. Pölten den Aufstieg in die letzte Runde. Die Niederösterreicherinnen gewinnen gegen Sporting Lissabon im Elfmeterschießen 4:1, Christoph Gregorites.
7: Nach 90 Minuten ohne Tore wird das Finale des Miniturniers in der NV-Arena zu einem echten Krimi. Die SKN-Frauen gehen in der Verlängerung durch Vago in Führung, kassieren den Ausgleich und zeigen danach starke Nerven. Alle St. Pöltnerinnen treffen souverän und Frau Carina Schlüter hält den entscheidenden Elfer zum Einzug ins Playoff.
8: Was wir heute als Team hier geleistet haben, war unglaublich. Das war eine Bombenteamleistung. Ich bin unglaublich stolz auf jede Einzelne, wie wir gekämpft haben, wie wir auch mit dem Ball gespielt haben. Das war heute großes Kino und damit haben wir uns auch verdient, in der Champions League weiter präsent zu sein.
7: Auch die Austria steigt auf mit einem 5:0 gegen Constanta. Die letzten Gegner vor der Ligaphase werden am Dienstag ausgelost. Auf St. Pölten warten Kaliber wie Real Madrid, Paris Saint-Germain oder Wolfsburg.
2: Jetzt noch frisch draußen, es wird heute wieder ein sonniger Tag, Jenny Frank.
0: Ja, jetzt noch so angenehm, bei 15 Grad draußen in Wiener Neustadt, 9 Grad in Zwettl, 17 in St. Pölten und Beusdorf und 19 in Amstetten. Da kann man jetzt noch mal so richtig gut durchlüften. Es wird dann nämlich deutlich heißer wieder, aber schauen wir zuerst noch in die anderen Bundesländer. Linz misst 20 Grad, wolkenlos, Bregenz ebenfalls. Wien und Graz sowie Innsbruck messen 18 Grad, überall schon wolkenlos. Eisenstadt und Klagenfurt 17 Grad und in Salzburg 16 Grad. Auch da keine Wolken am Himmel. Bis zu 33 Grad sind auch heute wieder möglich. Es bleibt meistens trocken.

0: Morgen am Montag, auch da sehr heiß, aber nicht ungetrübt. Die Temperaturen legen ordentlich zu und erreichen bis zu 35 im Wiener Becken, bis zu 37 Grad. 7.04 Uhr Radio Niederösterreich mit dem schnellsten Verkehrsservice im Land. Es geht gut auf den Straßen, es gibt eine Baustellenmeldung, B45 Pulkortalstraße bei Pulkau, Sperre übers Wochenende wegen Bauarbeiten, der Verkehr wird umgeleitet. Gute Fahrt!
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0: Und mit den besten Hits. Alles, damit man gut in den Tag hineinstarten kann. Sarah Gosser Band gemixt mit Flashdance. What a feeling. Guten Morgen.

0: Erster Blick auf die Uhr, 7.12 Uhr ist es und es ist ja immer gut zu wissen, was sich so im Land alles tut. Dann kann man so den Plan für den heutigen Tag ausrichten. Heute zum Beispiel in Raps an der Theia das Waldviertler Volkstanzfest. Ab 13 Uhr wird im Meierhof getanzt. Am Vormittag gibt es schon Feldmäste und Frühschoppen. Open-Air-Gottesdienst heute am Vormittag auch im Pfarrgarten von Raxendorf beim Melk. Da findet das Gartenfest der katholischen Jugend statt. Oder lieber was am Abend machen. Sommerkino im Schlosspark Kottingbrunn. Um 21 Uhr gibt es 2 Filme. Die Älteren und die reichste Frau der Welt.
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0: Einen schönen Tag wünsche ich Ihnen.

0: Morgen, 7.20 Uhr ist es ganz genau und ganz egal, ob im Fußballstadion oder auf der Konzertbühne. Damit die Stars im Rampenlicht spielen können, braucht es im Hintergrund fleißige Menschen, die das möglich machen. Wie René Fork aus St. Pölten. Er hat vor genau 30 Jahren Superstar David Bowie auf den Domplatz geholt und managt jetzt unter anderem die Weltmeister der Mentalmagie Tommy Ten und Amelie van Tass. Radio Niederösterreich-Reporterin Doris Henninger hat René Fork bei der Arbeit begleitet.
1: Wir treffen René Fork vor dem Auftritt der US-Kultband ZZ Top im VAZ St. Pölten. Für Fork aber kein Grund, nervös zu sein. Er ist es gewohnt, mit den ganz Großen der Musikszene zu tun zu haben. Dabei wollte der 52-Jährige eigentlich Sonder- und Heilpädagogik studieren. Und dann ist alles ganz anders gekommen.
2: Ich bin reingestolpert, also eigentlich durch die Musik. Da muss man eigentlich ein Dankeschön an meine Mama ausrichten, weil ich habe mit 6 Jahren die klassische Gitarre erlernt. Habe das 6 Jahre gemacht. Später dann die Elektrogitarre, auch nochmal 3 Jahre wirklich erlernt und gemacht. Und damit war ich schon verbunden mit dem Genre Musik und Kunst.
1: 1995 übernimmt Fork den Job in der städtischen Kulturverwaltung. 1996 holt er David Bowie auf den Domplatz und organisiert erstmalig das St. Pöltener Stadtfest. 2002 kommt die nächste Herausforderung, denn der bisherige VAZ-Betreiber muss Konkurs anmelden.
2: So suchte man eine Interimslösung und natürlich, was liegt da näher, wenn das Gebäude schon der Stadt St. Pölten gehört, dass man denjenigen fragt, der auch die Stadtfeste gut organisiert hat. Und ich war natürlich sofort Feuer und Flamme, habe gesagt, okay, ja, passt, ich mache dieses halbe Jahr. Aus diesem halben Jahr sind jetzt 24 Jahre geworden.
1: Und weil die vielen Aufgaben noch nicht genug sind, managt Fork nebenbei seit 11 Jahren die erfolgreichen Mentalmagier Tommy Ten und Amelie van Tass. Und wenn er sich noch besondere Künstler für das VAZ wünschen würde, wer sollte hier noch auftreten?
2: Also dann bin ich beim Stevie Wonder eigentlich oder Paul McCartney.
1: Die Ideen gehen dem vielseitigen Eventmanager also noch lange nicht aus.
0: Paul McCartney im VAZ in St. Pölten, hätte man nichts dagegen. Hier ist er schon einmal mit Hope of Deliverance. Guten Morgen!

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2: Guten Morgen um 7.30 Uhr auf den Straßen. Alles gut. Gute Weiterfahrt. 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
3: Schönen guten Morgen. Der Iran stellt neue Forderungen an die USA für eine Wiedereröffnung der Straße von Hormuz. Die Vereinigten Staaten dürften die Islamische Republik nie wieder bedrohen. Zudem müssten sie den Krieg gegen den Iran und dessen Verbündete in der Region endgültig beenden. Nach der Entführung eines 4-jährigen Buben in Wien ist weiter unklar, was dem Kind genau passiert ist. Der Bub ist am Freitagnachmittag etwa eine Stunde lang in einer fremden Wohnung festgehalten worden. Die Fußballfrauen des SKN St. Pölten stehen in der Champions League-Qualifikation in der letzten Runde. Die Niederösterreicherinnen setzen sich gegen Sporting Lissabon im Elfmeterschießen 4:1 durch. Auch die Wiener Austria hat den Einzug ins Playoff geschafft nach einem 5:0 gegen Farol Constanța aus Rumänien.
2: Ein weiterer Sommertag, das ist das Radio Niederösterreich-Wetter. In den meisten Regionen scheint von früh bis spät heute die Sonne. Selbst im Bergland entstehen nur wenige Quellwolken und es bleibt trocken. Die Temperaturen, die erreichen heute 28 bis 33 Grad. Morgen am Montag sehr heiß, nicht ganz ungetrübt. Die Temperaturen legen nochmal ordentlich zu und erreichen 30 bis 35, im Wiener Becken sogar bis zu 37 Grad. Wir starten rein in den Sonntag mit Paul Young. Ich bin Jenny Frank. Guten Morgen.

0: Schönen guten Morgen an alle, die vielleicht gerade beim Frühstück sitzen. Da darf man sich am Sonntag gern noch ein bisschen mehr Zeit lassen. Vielleicht auch mit selbstgemachter Marmelade oder Honig von heimischen Imkern. Der Imkerverein Ispertal feiert heuer sein 120-Jahr-Jubiläum. Jasmin Daurer und Fabian Fessler haben sich angeschaut, was sich da eigentlich über die Zeit geändert hat. Was ist gleich geblieben? Und was ist jetzt anders?
1: Vom Prinzip her hat sich nicht viel geändert. Die fleißigen Bienchen fliegen nach wie vor von Blüte zu Blüte, um Nektar in den Stock zu bringen. Imker wie Patrick Steinkellner ernten den Honig.
2: Jetzt geht's du im Prinzip die Honigwaben entwickeln, wir dann jetzt da abschleudern. Das ist sozusagen der letzte Akt im Honigjahr oder im Bienenjahr.
1: Wenn Imker-Obmann Lukas Ehnägel ins Vereinsbuch schaut, dann sieht er, dass sich aber doch einiges geändert hat.
3: Die Ödern Imker berichten, dass viel einfacher zum Imkern war früher, weil die Landwirtschaft war noch eine andere. Es hat noch zwei intensive Obgarkulturen gegeben und mehr Wiesen. Da haben sie ein vielfältigeres Angebot gehabt, die Bienen.
1: Früher seien fast alle Landwirte auch Imker gewesen. Heute geht nichts mehr nebenbei. Vor allem müsse man die Standorte gut wählen, damit die Bienen auch genug Futter finden.
3: Ja, wir haben viel Waldränder, wir haben viel Böschungen, wir haben so Zwischenwiesen und eigentlich ein gutes Gebiet zum Imkern.
1: Was genau die Bienen in den Stock bringen, kann man mittels DNA-Analyse herausfinden. Die gab es früher auch nicht, weiß Imkerin Karin Schroll.
4: Im Honig sind auch noch Pollen enthalten. Und es ist immer so interessant, wenn man am Bienenstock steht und sieht, die bringen da jetzt irgendwie ganz bunte Pollen haben. Und man will wissen, bei welchen Pflanzen die jetzt waren. Und mit der Analyse kann man das herausfinden.
1: Nachwuchs gibt es beim Imkerverein Ispertal zum Glück gleich mehrfach. Zum einen wachsen junge Imker nach, wie der 10-jährige Maximilian Geierhofer, der schon 3 eigene Bienenvölker hat.
5: Mich hat es immer so interessiert, so Bienen zuschauen, wie sie zusammen in Honig und so.
1: Zum anderen schlüpfen tagtäglich viele neue Bienen.
4: Die Bienen, die jetzt auf die Welt kommen, das wären dann die Winterbienen. Weil im Sommer die Bienen leben eben nur 6 bis zu 6 Wochen und die im Winter müssen den ganzen Winter überleben. Die leben ein halbes Jahr und die werden jetzt auch großgezogen.
0: In einem einzigen Teelöffel Honig stecken übrigens rund 2500 Flugkilometer. Etwa 30.000 Blüten sind dafür von den Bienen besucht worden. Also Gratulation zum 120-Jahr-Jubiläum dem Imkerverein Ispertal.

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Auf den Straßen geht's gut. Gute Weiterfahrt. Damit schauen wir uns gleich die 5-Tages-Prognose beim Radio Niederösterreich Wetter an. Heute am Sonntag bis zu 33 Grad. Es wird durchgehend sonnig. Morgen am Montag sehr heiß, aber nicht ungetrübt. Insgesamt scheint wieder für einige Stunden die Sonne, aber es gibt auch dichtere Wolkenfelder und am Nachmittag auch ein paar Regenschauer und Gewitter. Am größten ist die Wahrscheinlichkeit dafür im Bergland. Morgen legen die Temperaturen ordentlich zu, 30 bis 35, im Wiener Becken bis zu 37 Grad eventuell. Übermorgen am Dienstag, auch da die meiste Zeit Sonnenschein bis zu 33 Grad. Am Mittwoch den ganzen Tag sonnig, knapp 30 Grad. Und am Donnerstag dann durchgehend Sonnenschein mit 25 bis 29, nur vereinzelt 30 Grad.

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0: Wetter sonnig und heiß. Guten Morgen. Die anhaltende Trockenheit stellt Landwirtinnen und Landwirte vor große Herausforderungen. Seit Wochen fordern die Bauern von der Politik Unterstützung. Nun soll Bewegung in die Sache kommen, kündigt ÖVP-Landwirtschaftsminister Norbert Totschnig bei einem Betriebsbesuch in Niederösterreich an.
1: Wir müssen hier als Bundesregierung gemeinsam mit den Bundesländern jetzt Maßnahmen erarbeiten, um hier Abhilfe zu schaffen. Beispielsweise in einem ersten Schritt ist ganz wichtig, dass wir Betriebsmittelkredite zur Verfügung stellen, Zinszuschüsse gewähren, Kreditstundungen ermöglichen. Also das ist jetzt nur der Anfang.
0: Landeshauptfrau Stellvertreter Stefan Bernkopf ergänzt.
2: Letztendlich muss es auch im Bereich der Sozialversicherung etwas geben. Da braucht es aber auch eine gesetzliche Grundlage dafür.
0: Am Montag soll die österreichische Hagelversicherung erste Zahlen zum Schadensausmaß in der Landwirtschaft vorlegen. Dann sollen die Verhandlungen beginnen. Ins Ausland. Seit Wochen wird über eine Eröffnung der Straße von Hormuz verhandelt. Die USA hoffen auf eine rasche Einigung. Doch aus Teheran kommen jetzt ganz andere Signale. Der Iran stellt neue Forderungen und dämpft damit die Hoffnung auf eine schnelle Lösung. Paul Huima.
3: Der neue Forderungskatalog aus Teheran hat es in sich. Die USA müssten ihr Verhalten grundlegend ändern, heißt es vom Nationalen Sicherheitsrat. Der Iran dürfe nie wieder bedroht werden, der Krieg müsse sofort enden. Und Teheran legt nach, Ende der US-Seeblockade, Abzug der amerikanischen Truppen aus der Region, Aufhebung aller Sanktionen und volle Entschädigung für die Kriegsschäden. Forderungen, die Washington kaum akzeptieren dürfte, und das ausgerechnet eine Woche vor Ablauf der Verhandlungsfrist. Die Hoffnung auf eine Einigung schwindet und damit auch die Aussicht auf ein Ende der Kämpfe.
0: Mehr als 1.000 Euro Unterschied liegen zwischen der durchschnittlichen Bruttopension eines Mannes und einer Frau in Österreich. Altersarmut ist daher häufig weiblich. Die Gründe für die Pensionslücke sind vielfältig. Unbezahlte Sorgearbeit wird hauptsächlich von Frauen gestemmt. Im bezahlten Jobleben sind in Folge fast die Hälfte der Frauen in Teilzeit. Der Gedanke an die Auswirkungen auf die Pension ist dabei für viele noch sehr weit weg. Margareta Selch, Leiterin der AMS-Geschäftsstelle Lilienfeld, sagt.
4: Es wird nicht nur unterschätzt, sondern es ist für sie überhaupt kein Thema. Ja? Und darin sehe ich eigentlich auch unsere Aufgabe im AMS, zu informieren, zu sensibilisieren für dieses Thema, zu beraten und da wirklich frühzeitig anzusetzen. Das heißt, es geht von der Berufsorientierung, also wirklich vorausschauende Auswahl der Ausbildung und der möglichen Jobs, bis zum zweiten Bildungsweg.
0: Sagt Margareta Selch, Leiterin der AMS-Geschäftsstelle Lilienfeld. In der Fußball-Bundesliga war es der Samstag der beiden Grazer Clubs. Wolfgang Eichinger, Sturm und der GAK gewinnen ihre Spiele.
5: Sturm gewinnt der Steiermark-Derby in Hartberg mit 2:0, aber die Grazer müssen lange kämpfen. Erst nach dem Ausschluss des Hartbergers Konstantin Schopp in der zweiten Hälfte und der Einwechslung von Nelson Weiper kommt Sturm auf die Straße des Siegers. Der deutsche Stürmer erzielt beide Tore.
6: Wichtig jetzt, dass wir gewonnen haben. Hätten wir jetzt nur unentschieden oder verloren, dann sehe es natürlich nicht so gut aus. Deswegen sind wir zufrieden, dass wir heute die 3 Punkte
5: Freude auch beim GAK nach dem 2:1 Heimsieg über Aufsteiger Austria Lustenau. In den letzten beiden Saisonen hat der GAK 11 und 12 Runden auf den ersten Sieg warten müssen. Jetzt kann Trainer Ferdinand Feldhofer schon nach dem zweiten Spiel tief durchatmen.
7: Tut sehr gut. Wir wollten heute unbedingt den Sieg, egal wie. Und das haben wir geschafft.
5: Der heutige Plan in der Bundesliga: ab 17 Uhr Ried gegen Rapid und Wolfsberg gegen Salzburg. Ab 19 Uhr dann Austria gegen Meister LASK.
0: Ein weiterer Sommertag steht uns bevor, Jenny Frank.
8: Jetzt noch die Chance nutzen, die kühle Luft reinzulassen. Es wird heute wieder heiß. Jetzt hat es noch 17 Grad draußen in Waidhofen an der Ips. Da ist es wolkenlos, 19 Grad in St. Pölten, Wiener Neustadt oder Eisenstadt. Gensandorf und Graz schon 20 Grad. Auch Krems und Wien schon deutlich wärmer, 21 Grad. Und in Linz hat es 22 Grad. In den meisten Regionen erwartet uns heute wieder Sonnenschein von früh bis spät. Sogar im Bergland entstehen nur wenige Quellwolken und es bleibt trocken. Die Temperaturen erreichen 28 bis 33 Grad. Morgen Montag sehr heiß, aber nicht ungetrübt. Die Temperaturen legen nochmal ordentlich zu und erreichen 30 bis 35 im Wiener Becken bis zu 37 Grad. 8.05 Uhr Radio Niederösterreich mit dem schnellsten Verkehrsservice im Land. Sie kommen gut voran auf den Straßen in Niederösterreich, Wien und dem Burgenland. Und auch von Bus und Bahn sind keine Störungen gemeldet. Gute Fahrt!

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1: Am Sonntag. Und Sommermusik haben wir auch. Die absolut beste sogar. Mungo Jerry gibt's gleich nach Diana Ross. Upside Down. Einen wunderschönen guten Morgen am Sonntag.

0: Das ist Radio Niederösterreich am Sonntag um 8.12 Uhr und eine Dreiviertelstunde nur noch. Und dann ist er bei uns zu Gast, ein sehr lustiger Callboy Gernot Kulis. Wurscht, ob er als Comedian auf der Bühne steht oder als Callboy, er sagt einfach, ich kann nicht anders. In Kürze ist er bei Alice Herzog in der Nahaufnahme.
1: Die ganze Zeit passiert irgendwas, wenn ich irgendwo bin.
2: Zieh den Hut vor deiner Frau.
1: Ohne Humor geht nichts. Und da kriege ich es auch ab manchmal, ja.
2: Und deine Kids, finden die dich auch lustig?
1: Chill the bass, Papa.
2: Ach, so weit sind wir schon?
1: Wir sind schon mittlerweile 10 und 14.
2: Ah,
1: 11, Entschuldigung. Oh, Entschuldigung. 11, er hat Geburtstag gehabt.
2: Schwerer Fehler.
1: Der Große. Tut mir so leid, wirklich.
2: Da ist eher schon die Frage, ist der Papa noch cool oder nicht? Ne?
1: Ich weiß nicht. Letztens habe ich die Kinder Schokobons ausgewickelt und mit schwarze Oliven ersetzt. Der Blick, wo meine Tochter eine Bissen hat, ich lieb's.
0: Ein lustiges Gespräch. Gernot Kulis, den hören Sie jetzt dann ganz persönlich ab 9 Uhr bei uns auf Radio Niederösterreich. Also bis dahin noch alles erledigen, was zu erledigen ist, jetzt in der Früh, wo man noch ein bisschen Energie hat, wenn es noch nicht so heiß draußen ist. Und dann ab 9 Uhr Gernot Kulis lauschen. Schönen guten Morgen.

0: Schönen guten Morgen, Niederösterreich. Wir sind ja hier in St. Pölten. Seit 40 Jahren ist St. Pölten die Landeshauptstadt von Niederösterreich. Die einzige Landeshauptstadt übrigens, die nach einem Heiligen benannt ist. Kennen Sie den Heiligen Pölten?
1: Einen Heiligen Pölten gibt's nicht.
2: Aber warum heißt denn St. Pölten?
1: Ja, das ist nach irgendeinem Politiker oder nach irgendjemand anderem benannt.
3: Das ist ein Hippolyt, war das.
4: Oh Gott, das ist der heilige Hippolyt.
5: Ist der nicht ein Patron der Pferde oder so?
0: Oder so. Es ist eher kompliziert und damit ein Fall für den Mann, der den Heiligen Kalender auswendig kann. Radio Niederösterreich-Reporter Fabian Fessler. Guten Morgen.
6: Schönen guten Morgen. Hippolyt, römischer Soldat und christlicher Märtyrer, ist je nach Legende von Pferden in Stücke gerissen worden oder auch zu Tode geschleift worden. Hippolyt gilt trotzdem als Schutzheiliger der Pferde, der Gefängniswärter sowie der Stadt und der Diözese St. Pölten, die ihn heute besonders ehrt mit dem Tag des heiligen Hippolyt.
0: Der beginnt um 10.30 Uhr mit einer Festmesse im Dom und danach gibt's gratis Eis am Domplatz.
6: Es ist ein eigenes Hippolyt-Eis kreiert worden, Geschmacksrichtung blutorange Joghurt, und Generalvikar Christoph Weiß hat's schon probiert.
7: Das hat schon einen guten Geschmack, das Joghurt trägt gut auf. Das Blut erinnert an den Märtyrertod. Hippolyt als Märtyrer, der wirklich sein Leben gegeben hat.
6: Im St. Pöltener Dom liegen vorn beim Altar Hippolyt-Reliquien, konkret Schädelknochen und Gebeine. Allerdings nicht vom angesprochenen römischen Soldaten und Märtyrer, sondern von einem Kirchengelehrten, der um das Jahr 200 gelebt hat und auch Hippolyt geheißen hat. Der sei strenger als der damalige Papst gewesen und gilt als erster Gegenpapst der Geschichte. Barbara Taubinger vom St. Pöltener Dommuseum.
8: Der Hippolyt ist mehr oder weniger, also es gibt ein bis zwei real lebende Personen, einen Kirchenschriftsteller, einen Gegenpapst und dann diese Hippolyt-Legende. Und die ist zusammengeschmolzen eben auf diesen Hippolyt, den man heute im St. Pölten verehrt.
6: Der St. Pöltener Hippolyt ist also eine Mischung aus gleich mehreren namensgleichen Heiligen.
0: Wenn Sie mehr über ihn wissen wollen, ab 12 Uhr hat die Hippolyt-Werkstatt im Museum am Dom geöffnet und um 15 Uhr gibt es einen Stadtspaziergang unter dem Motto Hippolyt in allen Gassen. Und da können Sie einen Moonwalk durchmachen, wenn Sie wollen. Michael Jackson, Billie Jean, die größten Kulthits, nur bei uns.

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1: Schönen guten Morgen. Das ist der schnellste Verkehrsservice im Land. Es ist noch alles ruhig. Eine gute Fahrt. 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
2: Russland hat die Ukraine erneut massiv mit Raketen und Drohnen angegriffen. Gleichzeitig sorgt ein Drohnenvorfall im Nachbarland Bulgarien für Spannungen. Nahe einer wichtigen Gaspipeline ist eine mutmaßlich ukrainische Drohne explodiert. Bulgarien hat daher die ukrainische Botschafterin einbestellt. Für viele niederösterreichische Pendlerinnen und Pendler nach Wien wird es ab morgen schwieriger. Denn zu den beiden bestehenden S-Bahn-Sperren kommen mit Wochenbeginn Sperren nördlich von Wien dazu. Die ÖBB richten einen Schienenersatzverkehr mit Bussen ein. Der Anteil der Jugendlichen mit Migrationshintergrund in überbetrieblichen Lehrwerkstätten des AMS steigt. AMS-Chef Kopf begründet den Andrang mit einem Mangel an Lehrstellen bei zugleich hohem Zuwandereranteil in Wien.
1: Das Radio Niederösterreich-Wetter. In den meisten Regionen heute Sonnenschein von früh bis spät. Selbst im Bergland entstehen nur wenige Quellwolken und es bleibt trocken. Die Temperaturen erreichen 28 bis 33 Grad. Im Moment ist das Maximum 22,6 in Langenlebern. Da scheint auch schon die Sonne, so wie auch sonst fast jetzt schon im ganzen Land. Morgen am Montag auch da wieder sehr heiß, aber nicht ungetrübt. Die Temperaturen legen nochmal zu, die erreichen 30 bis 35. Im Wiener Becken bis zu 37 Grad. Ein bisschen Kult-Songs aus Dirty Dancing. Eric Carmen, Hungry Eyes. Guten Morgen am Sonntag.

0: Diese süße Geschichte muss ich Ihnen einfach erzählen. Die ist wirklich sehr, sehr herzlich. Was macht man als Kind, wenn man einen großen Wunsch hat? Man schreibt einen Brief ans Christkind oder man bettelt die Eltern an oder die Großeltern. Oder man verkauft Limonade am Straßenrand. So hat es der 11-jährige Bruce in Wiesamberg gemacht. Er wollte damit Geld für eine E-Gitarre verdienen und hat jetzt tatsächlich eine. Radio Niederösterreporterin Elisabeth Czaska mit einer fast unglaublichen Geschichte.
1: Ganz überraschend hat sich für Bruce in den Ferien ein Traum erfüllt. Zuerst verkauft er mit seiner Schwester Sophia Soda Zitronen und Himbeersaft am Straßenrand in Wiesamberg. Das macht den Kindern Spaß, die Menschen sind durstig und großzügig, als sie hören, dass Bruce auf eine E-Gitarre spart. Die Kasse füllt sich. Dann kommt ein Mann, der sich mit ihm über seine Lieblingsbands unterhält, erzählt Bruce Hardiman.
2: Wir haben Limo verkauft zu diesem Mann und dann ist er weggegangen und 20 Minuten später ist er einfach wieder aufgetaucht und er hat diese E-Gitarre mitgebracht. Und es war sehr aufregend.
1: Bruce ist mit seinen Eltern erst vor 8 Jahren von London nach Wiesamberg gezogen. Vor lauter Freude hat der junge Rockfan ganz vergessen, den Mann nach seinem Namen zu fragen. Jetzt sucht die Familie den unbekannten Wohltäter, um sich nachträglich bei ihm zu bedanken. Bruce möchte nun möglichst bald Gitarre spielen lernen. Ein paar Griffe kann er schon.
2: Mein Traum, um zu spielen, ist so dieses Enter Sandman von Metallica. Aber zuerst lerne ich ein bisschen leichtere Songs, zum Beispiel Smoke on the Water, das kann ich schon ein bisschen.
1: Den unbekannten Mann, der ihm die Gitarre geschenkt hat, würde er sehr gerne nochmals treffen.
0: Also, falls Sie der unbekannte Mann sind und vielleicht gerade zuhören, wir leiten Ihre Kontaktdaten gern an die Familie weiter. Infos dazu auf noe.orf.at oder vielleicht haben Sie die Geschichte auch schon gehört oder kennen den Mann vielleicht auch dann. noe.orf.at, da helfen wir dem kleinen Bruce doch gerne.

wird ein toller Sonntag. Vielleicht haben Sie ja Lust, auf eins der vielen Feuerwehrfeste zu gehen. In Breinsbach bei Amstetten, da wird sogar 100 Jahre Feuerwehr gefeiert. Oder in Schönberg am Kamp heute Feuerwehrfest. In Hochleiten im Weinviertel, Aufest im Schneebergdörfel bei Puchberg am Schneeberg. In Schwalmbach in der Wachau, in Mitterbach am Erlaufsee und viele, viele mehr. Da kann man es schon genießen.

0: dieser Welt.
1: Guten Morgen am 9. August.
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1: Löwe, für die Erledigung einer finanziellen Angelegenheit haben Sie gute Sterne, nützen Sie diese Phase. Jungfrau, lassen Sie sich nicht unter Druck setzen. Arbeiten Sie Ihre Ideen in Ruhe aus und handeln Sie erst danach. Waage, der Liebestern strahlt hell. Sie erleben viel und genießen das Leben. Skorpion, erledigen Sie Arbeiten im eigenen Heim, unternehmen Sie aber auch etwas mit Ihren Lieben. Schütze, Sie sind in guter Stimmung und unternehmungslustig. Sie könnten noch neue, vielversprechende Kontakte knüpfen. Steinbock, ein Konflikt könnte sich in die Länge ziehen, wenn Sie sich nicht kompromissbereit zeigen. Wassermann, viel Schönes erwartet Sie. Sie kommen bei Ihren Mitmenschen gut an. Fische, ärgern Sie sich nicht über irgendwelche Banalitäten, konzentrieren Sie sich auf das Wesentliche. Widder, Sie wollen vieles so rasch wie möglich erledigen. Zeigen Sie aber Verständnis dafür, dass Ihre Mitmenschen nicht immer mithalten können. Stier, genießen Sie den ruhigen Sonntag, erholen Sie sich. Zwillinge, aktiv sein ist gut, übertreiben Sie es aber nicht, auch nicht bei diversen Freizeitaktivitäten. Und Krebse, seien Sie flexibel und nehmen Sie Anregungen auf. Einen angenehmen Sonntag wünsche ich.

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3: Guten Morgen am Sonntag. Das Wichtigste aus Niederösterreich, Österreich und der Welt mit Petra Ottitsch. Es ist 9 Uhr.
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5: Russland hat die Ukraine erneut massiv mit Raketen und Drohnen angegriffen. Mindestens 2 Menschen wurden getötet. Gleichzeitig
3: 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Es ist 9 Uhr.
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5: Russland hat die Ukraine erneut massiv mit Raketen und Drohnen angegriffen. Mindestens 2 Menschen wurden getötet. Gleichzeitig sorgt ein Drohnenflug

0: Behörden. Das Gebiet wurde abgesperrt, sagt der bulgarische Premier Radev. Opfer und Schäden gebe es keine. Man tue alles, um den Typ der Drohne zu identifizieren. Später wird verkündet, die Drohne soll aus der Ukraine stammen. Einen gezielten Angriff auf Bulgarien vermutet Sofia trotzdem nicht. Auch Kiew weist jede Absicht zurück und kündigt eine gemeinsame Aufklärung des Vorfalls an. Politisch brisant ist das allemal, denn Sofia und Kiew sind ohnehin nicht auf einer Linie. Bulgariens neue Regierung hat die Militärhilfe für die Ukraine im Juni ausgesetzt und verfolgt einen deutlich russlandfreundlicheren Kurs.
1: Wegen der anhaltenden Trockenheit wird die Lage für die heimischen Bauern immer dramatischer. Das von vielen geforderte Maßnahmenpaket soll so schnell wie möglich erarbeitet werden, kündigt Landwirtschaftsminister Totschnig bei einem Betriebsbesuch in Niederösterreich an. Nach der Entführung eines 4-jährigen Buben in Wien ist weiter unklar, was dem Kind genau passiert ist. Der Bub ist am Freitagnachmittag etwa eine Stunde lang in einer fremden Wohnung festgehalten worden. Nach der Kollision eines Donaukreuzfahrtschiffs mit einer der beiden Schleusen beim Kraftwerk Freudenau im Juli sind die Schäden jetzt weitgehend behoben. Beide Anlagen können wieder benutzt werden, Hubert Kickinger berichtet.
2: Die MS Anna Katharina kracht am 24. Juli mit etwa 200 Personen an Bord gegen einen Pfeiler und das rechte Schleusentor. Dabei werden 14 Personen leicht verletzt. Die Polizei nimmt Ermittlungen auf. Die rechte Schleuse wird für Reparaturarbeiten gesperrt, der Schiffsverkehr wird währenddessen über die linke Schleusenkammer abgewickelt. Jetzt sind die Reparaturarbeiten einmal abgeschlossen. Es wurde das sogenannte Schrammholz in der Schleuse getauscht. An der Hydraulik habe es keine gröberen Schäden gegeben, heißt es vom Verbund, der das Donaukraftwerk betreibt. Im Herbst erfolge dann die Revision des linken Schleusentors. Dann werde man schauen, ob auch am rechten Tor noch Reparaturen notwendig sind.
1: Viel Sonne gibt's heute, Jenny Frank.
3: In den meisten Regionen von früh bis spät Sonnenschein. Selbst im Bergland entstehen nur wenige Quellwolken und es bleibt trocken. Die Temperaturen erreichen 28 bis 33 Grad. Im Moment sind es 25 in Tulln, 23 in Wiener Neustadt und Wien, 22 in Langenlois und Mistelbach und 20 aktuell in St. Pölten. Auch morgen am Montag sehr heiß, aber nicht ungetrübt. Die Temperaturen legen noch ein Stückchen mehr zu auf 30 bis 35 Grad im Wiener Becken bis zu 37 Grad. 9.04 Uhr, Radio Niederösterreich mit dem schnellsten Verkehrsservice im Land. Es ist alles ruhig auf den Straßen. Eine gute und sichere Fahrt.
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6: Und heute mit Comedian und Callboy Gernot Kulis.
7: Grüße euch, das ist der Arnold, ich freue mich sehr. Ich bedanke mich jetzt schon für Ihre eingeschränkte Unaufmerksamkeit.
6: Ich kann nicht anders, sagt er. Und wir können ihm irgendwie nicht böse sein.
7: Das ist ja nett. Ich denke, der Bösewicht ist dann gut, wenn er auch charmant ist.
6: Warum er doch nicht Fußballprofi geworden ist?
7: Ja, ich spiele jetzt noch als Fußballer, wäre ich schon längst in Pension, außer du hast Ronaldo.
6: Ob ihn seine Kinder auch lustig finden?
7: Es ist natürlich schwierig, ja, die finden nicht alles lustig, was ich so mache.
6: Und warum er mit Haushaltsgeräten manchmal seine liebe Not hat?
7: Es gibt ja den Pferdeflüsterer und ich bin wahrscheinlich ein Geschirrflüsterer. Also ich spüre, das Geschirr will noch ein bisschen dort liegen bleiben, bevor es dann endgültig gewaschen wird.
6: Gernot Kulis, einmal ganz persönlich, jetzt hier bei mir in der Nahaufnahme. Ich wünsche einen angenehmen Sonntag mit Radio Niederösterreich.

0: Einen wunderschönen Sonntag wünsche ich Ihnen, mittendrin im Sommer, in den großen Ferien. Oh ja, und heute nimmt sich Gernot Kulis Zeit für ein persönliches Gespräch. Herzlich willkommen auf Radio Niederösterreich.
1: Freut mich sehr, wünsche allen einen schönen Sonntag.
0: Ja, demnächst ein paar Mal live bei uns im Land, habe ich gesehen, auf der Bühne Burggas, Schloss Kirchstetten, Burgarena Rheinsberg, um uns zu unterhalten. Ne?
1: Ja, ich kann nicht anders. Das ist das Programm und das ist wirklich auch Inhalt, sage ich jetzt einmal, auch ja, in meinem Leben. Ja.
0: Ist eine schöne Lebensaufgabe.
1: Schöne Lebensaufgabe, ja. Ich kann nicht anders, kann man ja in verschiedenen Facetten von sich geben. Zum Beispiel, wenn man handwerklich nicht begabt ist, so wie ich, dann sagt man, ich kann nicht anders. Man kann aber austeilen und sagen, ich kann nicht anders.
0: Ja, ist die Frage. Man kann sich auch doof stellen im Leben, gell? Das kennen Männer angeblich.
1: Auch, ja, sowieso, ja.
0: Ja. Aber es klingt fast wie eine Entschuldigung, ich kann nicht anders. Oder ist es eine Diagnose?
1: Ja, wie man sieht halt, ja. Es ist alles in Wahrheit. Es schwingt jede Emotion mit, würde ich jetzt einmal sagen, und passt eigentlich in jede Lebenslage.
0: Also du kannst wirklich nicht anders und redest dich jetzt nicht heraus?
1: Nein, ich kann in vielen Dingen nicht anders. Okay. Ja. Manchmal muss ich was dazu beitragen, dass es anders wird.
0: Zum Beispiel den Senf dazu zu geben, oder?
1: Ich kann nicht anders.
0: Na schau.
1: Wobei Hotdog mag ich nur mit Ketchup. Ich mag Senf gar nicht so gern.
0: Dann lieber doch mit Worten. Ja. Aber denkst du dir manchmal auch selbst so, jetzt halt einmal den Mund.
1: Sicher, ja. Wobei, ich bin eher ein Beobachter, notiere mir alles und dann irgendwann einmal sage ich, jetzt muss ich was sagen oder jetzt schreibe ich was und dann verwerte ich das dann für die Bühne.
0: Okay, weil es dich dann zu, weiß ich nicht, aufwühlt oder?
1: Ja, weil es mir dann irgendwie so, man versucht ja das Richtige zu machen und das Richtige fällt in der Rage oft einem nicht ein. Das heißt, man muss sich wieder beruhigen, man muss das analysieren und dann schreibe ich halt den Gag dazu oder entwickle eine neue Stimme oder eine neue Figur und dann bringe ich die auf die Bühne, ja.
0: Ja, der berühmte Schritt zur Seite ist ab und zu ganz gut. Gut, wir haben dich ja jetzt alle schätzen und lieben gehört, so ein bisschen als den liebenswerten Schlawiner und der Callboy, der halt irgendwo anruft.
1: Ich denke mal, was ist mein Image so? Weißt
0: ja,
1: du?
0: Ist
1: selber
0: es.
1: Fragt
0: ist
1: man
0: es.
1: Sich das oft.
0: Ja, ja.
1: Ah, okay.
0: Ich finde irgendwie, man kann dir nicht böse sein.
1: Das ist ja nett. Ich denke, der Bösewicht ist dann gut, wenn er auch charmant ist.
0: Ja.
1: Dann verzeiht mir alles. Das ist bei jedem Hollywood-Film fast so, ja.
0: Wobei er kann sich auch verstellen, Gernot Kulis. Gell? Also Arnold Schwarzenegger hätte ich schon noch im Ohr.
2: Grüß euch, das ist der Arnold. Ich freue mich sehr, dass ich da sein kann.
0: Nicht
2: da
0: zu
2: im
0: vergessen.
2: Studio. Das ist ein wunderschön. Hat wie ein Apfelstrudel. Da ist einer. Servus, Ma. Der ist sehr gut.
0: Nicht zu vergessen, unser ehemaliger Bundeskanzler, ja.
3: Innen und außen. Ich bedanke mich jetzt schon für Ihre eingeschränkte Unaufmerksamkeit. Ihr Karl Schmerhammer.
0: Machst du was Neues?
1: Ja, jetzt bin ich gerade dabei, dass ich den Infantino ein studiere. Der FIFA-Präsident, glaube ich, hat sich nichts anderes verdient. Schauen wir mal, ob ich ihn anbringe.
0: Stünde auf der Liste. Ja. Ich meine, es ist ein bisschen Humor auf Kosten anderer, oder wie siehst du das?
1: Ja, natürlich, ja, aber es ist so, ich würde ja nie kritisieren, was jemand, der Forrest Gump, im Film Forrest Gump kommt ein schöner Satz, dumm ist der, der Dummes tut, Sir. Also, wenn man glaubt, die Aussage ist saudeppert und man kann dazu satirisch was dazu beitragen, dass das dann überhöht wird oder dass man es aufnimmt, dann macht man es.
0: Gibt es eine Grenze für dich?
1: Ja, ich denke, die Grenze setzt mein Publikum und ich selber. Also ich muss auch natürlich schauen, was mag mein Publikum bei mir. Und das ist eine Grenze. Die zweite Grenze ist für mich eine moralische Grenze. Also wo ist der Adressat der Pointe zum Beispiel? Und dann schaut man, dass sich das ausgeht. Bei den Anrufen war es immer so natürlich, dass auch der Angerufene oder die Angerufene dann lachen hat können drüber. Und das war mir sehr wichtig. Und vielleicht kommt daher auch, dass der Bösewicht dann doch irgendwie charmant ist, weil er löst schön aus.

0: Mit 18 stand Gernot Kulis zum ersten Mal auf der Bühne. Heute füllt er große Säle, Arenen, Open-Air-Spielstätten im August bei uns in Niederösterreich, in Gars, in Kirchstetten, Burg Arena Rheinsberg, da freuen wir uns schon drauf. Wer muss im aktuellen Programm dran glauben? Darfst du ein bisschen verraten?
1: Im neuen Programm, also ja, es ist ein Beziehungsprogramm in Wahrheit. Beziehung zu KI-Haushaltsgeräten, Beziehung zur Familie, zur Frau, zu den Kindern, zum besten Freund.
0: Was hat die KI wirklich mit deinen Haushaltsgeräten zu tun daheim?
1: Ganz viel. Also es ist ein Realerlebnis, und zwar habe ich ein KI-Haushaltsgerät zu Hause gehabt, das ein Mikrofon eingebaut gehabt hat. Also es ist ein persönliches Erlebnis, das sich dann aufbaut zu einer Beziehung bis zum Schluss hin.
0: Also du redest mit der Waschmaschine, oder?
1: Ja, es ist mehr der Staubsaugroboter, es ist der Airfryer, es ist der KI-Dunstabzug. Ich habe einen KI-Dunstabzug zu Hause, das glaubt man nicht. Wow. Der regelt die Dunstabzugstärke nach Geruchsbelästigung, das muss man sich vorstellen.
0: Was kochst du so?
1: Na, wenn du da joggen warst, darfst du nicht vorbeilaufen. Du. Da bist du weg, da klätzeln sie aus der Dachrinne.
0: Aber das klingt jetzt so, als wäre steckt ein Hausmann in dir, oder?
1: Leider Gottes, ein kleiner. Aber natürlich ein sehr misstrauischer, sage ich jetzt einmal, zur neuen Entwicklung, die man so hat.
0: Du, aber ein Besen, das geht schnell, gell? Den schnappt man sich.
1: Richtig, der hat wenig KI, der wird dann mit der KI geführt, und zwar mit der Kulis-Intelligenz.
0: Die gibt's auch?
1: Die gibt's auch, ja, aber da muss ich ehrlich sagen, da ist fast die normale KI besser.
0: Ja, da ist deine Frau sicher froh, wenn die aktiv ist, wenn es ums Mistkübel runtertragen geht zum Beispiel.
1: Richtig, da freut sie sich, ja, genau. Aber die Kulis-Intelligenz jammert mehr als die herkömmliche künstliche Intelligenz.
0: Aha, da schon her. Warum? Ja,
1: ich weiß nicht, also ich weigere mich oft irgendwas zu machen, und ich mache es dann eh. Ich bin eigentlich ein sehr braver Hausmann, also ich mache es wirklich dann.
0: Müssten wir jetzt deine Frau fragen.
1: Aber ich mache es halt nicht gleich. Also wenn irgendwo Geschirr herumsteht, dann sage ich halt, ja, eh. Dann wart's halt dort ein bisschen. Und wenn ich mich danach fühle, dann fühle ich den Geschirrspüler an.
0: Gleich die Lieblingsantwort aller Mamas und Ehefrauen im Land.
1: Ja, wahrscheinlich. Ich bin wahrscheinlich so ein, es gibt ja den Pferdeflüsterer, und ich bin wahrscheinlich ein Geschirrflüsterer. Also ich spüre, das Geschirr will noch ein bisschen dort liegen bleiben, bevor es dann endgültig gewaschen wird.
0: Genau, das könnte sich doch irgendwann selbst abwaschen.
1: Richtig.
0: Oder auch nicht.
1: Ja. Gibt's die schon? Es gibt ja Hemden, die muss man nicht bügeln. Vielleicht gibt es bald Geschirr, das man nicht waschen muss.

0: Er ist Comedian, Stimmenimitator, wir kennen ihn als Callboy und ja, er hat uns tatsächlich schon sehr oft zum Lachen gebracht. Gernot Kulli ist heute zu Gast hier in der Radio Niederösterreich Nahaufnahme. Was gibst du so an, wenn die Berufsbezeichnung gefragt ist?
1: Wahrscheinlich jetzt Kabarettist und Comedian, ja. Also mein viertes Solo-Programm, davor zwei Programme in der Gruppe, bin seit 30 Jahren jetzt schon auf der Bühne, kann man fast sagen. Ich habe begonnen damals mit Bühne ursprünglich und bin dann zum Radio, habe dann Radio gemacht, dann wieder Radio und Bühne und jetzt wieder nur Bühne. Also es ergänzt sich ganz gut.
0: Wer ständig lustig ist, dem stellt man gern die Frage, bist du auch privat so?
1: Also ja, schon, ich versuche dazu beitragen, dass die Stimmung gut ist, sagen wir so. Also ich bin kein Miesepeter,
0: okay. Das würde
1: ich
0: nicht sagen. Nein, bei vielen Clowns sagt man ja auch nach, die sind im echten Leben dann ernst.
1: Ja, natürlich. Ich glaube, beim Entwickeln und Schreiben ist man auch ernst, weil man will ja eine gute Nummer machen. Das ist dann schon ein Handwerk und da ist man beim Schreiben, spürt man schon, dass es lustig ist. Mhm. Die erste Reaktion, wenn man was geschrieben hat, das lustig ist, die bleibt dann auch. Also dann darf man es gar nicht mehr hinterfragen und sagen, das ist lustig, weil wenn das Publikum das zum ersten Mal hört, wird es auch lachen wahrscheinlich. Und die Arbeit ist dann vielleicht ein bisschen ernst, aber sonst bin ich nicht ernst.
0: Okay.
1: Im Sinne. Also ich bin oft am Abend dann so nachdenklich und trifft sehr schnell in die Psychologie dann ab und so, was so passiert, das vielleicht.
0: Nachdenken ist ja angeblich erlaubt beim Kabarett, ne?
1: Würde ich auch sagen, ganz wichtig
0: ja, sogar. Also zu Hause auch unterhaltsam oder manchmal vielleicht auch unfreiwillig lustig?
1: Ja, sicher auch, meistens unfreiwillig lustig und das sind auch die schönsten Pointen im Leben, glaube ich.
0: So ist es, wobei du ja gut über dich selbst lachen kannst.
1: Ist ganz wichtig, ja. Also Selbstironie ist, glaube ich, das Wichtigste, sonst kann man gar nicht austeilen. Man muss über sich selbst lachen können, ja.
0: Manche sagen auch die eleganteste Form von Selbstschutz zur Selbstironie.
1: Definitiv, weil in dem Moment, wo du über dich selbst lachst, nimmst du den Wind aus den Segeln für die anderen. Also die geben dann Ruhe. Also ist ganz wichtig, ist eine gute Taktik.
0: Geht ganz gut, gell?
1: Ja.
0: Worüber kannst du lachen?
1: Meistens über Situationskomik, auf alle Fälle. Bei mir ist wirklich so, ich ärgere mich zuerst extrem über irgendwas und dann schreibe ich so, dass ich drüber lachen kann. Das ist ganz witzig. Also
0: okay.
1: Zum Beispiel jetzt auch über die ganze FIFA-Geschichte bei der WM jetzt in Amerika, Mexiko und Kanada und so weiter, wie der Trump sich eingemischt hat und wie das alles da passiert ist mit der roten Karte. Da ärgerst du das Fußballfan enorm. Ja, und dann sage ich, bin Comedian, bin Kabarettist, ich setze mich jetzt hin und schreibe daraus was und dann kann ich drüber lachen.
0: Weil du vorhin gesagt hast, du beobachtest Menschen gern. Wie machst du das? Setzt dich dann in ein Wirtshaus oder in den Zug? Oder?
1: Ja, schon. Also ich bin sehr viel auf Reisen und schaue mir dann Dinge an und schreibe dann daraus oft eine Nummer. Also meine Programme sind so aufgebaut, dass ich immer Teil der Geschichte bin. Also wenn ich über KI rede, dann habe ich mit KI was zu tun.
0: Okay, aber ich höre, das Thema beschäftigt dich.
1: Total.
0: Hadest du damit? Oder ich weiß nicht, ich höre ein bisschen Zweifel.
1: Ein bisschen Zweifel natürlich, ja, sowieso, weil es nicht immer funktioniert so. Man verlässt sich drauf, es funktioniert dann aber doch nicht. Zum Beispiel die Sprachsteuerung im Navigationssystem.
0: Das ist manchmal sehr lustig, ja?
1: Das ist sehr lustig. Was ich da schon reingeschrien habe, das ist Wahnsinn. Also jetzt da Kamera installiert im Auto, wirklich, hättest du Best of von mir.
0: Einfach nicht immer alles glauben, aber das ist ja eigentlich auch eine alte Weisheit, oder? Ich meine, in Wirklichkeit. Hinterfragen hätte man doch immer schon sollen.
1: Immer ein bisschen hinterfragen, genau. Schon akzeptieren, dass die Welt sich weiter dreht. Brauchen wir nicht reden. Damals, wie das Auto gekommen ist, hat sich jeder gedacht, was ist jetzt? Das ist ein Auto.
0: Ja, ist so.
1: Oder in den 90er oder 2000er, da war das Handy plötzlich da.
0: Ja, in Wirklichkeit, das ist ein neues Handwerkzeug. Allerdings, das Neue dran ist ja, dass dieses Ding dann jetzt auch denken kann, ne? Das hatten wir bisher nicht, weil es gab viele Erfindungen im Laufe der Menschheitsgeschichte, aber noch nichts, was für uns gedacht hat.
1: Hans Kranke zu mir so hoch zu, jetzt sage ich da was zum Thema Intelligenz. Intelligenz hat man oder man weiß gar nicht, was einem fehlt. Also man muss mitdenken, ist eine gute Aussage.

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1: Manche kennen ihn tatsächlich nur vom Telefon. Den Callboy, Comedian, Stimmenimitator Gernot Kuhl ist heute hier bei mir in der Nahaufnahme, dem man irgendwie nicht böse sein kann. Ja? Du kannst extrem gut unschuldig schauen, sage ich einmal. Warst du eigentlich in der Schule auch schon immer so der Klassenkasperl?
2: Nein, war ich eigentlich nie. Und zwar, ich habe immer die Situation beobachtet und habe dann meistens das Fass zum Überlaufen gebracht mit einer Pointe.
1: Na dann?
2: Die ich bringen habe müssen. Ja, aber die Vorarbeit haben die Klassenkollegen gemacht. Also ich habe mich da zurückgehalten, habe das mir angeschaut die ganze Zeit. Ich habe nichts gesagt. Ich war irgendwo letzte Reihe, bin ich gesessen. Und dann habe ich irgendwann einmal aufgezeigt und habe gewusst, wenn ich das jetzt sage, dann ist vorbei.
1: Deine ursprüngliche Heimat in Kärnten, Lavantal, glaube ich. Ja, bei deinem Programm Herkules hast du gemeint, dein Vater war dein erster Held. Gibt es so Sätze, die dir noch im Ohr sind von ihm fürs Leben?
2: Was er mir gelehrt hat, ist Diplomatie. Also er war sehr, sehr ja, kurz angebunden oft und dann und manchmal aufbrausend, hat aber ein gutes Herz gehabt. Und ich habe versucht dann einfach, wenn viele Leute im Raum sitzen, habe ich gewusst, welche Absicht jeder hat in dem Raum. Das hat er mir, glaube ich, gelehrt, weil er einfach sehr sensibel drauf war, dass ich dann das irgendwie ein bisschen einordnen habe können sofort für alle. Sind dann immer alle aufgestanden und jeder war glücklich. So.
1: Ja. Da spricht jetzt der Teamplayer.
2: Der Teamplayer wahrscheinlich.
1: Ja, du wolltest ja mal Fußballprofi werden.
2: Richtig, ja, da geht nichts übers Team.
1: Also, was ist schiefgegangen?
2: Du, ich war wahnsinnig talentiert, würde ich jetzt sagen. Ich war im Nationalteam gespielt bis zur U19 und war auch Kapitän von den Jugendteams in Graz bei Sturm.
1: Wow.
2: Und dann war ich auch in der ersten und die Entwicklung zwischen 17 und 19 war aus verschiedensten Gründen da nicht ideal, körperlicher Natur. Ich habe noch einen Wachstumsschub gekriegt, ich war eigentlich sehr, sehr klein, jetzt bin ich ein 86,5 so, jetzt wäre ich ein 85,5 so. Und das hat mich dann auch belastet und dann habe ich nicht wirklich mittrainieren können und so weiter. Das Gesamtpaket war letztendlich nicht gut genug, die Mannschaft war super damals, die Champions League gespielt, die Gruppenphase gewonnen. Das war natürlich dann ein Sammelsurium, was zusammengespielt hat gerade in der Zeit und irgendwie hat es dann nicht so funktioniert. Mhm. Aber die Kunst ist es, dass man dann sagt, okay, abhaken, was mache ich als nächstes? Und dann bin ich gleich ins Kabarettgeschäft gekommen. Ich habe schon als Teenager Sketches geschrieben. Beim Skikurs habe ich Auftritte gehabt und bin dann ins Theater und habe dann Radio gemacht und so weiter und habe dann dort Erfolg gesucht.
1: Also keine Wehmut mehr, wenn du an deine Fußballzeit denkst.
2: Keine Wehmut mehr, auch wenn ich glaube, dass viel mehr drin gewesen wäre, habe ich jetzt keine Wehmut, überhaupt nicht. Ja. Ich spiele ja jetzt noch als Fußballer, wäre ich schon längst in Pension, außer du hast Ronaldo.
1: Ja, aber es ist schon was anderes, oder? Es ist ein Mannschaftssport und du bist Solokünstler.
2: Ja, wobei ich jetzt erst in der Gruppe auch gespielt habe auf der Bühne. Meine erste Gruppe waren die Comedy-Hirten, da habe ich gespielt zwei Programme. Das heißt, da habe ich auch die Gruppe gesucht. Ich war nie so weit, dass ich solo auf die Bühne gehe, weil ich bin, wie gesagt, schon sehr perfektionistisch, dass ich sage, es muss die Zeit auch passen, dass du dich wohlfühlst auf der Bühne alleine. Das ist schon ein Unterschied als zu viert.
1: Und das ist die Oberliga in Wirklichkeit. Ne?
2: Und ja, jetzt liebe ich's.
1: Aber das heißt, das waren auch für dich viele Nachtschichten im Juni und Juli, ne? Während der WM, oder?
2: Total. Also sicher, man hat alles beobachtet. Ich schaue fast jedes Spiel an. Also die Spiele, die um zwei begonnen haben, die habe ich nicht mehr angeschaut.
1: Okay. Dann.
2: Aber Österreich-Algerien natürlich
1: um vier. Ich hatte Österreich um vier gespielt, ne?
2: Wir waren bei einer 50er-Feier. Die meisten sind schon heimgegangen. Und dann sitzt dort, ich bin dreimal eingedöst bei dem Spiel. Und dann auf einmal, zum Schluss vor allem, wo 11 Minuten nichts passiert ist. Und dann passiert das Tor für Algerien und hast du echt gedacht, ich weiß nicht, ich kann jetzt nicht mehr, du bist auf einem seelischen Tiefpunkt als Fan geschlittert, also wirklich, als hätte sich der Boden geöffnet und du versinkst Richtung Mittelerde und du denkst einfach, das war's, jetzt pfeift er ab, 4 Minuten drüber, dann hat der Lien noch die Chance gehabt und dann schießt er drüber und dann ist der Klassiker, Abstoß, Abpfiff. Na, er lässt weiterspielen und dann machen wir das Tor noch. Also ich weiß nicht, also wenn du als Fußballfan war ich noch nie in so einer Berg- und Talfahrt.
1: Es war jede Minute wert, sagen viele,
2: wirklich,
1: da aufzusehen oder wieder aufzustehen oder wie auch immer. Ja.
2: Es war dann letztendlich legendär.
1: Aber du, ich habe gerade den Sportreporter gehört, gell, fürs nächste Leben, Gernot Kulis.
2: Ja, total, ja. Grüß Gott und herzlich willkommen, meine Damen und Herren, heute zum Spitzenspiel der österreichischen Bundesliga. Vielleicht schaffe ich das einmal.

0: Auf der Bühne, da wirkt alles so perfekt getimed. Zu Hause soll das bei Gernot Kulis angeblich manchmal anders aussehen. Da fährt er angeblich wirklich mit dem letzten Tropfen Benzin zur Tankstelle. Ist das wahr?
1: Das passiert sehr oft, ja. Ich denke, geht schon, oder das geht sich schon aus. Bei der Tankstelle, nein, bei der nächsten. Mir ist sogar mal der Sprit ausgegangen in Frankreich, am Boulevard Peripherique vom Parc de Princes. Das ist eine sechsspurige Autobahn. Wirklich, Sprit geht aus mit einem Wohnmobil. Und ich habe einen riesen Stau erzeugt damals. Und bin dann 200 Meter Richtung Notrufsäule spaziert und habe mir einen Satz zurechtgelegt.
0: En français.
1: En français. Ja, der war so schulfranzösisch. Und dann gehe ich dorthin und der schaut, ich kann ihn nicht mehr, je suis Dupont, ich weiß nicht mehr. Und dann leite ich an und es mötzi kann aus dieser Notrufsäule und dann drehe ich wieder um und in der Sekunde, wo ich mich umdrehe, mötzi der aus der Notrufsäule und sagt, je peux vous aider? Und mich so gerissen und dann habe ich gesagt, no sprit on bridge. So, das war mein Französisch.
0: Und wir werden nie erfahren, ob die Geschichte echt ist oder nicht. Oder
1: bis dorthin total echt. Genauso genau. Ist es passiert, zu 100%. Wirklich, das war wirklich so. Du kannst es einen da finden, also das musst du erlebt haben. Wie kommt man auf so eine Geschichte? Das ist wirklich so passiert, mein Bruder war dabei. Augenzeuge.
0: Na gut.
1: Er hat nur gelacht, also er hat die Augen verschlossen. Eigentlich war er kein Augenzeuge,
0: also
1: er hat nur
0: gelacht. Ein bisschen Chaos lebt in dir, höre ich.
1: Extremes, ja. Chaos, ich ziehe das an, Kollisionen, Collision Crash mit Witz. Die ganze Zeit passiert irgendwas, wenn ich irgendwo bin.
0: Zieh den Hut vor deiner Frau.
1: Genau.
0: Deiner Familie. Ist sie eigentlich die schärfste Kritikerin oder testest du die Pointen daheim?
1: Natürlich teste die Pointen auch zu Hause und sie ist auch sehr, sehr humorvoll. Ja? Also sie teilt danach aus, ich erzähle es einem neuen Programm, ich kann nicht anders, dass wir uns gegenseitig matchen, weil Humor ist die Basis für eine Beziehung, meiner Meinung nach. Ohne Humor geht nichts und es kommt dann auch im Programm vor. Und da kriege ich es auch ab manchmal, ja.
0: Und deine Kids, finden die dich auch lustig?
1: Chill the bass, Papa.
0: Ach, so weit sind wir schon? Die sind ja noch klein, oder?
1: Nein, die sind schon mittlerweile 10 und 14.
0: Ah,
1: 11, Entschuldigung. Oh, Entschuldigung. 11, er hat Geburtstag gehabt.
0: Schwerer Fehler,
1: der Große. Tut mir so leid, wirklich.
0: Na, da ist eher schon die Frage, ist der Papa noch cool oder nicht? Ne?
1: Ich weiß nicht, letztens habe ich die Kinder Schokobons ausgewickelt und mit schwarzen Oliven ersetzt. Der Blick, wo meine Tochter eine Bissen hat, ich lieb's. Weißt du, es ist natürlich schwierig, ja? Die finden nicht alles lustig, was ich so mache.
0: Da kannst du überhaupt streng sein und sagen so, jetzt reicht's aber.
1: Tatsächlich brauche ich es fast nicht zu Hause. Also es ist, keine Ahnung, also... Ich kann jetzt von nichts erzählen, wo ich irgendwie streng hätte sein müssen bis jetzt.
0: Ich sage jetzt Bildschirmzeit.
1: Bildschirmzeit, na, wir da einkalten. Und es reicht, wenn ich dann sage, jetzt bist du aber schon lange am Handy. Und dann wird es weggelegt und es passt. Also ohne, dass wir diskutieren drüber. So.
0: Wobei, da würden sich jetzt viele Eltern anstellen und fragen, wie macht er das? Na, ich meine, nicht alle Kinder sind so gehorsam.
1: Ja, ich denke.
0: Meistens sagen dann gleich, ne, wenn man sagt, das Handy weglegen.
1: Ja, das stimmt. Ja, nur ich denke, durch das Engagiertsein, dass Kinder halt Sport machen, finde ich es halt ganz, ganz wichtig.
0: Aber irgendwas musst du richtig machen als Vater, ja, spricht für dich. Gernot Kulis, ich habe mir schon gedacht, bist du so rank und schlank nach wie vor? Täglich Sport oder was?
1: Ja, ich bin gern draußen. Der innere Schweinehund ist dann manchmal auch schwer zu besiegen, wenn man auf Tournee ist. Also die Tournee, sage ich, ist wirklich nicht gesund, weil du kommst um 2 ins Bett. Ja. Am nächsten Tag spürst du nicht, kommst um 10 ins Bett, dann schlafst du nicht ein. Jeder sagt, ein guter Schlaf hat mit Rhythmik zu tun und die habe ich halt nicht. Und dann gehe ich gerne in der Früh laufen oder mach was und das geht sich dann oft nicht aus, wenn du dann 3 Stunden noch geschlafen hast oder 4. Aber sonst bin ich dauernd unterwegs, mache viel Sport. Ja.
0: Was machst du?
1: Ich war schon Skispringen zum Beispiel. Mit richtigen Skisprung-Ski habe ich einen Kurs gemacht.
0: Erfolgreich.
1: Naja, ich weiß nicht, auf der 20-Meter-Schanze bin ich 18 Meter gesprungen.

0: Viele kennen Gernot Kulis zuerst über seine Stimme, seine Callboy-Anrufe, ja, legendär. Wie ist das heute für dich? Kannst du überhaupt wo anrufen? Ich meine, privat jetzt, ohne dass die Leute dich erkennen? Oder glauben sie?
1: Ist sehr schwierig. Es ist immer noch Stille.
0: Sagen.
1: Ja, es ist immer Stille.
0: Ist wirklich so?
1: Ist wirklich so. Also, wenn ich wo anrufe, ist Stille und dann muss ich Vorleistungsarbeit angehen, bevor ich dann ernst genommen werde. Das ist schon der Fall. Außer bei meinen ganz vertrauten Leuten wahrscheinlich nicht.
0: Aus deiner Erfahrung, ist es heute einfacher, Menschen reinzulegen? Oder das ist wahrscheinlich schwieriger mit der Zeit, oder? Weil wenn man das ja dann schon kennt. Ne?
1: Ja, sicher. Ich mache es jetzt auch nur dann, wenn ich das Gefühl habe, das ist jetzt aufgelegt. Gern rufe ich bei Behörden an oder so, die müssen abheben. Also ist schwierig, ja. Also zum Beispiel auf die Frage davor, es ist total schwierig bei uns. Ich bin handwerklich jetzt nicht so begabt und deswegen darf ich als Haus nichts mehr machen. Wenn ich zum Beispiel zu Werkzeugkisten hingreife, dann tippt meine Frau schon 144 ins Handy, wirklich. Und das, pass auf, will sie nicht, weil sie muss lügen am Telefon. Sie muss sagen, Max Mustermann hat sie verletzt, weil bei Gernot Kulis kommt keiner. Und das will sie sich ersparen und deswegen brauche ich nichts mehr tun, ich darf nichts mehr tun, ich sitze oft nur da, ich bin oft nutzlos zu Hause und dann kommt der Schwiegervater, der repariert alles, ich schaue ihm dann oft zu, darf auch nicht mithelfen. Ja, so ist bei uns der Kreislauf zu Hause.
0: Jemals ein schlechtes Gewissen gehabt nach so einem Anruf?
1: Nein, schlechtes Gewissen habe ich nie gehabt, weil es immer ausgegangen ist.
0: Okay, dass am Ende auch der Gesprächspartner oder die Gesprächspartnerin gelacht
1: würde
0: hat.
1: Würde ich wirklich sagen.
0: Geschmunzelt.
1: Ja, würde ich wirklich sagen, es ist selten, dass sich jemand so aufgeregt hat, dass man das auch nicht senden konnte.
0: Es heißt immer, Erfolg verändert Menschen.
1: Bei mir würde ich jetzt wirklich sagen, absolut null, weil mir der Erfolg nur dann was gibt, wenn die Leute lachen.
0: Ja, sind wir wieder bei der Lebensaufgabe, Menschen zu unterhalten, die ich nach wie vor sehr schön finde. Aber mir kommt auch vor, dieses auch gelungen, das innere Kind zu behalten, oder?
1: Definitiv, das ist der Punkt. Ja. Und meine Mutter hat mich so geprägt, weil meine Mutter war dermaßen neidlos zu anderen Menschen, hat sie jedes Mal mitgefreut, wenn irgendwer was erreicht hat und das war bei mir dann auch so. Und wirklich, das ist das Allerwichtigste.
0: Ja,
1: dass das
0: aber man muss sich das schon behalten im Alltag, weil der Alltag ist halt manchmal schon auch nicht so, dass alles zum Lachen ist, oder?
1: Definitiv und es gibt ernste Themen und so weiter, da brauchen wir gar nicht reden. Und natürlich, wenn man verschont bleibt von großen Schicksalsschlägen, dann tut man sich leichter. Aber trotzdem, das Allerwichtigste ist, auch wenn was Tragischeres passiert, was einen total zurückwirft, dass man auch eingezahlt hat in die Umgebung, die einem dann hilft. Da kriegt man was zurück. Ich glaube, das ist das Leben. In dem Zeitfenster, wo wir auf der Welt sind, hoffentlich zwischen 0 und 100, in dem Zeitfenster soll man relevant sein, soll man was dazu beitragen, dass der Umgebung gut geht und soll positiv in die Zukunft blicken.
0: Es ist gerade Halbzeit bei dir eigentlich, gell?
1: Ich würde sagen Halbzeit,
0: 0 bis 100, ne?
1: Ja, oder Nachspielzeit schon von der ersten Hälfte.
0: Naja, jetzt ändert sich ja die Zehnerstelle, darf ich sagen.
1: Sicher, ja.
0: 50. Geburtstag demnächst.
1: Demnächst 50. Geburtstag, ja. Ist schon.
0: Macht was mit dir oder ist nur so Zwischenstation?
1: Ja, ich bewerte jetzt nicht die Zahl, sondern ich bewerte, wie es mir geht. Und wie es mir geht, geht es mir gut. Das heißt,
0: das geht's ja.
1: Das geht's. Deswegen fühle ich mich absolut nicht der Zahl entsprechend, wobei, was heißt das jetzt schon? Ja, es gibt viele 50-Jährige, denen super geht. Deswegen, das kann ich ja nicht aufhalten.
0: Ja, so. Ist halt, ne?
1: Wurscht.
0: Ja.
1: Im Kopf bin ich wie ich würde sagen, nicht wie ein Teenager, aber ich würde sagen so, ja, schon jung geblieben und das Kind in mir ist halt da.
0: Ja, ich hätte heute herausgehört, dass es schon viele grüne Hackerl gibt auf deiner Lebensliste. Was ist es für dich, was wirklich zählt im Leben? Was ist dir das Wichtigste?
1: Ich habe im neuen Programm ein schönes Schlussgedicht und ich glaube, das sagt sehr, sehr viel aus. Es geht um Freundschaften, es geht um Beziehungen, es geht darum, dass man dazu auch was beiträgt, dass es anderen gut geht, dann wird einem auch geholfen, wenn was ist und dass man Freude verbreitet und dass man wohlwollend durchs Leben geht und dadurch eine Relevanz bekommt.
0: Nehmen wir gerne mit hinein in diesen sommerlichen Sonntag. Danke fürs Gespräch und ja, wir freuen uns auf Gernot Kulis live in Niederösterreich.
1: Ich freue mich wahnsinnig und danke, liebes Niederösterreich, dass ihr immer so schön zu meinen Shows kommt. Danke vielmals.
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0: Guten Morgen aus Graz und willkommen zum Gottesdienst aus der Pfarre Graz-Münzgraben mit dem Wiener Dominikanerpater Günter Rezi. Musikalisch erwartet Sie die Dominikusmesse, die Missa in Honorem Sancti Dominici von Johann Michael Haydn. Es singen und musizieren der Sommerchor Münzgraben mit einem Instrumentalensemble aus Graz unter der Leitung von Jörg Zazwarka. Die Solisten sind Kristen Richards Sopran, Connor Bruce Alt, Andre Hippolito Tenor und Gabriel Former Bass. Organist ist Martin Lurger. Zu Beginn stellt Ulrike Zazwarka vom Pfarrgemeinderat ihre Pfarre kurz vor.
1: Einen wunderschönen guten Morgen. Herzlich willkommen in der Münzgrabenkirche in Graz. Unsere Kirche wurde ab 1952 erbaut und präsentiert sich typisch für die...
0: Zu Beginn stellt Ulrike Zazwarka vom Pfarrgemeinderat ihre Pfarre kurz vor.
1: Einen wunderschönen guten Morgen. Herzlich willkommen in der Münzgrabenkirche in Graz. Unsere Kirche wurde ab 1952 erbaut und präsentiert sich typisch für die Architektur der

oder Katharina von Siena. Der heilige Dominikus war der Gründer des Dominikanerordens. Am Sonntag, rund um seinen Gedenktag, feiern wir jedes Jahr ein festliches Hochamt. Seit mehr als 25 Jahren versammelt sich extra dafür der Sommerchor Münzgraben. Das ist ein Projektchor, der aus Sängerinnen und Sängern aus ganz Graz besteht und die Festmesse mitgestaltet. Das Eingangslied »Selige Hoffnung« ist als deutsche Nachdichtung des dominikanischen Hymnus »O Spem Miram« komponiert worden und bildet traditionell den Auftakt des Dominikusfestes.

Im Namen des Vaters und des Sohnes und des Heiligen Geistes. Unser Herr Jesus Christus, der war, der ist und der kommen wird, sei mit euch. Liebe Schwestern und Brüder hier in der Kirche und Sie, die daheim mit uns verbunden sind und mit uns mitfeiern, seien Sie herzlich begrüßt. Wir feiern Heilige Messe einerseits vom 19. Sonntag im Jahreskreis, andererseits das Fest des heiligen Dominikus. Diese Kirche, an der ich als Dominikanerpater jahrelang Pfarrer war, war bis wegen tragischer Todesfälle und Nachwuchsmangel das Kloster aufgeben mussten, auch unsere Ordenskirche. Doch egal ob Klosterkirche oder Pfarrkirche,

Das Wichtigste ist, dass wir selbst zum Tempel Gottes werden, zum Ort der Begegnung Gottes mit uns. Bitten wir am Beginn im Kyrie um sein verzeihendes Erbarmen für die Augenblicke, wo wir ihm nicht genug Raum in unserem Leben gegeben haben.

Der allmächtige Gott erbarme sich unser. Er nehme von uns Sünde und Schuld und führe uns zum ewigen Leben.

0: Lasset uns beten. Herr unser Gott, du hast deine Kirche durch das Leben und die Lehre des heiligen Dominikus, unseres Vaters, erleuchtet. Gewähre ihr auf seine Fürsprache Hilfe in den Nöten dieser Zeit und führe sie durch deinen Heiligen Geist ihrer Vollendung entgegen. Darum bitten wir durch Jesus Christus, deinen Sohn, unseren Herrn und Gott, der in der Einheit des Heiligen Geistes mit dir lebt und herrscht von Ewigkeit zu Ewigkeit.
1: Lesung aus dem ersten Buch der Könige. In jenen Tagen kam Elia zum Gottesberg Horeb. Dort ging er in eine Höhle, um darin zu übernachten. Doch das Wort des Herrn erging an ihn: Komm heraus und stell dich auf den Berg vor den Herrn. Da zog der Herr vorüber. Ein starker Sturm, der die Berge zerriss und die Felsen zerbrach, ging dem Herrn voraus. Doch der Herr war nicht im Sturm. Nach dem Sturm kam ein Erdbeben. Doch der Herr war nicht im Erdbeben. Nach dem Beben kam ein Feuer. Doch der Herr war nicht im Feuer. Nach dem Feuer kam ein sanftes, leises Säuseln. Als Elia es hörte, hüllte er sein Gesicht in den Mantel, trat hinaus und stellte sich an den Eingang der Höhle. Wort des lebendigen Gottes.
2: Danke.

Lesung aus dem Brief des Apostels Paulus an die Gemeinde in Rom. Schwestern und Brüder, ich sage in Christus die Wahrheit und lüge nicht, und mein Gewissen bezeugt es mir im Heiligen Geist. Ich bin voll Trauer, unablässig leidet mein Herz. Ja, ich wünsche selbst verflucht zu sein, von Christus getrennt, um meiner Brüder willen, die der Abstammung nach mit mir verbunden sind. Sie sind Israeliten. Ihnen gehören die Sohnschaft, die Herrlichkeit und die Bundesschlüsse. Ihnen ist das Gesetz gegeben, der Gottesdienst und die Verheißungen. Ihnen gehören die Väter und die ihnen entstammt der Christus dem Fleische nach. Gott, der über allem ist, er sei gepriesen in Ewigkeit. Amen. Wort des lebendigen Gottes.

Der Herr sei mit euch. Aus dem Heiligen Evangelium nach Matthäus. Nachdem Jesus die Menge gespeist hatte, drängte er die Jünger ins Boot zu steigen und an das andere Ufer vorauszufahren. Inzwischen wollte er die Leute nach Hause schicken. Nachdem er sie weggeschickt hatte, stieg er auf einen Berg, um für sich allein zu beten. Als es Abend wurde, war er allein dort. Das Boot aber war schon viele Stadien vom Land entfernt und wurde von den Wellen hin und her geworfen, denn sie hatten Gegenwind. In der vierten Nachtwache kam er zu ihnen. Er ging auf dem See. Als ihn die Jünger über den See kommen sahen, erschraken sie, weil sie meinten, es sei ein Gespenst, und sie schrien vor Angst. Doch sogleich sprach Jesus zu ihnen und sagte: Habt Vertrauen, ich bin es, fürchtet euch nicht. Petrus erwiderte ihm und sagte: Herr, wenn du es bist, so befiehl, dass ich auf dem Wasser zu dir komme. Jesus sagte: Komm. Da stieg Petrus aus dem Boot und kam über das Wasser zu Jesus. Als er aber den heftigen Wind bemerkte, bekam er Angst. Und als er begann, unterzugehen, schrie er: Herr, rette mich. Jesus streckte sofort die Hand aus, ergriff ihn und sagte zu ihm: Du Kleingläubiger, warum hast du gezweifelt? Und als sie ins Boot gestiegen waren, legte sich der Wind. Die Jünger im Boot aber fielen vor Jesus nieder und sagten: Wahrhaftig, Gottes Sohn bist du. Evangelium unseres Herrn Jesus Christus.

0: Es gibt über den heiligen Dominikus nur wenige Geschichten. Eine davon, von der es auch ein sehr schönes Bild gibt, das ich Ihnen mitgebracht habe. Diese Geschichte erzählt, dass Dominikus auf der Wanderschaft ans Ufer des Flusses Garonne gekommen war. Der Fluss führte Hochwasser und ein Boot mit Pilgern war dabei zu kentern. Dominikus habe seinen Wanderstab den Ertrinkenden entgegengehalten und sie so aus dem Wasser gezogen und gerettet. Eine fragwürdige Geschichte, finden Sie? Wie kann ein Einzelner mit nur einem Stock mehrere Menschen aus dem Fluss retten? Nun, wahrscheinlich ist es kein Tatsachenbericht. Jedoch zeigt es die Grundhaltung des Heiligen. Sein Motto war, immer mit Gott oder über Gott reden. Dies bedeutete für ihn, einerseits aus der Begegnung mit Gott die Erfahrung zu bekommen, gehalten und gerettet zu werden. Aus dieser Erfahrung wollte er den Menschen begegnen. Er wollte ihnen den Wanderstab, die Hand entgegenstrecken, als Zeichen der Hilfe und der Sorge um ihr Heil. Ja, sogar das vielleicht kleinste Zeichen der Hilfe war ihm wichtig. Nicht, weil er an seine eigene Stärke geglaubt hat, sondern auf die starke Hilfe Gottes vertrauend. Selbst ist er immer wieder zurückgekehrt, um in Jesus Halt, Hoffnung und Heil zu finden. Vielleicht war ihm Petrus aus dem heutigen Evangelium Vorbild. Denn Petrus ist zuerst dem Ruf Jesu gefolgt. Doch dann hat ihn der Mut verlassen und Jesus musste ihn retten. Letztlich aber wurde Petrus zum Zeugen, zum Apostel für Jesus. Wie Petrus hat Dominikus dem Ruf des Herrn Folge geleistet. In Zeiten der Nacht, vielleicht auch der Nacht des Glaubens, ist er immer wieder zu Jesus zurückgekehrt. Aus dieser Begegnung hat er Kraft geschöpft, um den Menschen beizustehen, vertrauend auf die rettende Kraft Gottes. Ja, der Wanderstab mag lächerlich und unglaubwürdig erscheinen, als Mittel zur Rettung von Menschen aus einem reißenden Fluss. Aber Dominikus hat wohl lieber mit seinen oft unzulänglichen Mitteln geholfen, als nichts zu tun, vertrauend auf den Beistand Gottes. Und wir heute? Hören wir den Ruf Jesu, komm? Und sind wir bereit, ihm nachfolgend uns einzusetzen für eine Welt in Gerechtigkeit und Liebe? Melden wir uns zu Wort, wo Menschen Unrecht angetan wird? Übernehmen wir Verantwortung für eine Umwelt, in der auch für kommende Generationen Leben möglich ist? Treten wir ein für Frieden und gegen Auswüchse des Machthungers? Schnell, ja allzu schnell sagen wir, was können wir Kleinen denn schon machen? Hätte Dominikus das auch gesagt, wären die Menschen im Fluss ertrunken. Aber er hat sich nicht gescheut, mit seinen einfachen, ja sogar unzureichenden Mitteln Hilfe zu geben. Ich denke, dass er wohl dabei nicht allein geblieben ist. Vielleicht haben Umstehende sein Beispiel gesehen und haben mitgemacht. Und er hat klargemacht, auf Gott vertrauen heißt, dem Nächsten beistehen. Jesus hat dem Petrus die Hand gereicht und ihn ergriffen. Petrus hat sich ergreifen lassen von Jesus und wurde zum ersten Apostel. Zeugen für Jesus, Dominikus hat sich ergreifen lassen von Jesus und wurde ebenfalls zum Zeugen für ihn. Viele Frauen und Männer haben sich von Jesus ergreifen lassen. Elisabeth von Thüringen, Mutter Teresa von Kalkutta, Maximilian Kolbe, um nur einige zu nennen. Sie alle sind uns Vorbild und Ermutigung. Lassen auch wir uns von Jesus ergreifen und werden wir Zeugen für ihn in unserem Handeln für und mit unserem Nächsten, auch wenn unsere Möglichkeiten klein erscheinen. Vertrauen wir auf die Hilfe Gottes und bilden wir eine Gemeinschaft von ergriffenen Helfern. Bilden wir Kirche. Aus dieser Kirche sein erkennen wir, dass er uns hilft. Und aus diesem Erkennen wollen wir unser Vertrauen auf ihn, unseren Glauben an ihn, im Glaubensbekenntnis beten. Ich glaube an Gott, den Vater, den Allmächtigen. Lasst uns zu Jesus Christus rufen, Christus höre uns, Christus erhöre uns.
1: Stärke alle, die sich gegen Armut und für Gerechtigkeit und Frieden einsetzen. Christus höre uns.
2: Christus erhöre uns.
1: Steh denen bei, die von Armut und Ungerechtigkeit bedroht sind, und ermutige uns zu helfen. Christus höre uns.
2: Christus erhöre uns.
1: Leite alle, die in ihrem Leben die Richtung verloren haben. Christus höre uns.
2: Christus erhöre uns.
1: Schenke Hoffnung all denen, die Angst vor der Zukunft haben. Christus, höre uns.
2: Christus, erhöre uns.
1: Lass uns mit dir zusammen füreinander da sein und eine Gemeinschaft werden. Christus, höre uns.
2: Christus, erhöre uns.
0: Jesus, du Heiland der Menschen, lass uns heil werden in dir und durch deinen Heiligen Geist zum Vater finden, damit wir leben können, jetzt und in Ewigkeit.
1: Amen.

Lasset uns beten. Barmherziger Gott, erhöre unser Gebet auf die Fürsprache des heiligen Dominikus, unseres Vaters. Schenke aus diesem Opfer all denen Kraft und Schutz, die den Glauben in der Welt verkünden. Darum bitten wir durch Christus, unseren Herrn. Der Herr sei mit euch. Erhebet die Herzen. Lasset uns danken dem Herrn, unserem Gott. In Wahrheit ist es würdig und recht, dir, Herr, heiliger Vater, allmächtiger, ewiger Gott, immer und überall zu danken. Du hast aus Sorge für deine Kirche den heiligen Dominikus das apostolische Leben erneuern lassen. Gestärkt von der Mutter deines Sohnes hat er Kämpfer des Glaubens geformt, um in der Nachfolge des Erlösers die vom Irrtum Getäuschten für die Wahrheit zu gewinnen. Was er im Gespräch mit dir in der Beschauung vernahm, hat er den suchenden Menschen in machtvoller Predigt verkündet. Auf Erden war er in Wort und Tat ein Mann des Evangeliums. Mit den Aposteln im Himmel vereint, jubelt er nun in unendlicher Freude. Darum preisen wir dich mit allen Engeln und Heiligen und singen vereint mit ihnen das Lob deiner Herrlichkeit.

0: Ja, du bist heilig, großer Gott. Du bist der Quell aller Heiligkeit. Darum kommen wir vor dein Angesicht und feiern in Gemeinschaft mit der ganzen Kirche den Sonntag als den Tag, an dem Christus von den Toten erstanden ist. Durch ihn, den Urheber und Vollender unseres Glaubens, bitten wir dich, sende deinen Geist auf diese Gaben herab und heilige sie, damit sie uns werden Leib und Blut deines Sohnes, unseres Herrn Jesus Christus. Denn am Abend, an dem er ausgeliefert wurde und sich aus freiem Willen dem Leiden unterwarf, nahm er das Brot und sagte Dank, brach es, reichte es seinen Jüngern und sprach, nehmet und esset alle davon, das ist mein Leib, der für euch hingegeben wird. Ebenso nahm er nach dem Mahl den Kelch, dankte wiederum, reichte ihn seinen Jüngern und sprach, nehmet und trinket alle daraus, das ist der Kelch des neuen und ewigen Bundes, mein Blut, das für euch und für alle vergossen wird, zur Vergebung der Sünden. Tut dies zu meinem Gedächtnis. Geheimnis des Glaubens. Darum, gütiger Vater, feiern wir das Gedächtnis des Todes und der Auferstehung deines Sohnes und bringen dir so das Brot des Lebens und den Kelch des Heiles dar. Wir danken dir, dass du uns berufen hast, vor dir zu stehen und dir zu dienen. Wir bitten dich, schenke uns Anteil an Christi Leib und Blut und lass uns eins werden durch den Heiligen Geist. Gedenke deiner Kirche auf der ganzen Erde und vollende dein Volk in der Liebe, vereint mit unserem Papst Leo, unserem Bischof Wilhelm und allen Bischöfen, unseren Priestern und Diakonen und mit allen, die zum Dienst in der Kirche bestellt sind. Gedenke aller unserer Brüder und Schwestern, die gestorben sind in der Hoffnung, dass sie auferstehen. Nimm alle, die in deiner Gnade aus dieser Welt geschieden sind, in dein Reich auf, wo sie dich schauen von Angesicht zu Angesicht. Vater, erbarm dich über uns alle, damit auch uns das ewige Leben zuteil wird, in Gemeinschaft mit der seligen Jungfrau und Gottesmutter Maria, mit dem heiligen Josef, mit deinen Aposteln, mit dem heiligen Dominikus und mit allen, die bei dir Gnade gefunden haben von Anbeginn der Welt, dass wir dich loben und preisen durch deinen Sohn Jesus Christus. Denn durch ihn und mit ihm und in ihm ist dir, Gott allmächtiger Vater, in der Einheit des Heiligen Geistes alle Herrlichkeit und Ehre, jetzt und in Ewigkeit. Lasst uns gemeinsam beten, wie Jesus selbst uns zu beten gelehrt hat. Vater unser im Himmel, geheiligt werde dein Name, dein Reich komme, dein Wille geschehe, wie im Himmel, so auf Erden. Unser tägliches Brot gib uns heute und vergib uns unsere Schuld, wie auch wir vergeben unseren Schuldigern. Und führe uns nicht in Versuchung, sondern erlöse uns von dem Bösen. Erlöse und Herr, allmächtiger Vater von allem Bösen, und gib deinen Frieden unseren Tagen. Komm uns zu Hilfe mit deinem Erbarmen und bewahre uns vor Verwirrung und Sünde, damit wir voll Zuversicht das Kommen unseres Erlösers, Jesus Christus, erwarten. Denn dein ist das Reich
1: und die Kraft und die Herrlichkeit in Ewigkeit. Amen.
0: Der Herr hat zu seinen Jüngern gesagt: Frieden hinterlasse ich euch, meinen Frieden gebe ich euch. So bitten wir ihn: Herr Jesus Christus, schau nicht auf unsere Sünden, schau vielmehr auf den Glauben deiner Kirche und schenke uns, die wir deine Kirche sind, Einheit und Frieden. Der Friede Christi des Herrn sei allezeit mit euch. Einander die Hand zu geben beim Friedensgruß ist ein wenig die Fortsetzung von Dominikus mit seinem Wanderstab. Es ist der Beginn des Einanderhelfens und Füreinander in Frieden Daseins.

Seht Christus, das Lamm Gottes. Er nimmt hinweg die Sünde der Welt. Herr, ich bin nicht würdig, dass du eingehst unter mein Dach. Aber sprich nur ein Wort, so wird meine Seele gesund.

Lasset uns beten. Herr, unser Gott, du hast uns mit dem Brot des Himmels gestärkt. Gib, dass deine Gläubigen diese Speise stets mit ganzer Hingabe empfangen, damit die Kirche aus der Fülle der Wahrheit lebt, die der heilige Dominikus, unser Vater, verkündet hat. Darum bitten wir durch Christus, unseren Herrn. Liebe Schwestern und Brüder hier in der Kirche und daheim, wenn wir einander die Hand reichen können, zu einem friedlichen Menschen miteinander finden. Dabei stehe Gott selbst uns zur Seite, durch seinen Segen, jetzt und alle Tage unseres Lebens. Und so segne und behüte euch der allmächtige und barmherzige Gott, der Vater, der Sohn und der Heilige Geist. Geht hin in Frieden.

Graz-Münzgraben hat das Fest des heiligen Dominikus gefeiert aus Anlass seines gestrigen Gedenktages. Geleitet hat den Gottesdienst der Wiener Dominikanerpater Günter Rezi. Der Sommerchor Münzgraben mit einem Instrumentalensemble unter der Leitung von Jörg Zazworka haben die Dominikusmesse von Johann Michael Haydn zur Aufführung gebracht. Die Solisten waren Kristen Richards, Sopran, Connor Bruce, Alt, André Hippolito, Tenor und Gabriel Frommer, Bass. Organist war Martin Lürger. Nach dem Gottesdienst ist die Gemeinde für Sie telefonisch erreichbar unter 0800 122 60. 0800 122 60. Tonmeister dieser Übertragung war Daniel Gärtner, Tonassistenz Hermann Waldlaner und Michael Nikola, Aufnahmeleitung Elisabeth Eisner. Das gesamte Team wünscht einen schönen Sonntag

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1: Es ist 11 Uhr im Nachrichtenstudio Petra Ottitsch. Russland hat die Ukraine erneut massiv mit Raketen und Drohnen angegriffen. Gleichzeitig sorgt ein Drohnenvorfall im Nachbarland Bulgarien für Spannungen. Nahe einer wichtigen Gaspipeline ist eine mutmaßlich ukrainische Drohne explodiert. Jugendliche, die keine Lehrstelle finden, können ihre Lehrausbildung auch in einer überbetrieblichen Lehrwerkstätte des AMS machen. Der Anteil der Jugendlichen mit Migrationshintergrund in solchen Lehrwerkstätten steigt, Astrid Petermann.
2: Die überbetriebliche Lehrlingsausbildung ist eine Art Auffangnetz. Vor allem Jugendliche mit Migrationshintergrund tun sich oft schwer, in einem Betrieb unterzukommen. Das habe vor allem zwei Gründe, so AMS-Chef Johannes Kopf.
3: Der eine Punkt ist die regionale Verteilung. Wir haben zu wenig Lehrstellen in Wien. Wien ist eine stark wachsende Stadt mit sehr viel Zuwanderung. 3/4 aller Geflüchteten sind in Wien, auch der jungen Geflüchteten.
2: Dazu kommen oft mangelnde Deutschkenntnisse, aber auch Themen wie Diskriminierung. Um mehr Jugendliche gleich in Unternehmen unterzubringen, fordert Kopf unter anderem mehr Berufsinformation. Immer noch gäbe es einen Ansturm auf bestimmte Lehrberufe, während in anderen Bereichen Lehrlinge gesucht werden.
1: Für viele niederösterreichische Pendler nach Wien wird es ab morgen schwieriger, denn zu den beiden bestehenden S-Bahn-Sperren kommen mit Wochenbeginn Sperren nördlich von Wien dazu. Die ÖBB richten einen Schienenersatzverkehr ein. In der kommenden Woche gibt es seit langem wieder einmal eine totale Sonnenfinsternis. Zu sehen ist sie etwa in Spanien. Dort bereitet man sich auf einen Touristenansturm vor. Aber auch Grönland und Island erwarten zehntausende Besucher. Barbara Tschandl.
4: Die Hotels und Campingplätze in den isländischen Westfjorden, wo die Sonnenfinsternis besonders gut zu sehen ist, sind in diesen Tagen ungewöhnlich voll. Wir sind komplett ausgebucht und erhalten noch immer viele E-Mails mit Anfragen, sagt eine Hotelbetreiberin. In der gesamten Gegend werden wegen des Naturschutzes
1: Island erwarten zehntausende Besucher, Barbara Tschandl.
4: Die Hotels und Campingplätze in den isländischen Westfjorden, wo die Sonnenfinsternis besonders gut zu sehen ist, sind in diesen Tagen ungewöhnlich voll. Wir sind komplett ausgebucht und erhalten noch immer viele E-Mails mit Anfragen, sagt eine Hotelbetreiberin. In der gesamten Gegend werden wegen des Naturschauspiels in der kommenden

0: gekündigt, um für die Sonnenfinsternis in den größten Fjord der Welt, den Kangertitiwak, einzufahren.
1: Das Radio Niederösterreich Wetter. In den meisten Regionen strahlt von früh bis spät die Sonne vom Himmel. Selbst im Bergland entstehen nur wenige Quellwolken und es bleibt trocken. Von der buckligen Welt über den Raum Wien bis ins Wald- und Weinviertel weht mäßiger, zeitweise lebhafter Wind. Die Temperaturen erreichen 28 bis 33 Grad. Die aktuellen Messwerte: Wieselburg und Gänserndorf 27 Grad, Wiener Neustadt und Wien 26, St. Pölten 25 und Zwettl 24 Grad. 11.03 Uhr, Radio Niederösterreich mit dem schnellsten Verkehrsservice im Land. Derzeit liegen uns keine Meldungen über Verkehrsbehinderungen vor. Wir wünschen weiterhin eine gute und sichere Fahrt.

0: Wir begrüßen Sie zu einem Frühschoppen, den ORF Radio Oberösterreich aus Gampern aus dem Vierkanter Veranstaltungszentrum überträgt. Und hier ist Ihr Moderator Dominik Klinger.
1: Schönen Sonntagvormittag allen, die uns zuhören in Oberösterreich, in Österreich und hier im Veranstaltungszentrum Vierkanter in Gampern. Heute spielen und singen für uns der Stelzhammer Chor Ungenach Kirchholz. Die Gemischten sind mit dabei und eröffnen wird den Radio Oberösterreich Frühschoppen, der Musikverein Gampern mit dem Marsch Gruß an Oberbayern.

0: Danke an den Musikverein. Wir senden heute live aus Gampern im Hausruckviertel und ein paar von unseren Hörern waren ja noch nie da und denen wird die Manuela jetzt einmal kurz was über den Ort erzählen. Manuela, warum lebt man gern da?
1: Gampern ist eine wunderschöne Gemeinde mitten im Bezirk Vöcklabruck. Wir haben 26 Dörfer, ungefähr 3000 Einwohner. Und die Gamperinnen und Gamperer macht einfach aus, dass wir ganz gemütliche Leute sind. Wir sind recht engagiert in unsere Vereine und vor allem helfen wir einfach zusammen, wenn es drauf ankommt. Eine starke Landwirtschaft, eine starke Wirtschaft und jung und alt fühlt sich bei uns wohl.
0: Und wie feiert ihr so?
1: Wir feiern lang, ausgiebig, intensiv. Wir wissen aber auch, wann es dann wirklich Zeit zum Heimgehen ist.
0: Jetzt auf jeden Fall noch lange nicht. Vielen Dank, Manuela. Der Stelzhammer Chor Ungenach Kirchholz, der bringt uns jetzt ein Loblied auf die Freundschaft und aufs Bier und auf den Wein. Und direkt danach hören wir gemischten mit dem Geburtstagsbayerischen.

0: Schönen Sonntagvormittag an alle, die uns gerade in Österreich zuhören. Hier ist der Radio Oberösterreich Frühschoppen, diesmal aus dem Vierkanter Veranstaltungszentrum in Gampern. Und genau da steht jetzt der Patrick Ziegel bei mir auf der Bühne. Grüß dich.
1: Hallo, grüß dich.
0: Du bist ja der Obmann vom Musikverein Gampern. Erzähl uns mal ein bisschen was über euch.
1: Ja, wir haben einen Musikverein bei uns in Gampern. Gampern ist prinzipiell immer sehr viele Vereine, aber auch bei der Musik haben wir 65 Leute, alt und jung, bunt durchgemischt. Spielen von Frühschoppen, kirchliche Sachen, Hochzeiten, genauso auch Begräbnisse, aber ja, alles, was das ganze Jahr so bringt.
0: Und euch gibt es ja auch schon ziemlich lang.
1: Ja, wir haben mittlerweile, oder beziehungsweise in 2 Jahren, feiern wir das 180-Jahr-Jubiläum.
0: Nicht schlampert, und ich habe gelesen auf eurer Homepage, das heißt, euch gibt es sogar länger als Gampern als Gemeinde. Das ist ja sehr beachtlich. In 2 Jahren sind es also schon 180 Jahre, wie du gesagt hast, dass Musikverein Gampern gibt, und zum Jubiläum, da habt sich was wirklich Großes in den Ort geholt. Ist ganz frisch entschieden, und wir sind jetzt heute hübsch die Ersten, die das verkünden dürfen. Bitte, Patrick.
1: Genau, also die Gemeinde ist auf uns zugekommen, dass wir vom Land gefragt worden sind, ob wir das Fest der Volkskultur vom Forum Volkskultur Oberösterreich bei uns ausrichten möchten, und da wird der ganze Ort zusammenhelfen, und vor allem auch wir als Musikverein möchten dort unser 180-Jahr-Jubiläum feiern.
0: Spitzennachricht, das heißt, da wird rund gehen 2028 in Gampern. Bis dorthin rücken ja wahrscheinlich auch noch ein paar Musikerinnen und Musiker bei euch nach, weil ihr habt ja nicht im geringsten ein Nachwuchsproblem, hast du mir erzählt, und diesen Luxus, den habt ihr ja selber erarbeitet. Wie denn?
1: Gott sei Dank, genau. Bei uns ist vor 15 Jahren die Kapellmeisterin dortmals auf den Vorstand zugekommen und hat gesagt, wir müssen was tun für Nachwuchs. Und dann haben wir die Bläserklasse gegründet. Ich glaube, wir waren eine von den ersten in Oberösterreich, was das gemacht haben, oder sicher bei den ersten dabei. Und seitdem, es hat ein paar Jahre gedauert, aber nach 7, 8 Jahren oder sowas haben wir jetzt die ersten Früchte, wo es auch schon Führungsrollen spielen bei uns im Verein, genauso auch im Vorstand sind.
0: Ja, also der Kapellmeister deutet gerade auf die Beispiele hin, die da im Musikverein sitzen, in den Reihen. Wie funktioniert denn das System, falls jemand noch nicht was davon gehört hat?
1: Ja, Bläserklasse ist eine Zusammenarbeit zwischen Musikschule, Musikverein und Volksschule. Wir schicken jemanden in die Volksschule, der dort den Schülern eine gemeinsame Stunde ermöglicht. Das heißt, die Schüler spielen nicht nur beim Lehrer, also einzeln im Unterricht, sondern haben auch die Möglichkeit, dass sie jede Woche oder alle 2 Wochen alle gemeinsam unterrichtet werden.
0: Das heißt, man muss jetzt nicht als Elternteil extra die Kinder irgendwo hinbringen, und die Musikanten, die Musikerkollegen, die es haben, die kennen es auch schon, weil sie aus der Klassengemeinschaft sind. Also wirklich ein tolles System. Wer hat denn die gute Idee gehabt?
1: Ja, die Idee ist, wie gesagt, von unserer Kapellmeisterin gekommen, die dort mal war, spielt jetzt bei uns mit, und die hat das Ganze ins Rollen gebracht.
0: Spitzenidee, wie man den Nachwuchs ein bisschen unterstützen kann. Wenn man jetzt auf den Geschmack kommt und dann nachher sagt, okay, ich habe jetzt zwar keine Bläserklasse besucht, aber Musikverein Gampern, hört sich ganz nett an, würde ich vielleicht mitmachen. Wie viel Zeit sollte man sich denn für Proben reservieren?
1: Proben beim Musikverein ist prinzipiell meistens 1 bis 2 Mal in der Woche. Wenn es dann zur Ausrückung geht, 2 Mal. Aber natürlich, ein Musiker sollte natürlich meistens jeden Tag proben.
0: Darf ich kurz einmal in die Reihe fragen, macht sie das also?
2: Natürlich, jeden Tag.
0: Dir wird es nur abnehmen, was sagst du?
3: Ich schließe mich da an, ja.
0: Und ihr wisst schon, dass man nicht lügen soll. Ich frage nur dazu. Okay, nein, aber schaut gut aus, und die Leistung, die ihr auf die Bühne bringt, ist ja auch wirklich sensationell. Ihr habt uns schon vorher den Gruß an Oberbayern gespielt. Märsche habt ihr also super drauf, das wissen wir. Was hat denn der Musikverein Gampern sonst noch so im Repertoire?
1: Es geht wirklich von bis, also Märsche, Polka ganz traditionell, genauso auch klassische Stücke bei Konzerten und so weiter, bis hin zu modernen Filmmusik, modernen Pop-Medleys und so weiter, auch Evergreens wie ABBA und so weiter, also von der Vergangenheit, spielen wir eigentlich breit durch die Bande.
0: Atemlos durch die Nacht, hättet ihr das drauf?
1: Noch nicht, aber können wir machen.
0: Ich glaube, es ist schon spät, der Song ist schon durch. Vielen herzlichen Dank einmal fürs Gespräch. Ich darf dich wieder zu deinen Kameraden zurückschicken. Ja, und wann Ihnen gefällt, was Sie jetzt gleich hören werden vom Musikverein Gampern? Den können Sie das nächste Mal live sehen am 3. September. Da spielen Sie nämlich an Dämmershoppen in der Wirterei in Vöcklabruck. Und jetzt an Frühschoppen in Radio Oberösterreich, der Musikverein Gampern mit der Weinkellerpolka.

0: Wir senden live aus Gampern im Hausruckviertel. Das ist der Frühschoppen von Radio Oberösterreich, heute aus dem Veranstaltungszentrum Vierkanter in Gampern. Und mein nächster Gesprächspartner ist der Simon Schlager. Servus.
1: Ja, schönen Vormittag. Hallo.
0: Du hast ja heute mehr zum Turnen als die anderen, weil?
1: Ja, ich war natürlich motiviert und darf halt bei zwei Vereinen oder zwei Partien mitwirken, einmal den Musikverein führen, leiten und dann mit der Partie mittig mischt mitspielen.
0: Das heißt aber, und für welches Outfit hast du jetzt entschieden? Weil ihr habt ja unterschiedliche.
1: Das war tatsächlich heute noch früher Thema und ich habe dann eigentlich gesagt, mir ist lieber Spinnen 4 wie 40 und das war eigentlich eine relativ einfache Geschichte.
0: Also in der schönen Tradition vom Musikverein Gampern stehst du vor mir. Du bist ja seit einem halben Jahr Kapellmeister, hast du mir erzählt, also bist in der Probezeit und hast jetzt auch mehr Probenzeit wahrscheinlich. Wie geht's bis jetzt?
1: Genau, also ich habe natürlich schon die Grundausbildung damals bei der Militärmusik in Oberösterreich begonnen. Das war ein guter Grundstein für mich und habe dann beschlossen, dass ich das weiterführen möchte und habe da einen guten Rückhalt im Verein. Natürlich, wenn wir vorher über das Üben geredet haben, du hast jetzt natürlich zwei erwischt, die was da wirklich immer üben natürlich, aber es gibt natürlich...
0: Ich war in der falschen Reihe, okay.
1: Ja, genau.
0: Welche ist denn die Reihe, die ich fragen hätte sollen?
1: Wie gesagt, ich möchte, dass heute nur 4 auf mich spinnen und nicht 40.
0: Ja, kann ich auch irgendwie verstehen. Bei unserem gemütlichen Vorgespräch, da waren wir uns ja beim einzigen Thema nicht ganz einer Meinung. Ich war der Meinung, die Leute draußen, die wissen alle, was Brautstellen ist. Du warst da nicht so ganz sicher. Deswegen hast du jetzt auch das Bummel, du darfst jetzt die Leute erklären, was ist eigentlich die schöne Tradition des Brautstellens?
1: Ja, die schöne Tradition des Brautstellens kommt eigentlich daher, dass früher die gar nicht immer alle Hochzeitsgäste eben den ganzen Tag dabei sind und dass sozusagen die Nachtzügler, man kennt das vielleicht, wenn man Feier kommt, die schon ein paar Stunden geht, dass man da noch ein bisschen reinwachsen muss und da sollen sich alle abgeholt fühlen. Und zum Brautstellen selber natürlich hat sich damals ergeben und ist heutzutage einfach was, wo man eigentlich beim Wirten meistens oder zum anderen Wirten, je nachdem, wohin geht und da auch eine stundenvolles Party macht, entsprechend Spritzwein trinkt und dann locker lustig zurückkehrt und den Abend ausklingen lässt auf der Tanzbühne.
0: Und das Entertainment, also die Unterhaltung beim Brautstellen, ist also ein bisschen eine Spezialität für euch, für die Gemischten?
1: Ja, das hat sich tatsächlich eigentlich, das war nicht der Plan damals, wie wir 2012 angefangen haben, sondern eigentlich hat sich das über die Jahre so entwickelt, weil uns das die Zeit geschärft hat, sage ich mal, in dem Aspekt. Und mittlerweile sind wir da, glaube ich, ganz gut dabei, ja. Also sind fleißig unterwegs.
0: Wenn du nicht Trompeten spielst, machst du ja auch was beruflich. Also die wenigsten Musiker haben Probleme, dass sie allzu viel Geld zu verdienen, sagen wir es mal so. Und da bist du Versicherungsmakler und Vermögensberater. Hast du vielleicht einen kleinen Vermögenstipp für mich? Wenn ich ein paar Versicherungen kündige, bin ich dann reicher?
1: Also nur ganz kurz, das goldene Klodo, das ist kein Trompeten, das ist eine Tuba. Genau, und habe natürlich dann durch die akribische Planung meiner Finanzen mir leisten können. Nein, also man kann natürlich was mit seinem Geld machen und ich sage mal, manche Österreicher haben da vielleicht noch Luft nach oben und das habe ich mir zum Beruf gemacht. Ich habe immer gerne mit Leuten gearbeitet, darum stehe ich heute wahrscheinlich auch vor einem Musikverein als Kapellmeister und auch beruflich versuche ich einfach, dass ich die Leute Optionen aufzeige, die so vielleicht in unserer klassischen Schulbildung nicht so mitnehmen haben können.
0: Die legendäre Finanzbildung, die es ja nicht gibt in der Schule, vollkommen richtig. Ich sage mal, vielen herzlichen Dank fürs Gespräch und ich darf die jetzt zu den Gemischten zurückbringen, weil die sind ja nur zu fünft vollständig. Und die spielen uns jetzt von Karol Badivi den Textilaku-Marsch. Auf gut Deutsch ist es der Marsch der Textilarbeiter. Und direkt drauf hören wir dann ein Kärntner Volkslied, Bist du nicht bei mir vom Stelzhammer Chor.

0: Hier ist der Radio Oberösterreich Frühschoppen live aus Gampern aus dem Vierkanter Veranstaltungszentrum. Und neben mir steht jetzt der Mann, der das Ganze eröffnet hat, Bürgermeister Jürgen Lachinger. Schönen Vormittag.
1: Danke, schönen Vormittag.
0: Das Zentrum ist ja wirklich schön geworden. Also wir sind ja in verschiedenen Zentren, aber das ist etwas zum Herzeigen. Was war denn vorher eigentlich da auf der Fläche?
1: Ja, vorher war genau gar nichts da, es war grüne Wiese.
0: Ist nicht viel.
1: Ist nicht viel. Aber jetzt steht was da, was einen Sinn macht und wo eigentlich die ganzen Gamperer sehr zufrieden sind. Aber nicht nur die Gamperer, sondern auch schon im Bezirk Vöcklabruck, das über die Grenze hinaus schon bekannt ist, unser Veranstaltungszentrum.
0: Wie seid ihr denn auf die Idee gekommen, dass ihr sagt, okay, das ist eine Wiese, da passt da super ein Veranstaltungszentrum hin und modernes?
1: Ja, wie soll das in der Politik? Da fällt dir irgendwas ein, denkst du, das machst und dann ist halt der Gedanke gereift und dann brauchst du halt ein paar Runden, bis das soweit ist und die Finanzierung und alles. Und irgendwann hat es dann passt und dann haben wir das Bauen angefangen.
0: Ja, Finanzierung ist eher ein gutes Thema. Die Gemeinden sind ja immer sehr knapp bei Kasse und überschuldet und so weiter. Wie viele Jahrzehnte müsst ihr jetzt noch zurückzahlen, bis das abzahlt
1: ist? Das ist ein Unterschied in Gampern. Wir bauen Sachen, die was wir schon im Vorhinein wissen, dass wir es finanzieren können. Und es ist jetzt Gebäude, was wir bauen als Gemeinde, schon ausfinanziert und eigentlich immer fertig dann, wenn es gebaut ist.
0: Ah, wirklich? Das heißt, ihr seid sehr solvent. Liebe Bürger, also darf man das jetzt sagen, es geht der Gemeinde gar nicht so schlecht, also falls es irgendwo etwas gäbe. Die Kinder der dritten Volksschulklasse von der Gamperer Volksschule, die dürfen ja dich, also den Bürgermeister, immer besuchen dann in der dritten Klasse und du fragst sie dann unter anderem immer ein ganz bisschen, was für Ideen sie haben, also für Infrastrukturprojekte und so weiter. Was kommt denn da zum Beispiel?
1: Ja, da kommen ganz tolle Ideen und das waren einfach Sachen, die was wirklich zu teuer waren. Sag mal, vom Freibad über Rutschenpark, über eigenes Einkaufszentrum, Brauchert, Gampern und lauter so Sachen. Aber das funktioniert aber dann relativ gut. Wir gehen ja, seitdem ich Bürgermeister bin, dann mit den Kindern eine Runde durch Gampern. Und dann frage ich einfach so, ja, was glaubst du, was der neue Kindergarten kostet und wenn sie zahlen, dann hören. Dann sagen wir, wenn wir dann zurückkommen, dann sind sie dann schon so weit und sagen, ja, wir haben eigentlich eh alles, das passt schon.
0: Was glauben Sie denn zum Beispiel, was der neue Kindergarten kostet? Was wird da so genannt?
1: Ja, ein paar sind extrem drüber, ein paar sind extrem drunter, aber wenn man dann hinkommt, sagen wir 2,3 Millionen Euro, das können Sie sich dann schon vorstellen, was das kostet und dann fangen Sie eigentlich zu überlegen.
0: Nicht schlecht. Aber nicht nur die Volksschule und das Veranstaltungszentrum sind sehenswert. Du hast mir gesagt, ihr habt den drittschönsten Flügelaltar in Oberösterreich. Jetzt darf ich mal fragen, gibt es da irgendwie so einen Wettbewerb, Austria's Next Flügelaltar? Also wer bestimmt, welcher der schönste ist und wer ist auf Platz 1 und 2?
1: Anscheinend ist das schon länger, ja, dass wir den drittschönsten haben. Also das war schon vor meiner Zeit. Anscheinend ist St. Wolfgang der Erste, Käfermarkt der Zweite und wir sind der Dritte. Wir sind aber recht zufrieden mit dem dritten Platz und recht stolz auf unsere Kirche, muss ich ganz ehrlich sagen.
0: Super. Jetzt werde ich mal fragen, weil wir schon ein bisschen über das Geld geredet haben. Wenn die Gemeinde jetzt gemeinsam einen Lottoschein ausfüllt und sagt, das ist unsere Gemeinde, Euro-Millionen-Schein und ihr gewinnt dann wirklich den Jackpot. Was wäre denn was, unter uns horcht ja gerade keiner zu, was der Bürgermeister dann umsetzen wird?
1: Ja, Wünsche gibt es viele. Vielleicht fragen wir dann die dritten Klassen von denen, was dann kommen nächstes Jahr, was möchten.
0: Also Einkaufszentrum, Vergnügungspark ist dann fix?
1: Ganz genau, das kann man dann einfach alles machen. Ob es dann wirtschaftlich ist, war dann wieder eine andere Frage, weil irgendwann sind die Millionen auch weg. Aber ich habe es eh im Vorhinein schon gesagt, Geld allein macht es nicht. Ja. Gemeinde aus, sondern eine Gemeinde macht aus die Vereine. Und die Vereine gern unterstützt und das tun wir gerne als Gemeinde und ich als Bürgermeister. Und die Jugendarbeit und die Nachwuchsarbeit wird bei uns sehr, sehr hochgeschrieben und das ist einfach schön, wenn sich die Vereine so da halten.
0: Das ist ja ein wunderschönes Schlusswort, denn wir schauen jetzt weiter zur Musik vom Musikverein Gampern. Viva Campara, das ist ja meines Wissens der historische Name von Gampern, wird aufgespielt und dann nachher die Gmischen mit dem Walzer beim Pfarrwirt.

0: Jetzt bei mir auf der Bühne zwei vom Stelzhammer Chor Ungernach Kirchholz, nämlich Heimo Tiefenthaler, der Chorleiter, und Rolf Schweikertz, der Obmann. Und gratulieren darf ich euch beiden einmal am Anfang. Ihr habt nämlich 2024 eine Auszeichnung bekommen vom Landeshauptmann. Rolf, welche denn?
1: Wir sind Chor des Jahres Oberösterreich in der Kategorie Tradition geworden.
0: Ich glaube, da kann man schon mal einen kurzen Zwischenapplaus den beiden geben. Also Respekt dafür. Heimo, du selber bist ja schon seit 40 Jahren beim Stelzhammer Chor. Wie bist denn du eigentlich dazugekommen?
2: Ja, das ist eigentlich eine ganz liebe Geschichte. Ich war bei einem gemischten Chor dabei und es war der gleiche Chorleiter beim gemischten Chor und auch beim Stelzhammer Chor. Und als die Taufe von unserem erstgeborenen Sohn angestanden ist, hat mir der gesagt, wenn's willst, singt der Doppelquartett vom Stelzhammer Chor bei der Taufe. Und ich mir denkt, ja, war schön, aber warum sollen die singen? Die kennen mich nicht. Naja, die Taufe hat angefangen und es sind die 8 Männer da gestanden und die haben uns die Taufe gestaltet. Und ich mir denkt, wenn so ein Geist in so einem Chor ist, da möchte ich auch dazugehen. Und das, wie gesagt, war am Christkönigsfest. Und im Jänner darauf folgend war ich dann beim Chor.
0: Das ist eine wirklich schöne Geschichte. Macht ihr das heute noch manchmal, dass ihr bei Taufen singt?
2: Ja, alles bei Hochzeiten, bei Taufen, Begräbnissen. Leider werden die Begräbnisse immer häufiger und die Hochzeiten eher ein bisschen weniger, wo wir singen können. Aber das ist halt der Zug der Zeit. Aber wenn wir angefragt werden, singen wir gern bei Festivitäten.
0: Ja, und Rolf, wie bist du eigentlich nach Oberösterreich gekommen und zum Stelzhammer Chor?
1: Ja, das war eine ganz andere Geschichte. Und zwar war ein Schneegestöber im Winter. Meine Frau ist bei der Bushaltestelle gestanden und der Bus ist nicht gekommen. Sie hat in der Arbeit wohnen und dann ist ein Auto zugefahren und hat es mitgenommen, hat es in der Arbeit geführt. Und der Mann, was da drin war in dem Auto, der hat geredet mit meiner Frau und hat gesagt, er singt im Chor, ob ich nicht auch irgendwas da will in die Richtung. Und nächsten Donnerstag hat er mich schon abgeholt.
0: Das geht relativ schnell. Und ihr seid ja heute auch noch gut in der Akquise von neuen Chormitgliedern, unter anderem im Baumarkt.
2: Ja, das ist auch eine lustige Geschichte. Ich habe was beim Oberbaumarkt einkauft und zwei Regale weiter her eine Stimme, die ist einfach so markant, so stark, wie der den Kunden beraten hat. Da habe ich gedacht, dem musst du anreden. Da habe ich gewartet, bis er endlich frei war, bin ich hingegangen zu ihm, habe gesagt, ich will eigentlich nichts kaufen, sondern ich wollte sie fragen, ob sie singen wollen und singen können. Ja, und der ist jetzt bei uns.
0: Herrlich. Stelzhammer ja deswegen, weil ihr auch einige Dialektsongs im Repertoire habt, weil es jemanden bei euch gegeben hat, der Gedichte vom Stelzhammer eben adaptiert hat für die Musik. Und ihr werdet uns jetzt auch was im Dialekt für uns singen, nämlich einen Text von Franz Stelzhammer. Rolf, was habt ihr denn da für uns vorbereitet?
1: Wir singen O Heimat, O Heimat.
0: Dann darf ich euch gleich zu euren Kollegen nach hinten bitten. Und übrigens, das nächste Konzert, falls Sie eine markante Stimme haben und gerade nicht im Baumarkt unterwegs sind, wo Sie dann nachher sich präsentieren können oder anbieten können als Mitglied vom Stelzhammer Chor. Das nächste Konzert ist am 3. Oktober, heißt Männerstimmen auf Zeitreise von Mozart bis Elvis. Und zu sehen ist das Ganze in der Pfarrkirche Ungernach. Und jetzt, O Heimat, zu hören im ORF Radio Oberösterreich.

0: Sie hören den Radio Oberösterreich Frühschoppen live aus Gampern. Und lieber Anton Trausner, jetzt bei mir auf der Bühne. Du bist mir als Musiklegende aus Gampern vorgestellt worden. Kann man das so sagen?
1: Ich weiß auch nicht, ich fühle es nicht so, aber es ist möglich.
0: Okay. Du hast beim Musikverein lang mitgespielt. Eine erfolgreiche Tanzkapelle zusammengestellt. Mit der Hüttenmusik Gampern bist du immer aktiv. Und du hast mir was erzählt über das Geld, das man als Musikant verdient. Da gibt es so Zyklen.
1: Ja, ich sage so, wir haben angefangen ohne Geld, dass man bekannt wird, und aufhören dann auch ohne Geld, dass wir wieder nur ein wenig spielen können.
0: Aber hast du wenigstens zwischendurch ein bisschen was in die Sozialversicherung einzahlen können?
1: Das war schon davor, ja. Okay.
0: Dein Vater, hast du mir ja erzählt, hat sich einen ruhigen Sohn gewünscht. Kannst du ihm den Wunsch wenigstens jetzt, heute erfüllen?
1: Ja, das hat er leider nicht mehr erlebt. Aber er wollte einen ruhigen und der, was mehr daheim ist. Aber bei mir ist halt die Musik sehr dominierend gewesen und ich habe nicht auskennen. Ja. Es ist halt später geworden dann, aber das hat leider mein Vater nicht mehr erlebt dann.
0: Aber zum Schluss mehr oder weniger das Ziel erreicht. Dein Spitzname, ist mir gesagt worden, ist Mirko. Was hat es denn damit auf sich?
1: Ja, Mirko, das war eine Begebenheit. Da haben wir gespielt in St. Georgen auf einem Heimatabend. Und ich bin Anhänger von den Obergräner und da haben wir Obergräner-Stücke gespielt. Und ich habe den Text gesungen zu den Stücken. Nach dem Stück kommt eine Frau daher, vor allem um den Hals, und sagt: Grüß dich Mirko, grüß dich Landsmann, nicht? Und fang gleich Slowenisch zum Reden, nicht? Natürlich, ich total daneben bin. Und wir haben sie dann Deutsch unterhalten und das war eine Urlauberin und die ist aber gebürtig gewesen von Jugoslawien.
0: Ja. Und somit ist der Mirko in dein Leben gekommen. Ja. Ich sage einmal vielen herzlichen Dank für den Besuch bei uns auf der Bühne. Wir haben nämlich jetzt die Freude, dass wir etwas hören vom Musikverein Gampern gemeinsam mit dem Stelzhammer Chor Ungenach Kirchholz, nämlich das Stück Mai Oberösterreich.

Das war zuerst das Zusammenspiel zwischen dem Musikverein Gampern und dem Stelzhammer Chor Ungenach Kirchholz, Mai, Oberösterreich. Ich finde, das ist euch super gelungen. Gratulation. Und jetzt gerade haben wir gehört, die Gmischen mit der Polka, das ist es. Und das passt eigentlich ganz gut, weil das war schon fast für heute. Wir sind eine Stunde schon fast wieder vorbei. Liebe Leute aus Gampern, ihr wart wirklich ein Spitzenpublikum. Ich weiß, das sagt man oft so hin, aber bei euch stimmt's. Vielen Dank einmal. Applaus für euch von meiner Seite. Den nächsten Frühschoppen aus Oberösterreich gibt's schon in diesem Monat, Ende August. Am 30. August sind wir in Maria Neustift. Dort wird sie meine Kollegin Claudia Emdern begrüßen. Das war der Radio Oberösterreich Frühschoppen live aus dem Vierkanter in Gampern. Und zum Schluss hören wir heute den Musikverein Gampern mit einem Marsch Schloss Leuchtenburg.

0: 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Tonmeister und Leitung der Übertragung Erich Krammerbauer. 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
1: Es ist 12 Uhr. Sie hören die Glocken der Pfarrkirche zum heiligen Paulus in Schleiten in Osttirol.

0: Schleiten wird im 13. Jahrhundert erstmals urkundlich erwähnt. Die Kirche mit dem gotischen grünen Kirchturm wurde Mitte des 17. Jahrhunderts erbaut. Ein Schmuckstück der Kirche ist der großartige Barockaltar mit der Statue des Kirchenpatrons, den Statuen der beiden Apostel Petrus und Andreas und den Bildern der Wetterherren Johannes und Paulus. Die Kirche von Schleiten war früher ein Wallfahrtsort für ein gutes Wetter. Ein reizvoll angelegter Bergfriedhof umgibt die Kirche.
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2: Rotwein soll wegen Absatzkrise zu Industriealkohol werden. Ab morgen sperren auf der Nordbahn, der Laaer Ostbahn und der Nordwestbahn. Das Wetter sonnig und heiß im Journalstudio Petra Utic. Immer mehr Menschen verzichten auf Alkohol, vor allem Rotwein wird immer seltener getrunken. So selten, dass auch den Winzerinnen und Winzern in Niederösterreich der Lagerplatz etwa ausgeht. Der österreichische Weinbauverband spricht sich daher für eine Krisendestillation von bis zu 10 Millionen Litern Rotwein aus. Wenn ein Antrag dazu durchgeht, gibt es dafür EU-Fördermittel, Nicola Höpfel.
3: Der Rotweinmarkt steht international unter Druck. Das spüren auch die niederösterreichischen Rotweinregionen wie Carnuntum, das Pulkautal oder die Thermenregion. Der Markt sei komplett zusammengebrochen, so der Präsident des niederösterreichischen Weinbauverbandes Reinhard Zöchmann. Um den Markt zu entlasten, soll es eine Krisendestillation geben. Dabei wird der Rotwein zu billigerem Industriealkohol verarbeitet, der vor allem für medizinische Zwecke oder Reinigung verwendet wird. Diese Krisendestillation hat aber nur dann Sinn, wenn ein Antrag dazu von der Europäischen Union genehmigt wird, denn dann gibt's Fördermittel aus einem Krisentopf für die Landwirtschaft, so Zöchmann. Weil in Frankreich und Deutschland solche Anträge schon durchgegangen sind, zieht der österreichische Weinbauverband jetzt nach. Mit einem Ergebnis rechnet man erst im Herbst.
2: Nach der Entführung eines 4-jährigen Buben in Wien ist weiter unklar, was dem Kind genau passiert ist. Der Kleine ist vorgestern eine
3: Schlau aus einem Krisentopf für die Landwirtschaft, so Zöchmann. Weil in Frankreich und Deutschland solche Anträge schon durchgegangen sind, zieht der österreichische Weinbauverband jetzt nach. Mit einem Ergebnis rechnet man erst im Herbst.
2: Nach der Entführung eines 4-jährigen Buben in Wien ist weiter unklar, was dem Kind genau passiert ist. Der Kleine ist vorgestern eine Stunde lang in einer fremden

0: Erste Bewohner muss zumindest vorläufig in der WG bleiben, Daniel Pichler.
1: Weiter in der Auszeit-WG oder doch die sofortige Entlassung eines 13-jährigen Burschen. Das Gericht muss nun innerhalb von 2 Wochen endgültig entscheiden, wie es mit dem ersten WG-Bewohner weitergeht. Die Frage ist wohl nicht ganz einfach zu klären, denn schließlich handelt es sich bei der geschlossenen Einrichtung für strafunmündige Kinder um rechtliches Neuland. Geklärt werden müssen mehrere Kriterien, ob ein Kind in so einer Wohngemeinschaft festgehalten werden darf. Dazu zählt etwa eine psychische Krankheit. Und der Teenager muss eine Gefahr für sich selbst oder andere sein. Dazu kommen noch juristische Formalitäten, ob die WG überhaupt als Einrichtung nach dem Heimaufenthaltsgesetz taugt. Egal, wie das Gericht nun entscheidet, es wird möglicherweise ein Instanzenweg bis zum obersten Gerichtshof werden. An der WG und dem Konzept gibt es herbe Kritik von namhaften Fachleuten und der Volksanwaltschaft.
0: Für viele niederösterreichische Pendlerinnen und Pendler nach Wien wird es ab morgen schwieriger, denn zu den beiden bestehenden S-Bahn-Sperren kommen mit Wochenbeginn Sperren nördlich von Wien dazu. Die ÖBB richten einen Schienenersatzverkehr mit Bussen ein. Hubert Kickinger.
2: Seit Ferienbeginn ist die Stammstrecke zwischen Praterstern und Floridsdorf gesperrt. Auch die S80 ist ebenfalls zum Teil gesperrt. Ab morgen kommt es dann zu weiteren Sperren, und zwar auf der Nordbahn, der Laaer Ostbahn und der Nordwestbahn. Damit wird der Zugverkehr von Korneuburg, Wolkersdorf und Süßenbrunn nach Wien eingeschränkt. Die ÖBB richten einen Schienenersatzverkehr mit Bussen ein und es wird auch sogenannte Expressbuslinien geben von Wolkersdorf und von Korneuburg nach Wien. Mit Schulbeginn am 6. September sollen die Sperren im Norden Wiens dann aufgehoben werden. Allerdings, dann beginnt in Wien die über einjährige Sperre der Stammstrecke zwischen Hauptbahnhof und Praterstern.
0: Im Nordosten Italiens halten zahlreiche Waldbrände die Einsatzkräfte in Atem. In Friaul-Julisch-Venetien sind mehrere bereits eingedämmte Feuer wieder aufgeflammt. Zugleich wurden neue Brandherde entdeckt. Löschhubschrauber und Drohnen sind im Einsatz. Vielerorts bleibt die Brandgefahr hoch, Sophie Ruppertz.
3: Löschhubschrauber kreisen über den Wäldern, am Boden kämpfen Feuerwehrleute gegen immer wieder aufflammende Brände. In Friaul-Julisch-Venetien bleibt die Lage angespannt. Am Monte Nero bei Tavis ist ein bereits bekämpfter Waldbrand wieder aufgeflammt. Forstkräfte und freiwillige Feuerwehrleute sind vor Ort. Akut ist die Lage auch zwischen Monfalcone und Duino. Wind und Trockenheit haben die Flammen erneut angefacht. Unterstützung wurde auch aus Venedig angefordert. Die Feuer beeinträchtigen auch den Wochenendverkehr. Auf der Autobahn A4 gibt es weiterhin Einschränkungen. Auch im beliebten Badeort Legnano Sabbiadoro rückten gestern Einsatzkräfte zu einem Waldbrand nahe bebautem Gebiet aus.
0: Mit jeder Menge Sonnenschein geht's in den Sonntagnachmittag. Alice Herzog mit den Wetteraussichten.
4: Wolken tauchen heute wirklich nur wenige auf. Dafür weht ein lebhafter Wind aus Südost und die Temperaturen, die steigen noch kräftig auf 28 bis 32 Grad. Am Abend lässt der Wind dann nach und in der Nacht geht's runter mit den Temperaturen auf 21 bis 16 Grad, im Waldviertel sogar noch darunter. Morgen Montag sehr heiß, aber nicht ganz ungetrübt. Im Bergland und im Weinviertel kann es auch Gewitter geben und das Ganze bei bis zu 37 Grad. Aktuell in Wiener Neustadt wolkenlos bei 30 Grad, in St. Pölten, Amstetten und Wien wolkenlos und 29 Grad, in Poisdorf wolkenlos und 28, Zwettl meldet ebenfalls wolkenlosen Himmel und 26 Grad. Noch der Blick in die anderen Bundesländer, in Linz, Innsbruck und Salzburg hat es 29 Grad, in Graz, Eisenstadt und Klagenfurt 28 und in Bregenz 27. Es ist überall wolkenlos. 12:07 jetzt Radio Niederösterreich mit dem schnellsten Verkehrsservice im Land. Das sieht gut aus auf den Straßen. Sie kommen störungsfrei voran.
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4: So ist es. Dann schicken wir mal gleich die Musik zum Sommer ins Land. Und zwar in alle Freibäder und Badeseekantinen. Hier sind die Dire Straits mit Twistin' by the Pool.

die Bee Gees, gleich auch noch Roy Orbison und das Alan Parsons Project. Und frische Musik aus Niederösterreich, die gibt's jetzt. Ringelspül, das sind der Mario aus St. Veit an der Gölsen, der Roman aus St. Pölten und der Erich aus Tradigist im Bezirk Lilienfeld. Und gemeinsam machen sie erfolgreich Mundart-Pop, und zwar richtig gut. Beim niederösterreichischen Liedermacher-Wettbewerb haben sie sich heuer den zweiten Platz geholt. Respekt! Und jetzt legen sie gleich nach. Bitte, bitte, heißt die neue Nummer, und die läuft ab sofort hier auf Radio Niederösterreich.

0: Sonntagmittag mit Radio Niederösterreich. 12:30 ist es jetzt. Wir schauen auf die Straßen im schnellsten Verkehrsservice im Land. Das sieht gut aus. Alles sonnenklar heute. Sie kommen störungsfrei voran. Falls Ihnen was auffällt, Stau oder Blitzer, bitte gerne anrufen. Stern 300 einfach ins Handy tippen. Und wir sagen es dann gerne weiter. Damit der Blick zum Wochenendwetter. Ja, es geht mit viel Sonne in den Sonntagnachmittag. Das passt auch heute für den Klein- und Flurdenkmaltag in ganz Niederösterreich. Da beginnt die Martalwanderung in Langenlohr zum Beispiel um 14 Uhr. Oder die Grenzstein-Radwanderung in Unterwaltersdorf um 13 Uhr. Es gibt auch noch Turm- und Dachführungen beim Schloss Laxenburg heute Nachmittag um 13 und 16 Uhr. Die Sonne bleibt uns, der Wind aus Südost wird lebhaft und die Temperaturen steigen auf 28 bis 32 Grad. Am Abend lässt der Wind dann nach und in der Nacht geht es runter auf 21 bis 16 Grad. Im Waldviertel stellenweise auch darunter. Und morgen Montag, der Start in die neue Woche, sehr heiß, bis zu 37 Grad. Aber nicht mehr ganz ungetrübt, im Bergland und im Weinviertel kann es auch gewittern.
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0: Mahlzeit.

0: Schönen Sonntagmittag mit Radio Niederösterreich.
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0: Seit 40 Jahren ist St. Pölten die Landeshauptstadt von Niederösterreich. Die einzige Landeshauptstadt übrigens, die nach einem Heiligen benannt ist. Kennen Sie den Heiligen Pölten?
2: Einen Heiligen Pölten gibt es nicht.
3: Aber warum heißt denn St. Pölten?
2: Ja, das ist noch irgendein Politiker oder noch irgendjemand anderen benannt.
4: Das ist ein Hippolyt, war das.
5: Oh Gott, das ist der heilige Hippolyt.
6: Ist der nicht ein Patron der Pferde oder so?
0: Ja, eher kompliziert. Also damit ein Fall für den Mann, der den heiligen Kalender auswendig kann, tatsächlich. Unser Radio Niederösterreich-Reporter Fabian Fessler.
7: Hippolyt, römischer Soldat und christlicher Märtyrer, ist je nach Legende von Pferden in Stücke gerissen oder zu Tode geschleift worden. Er ist trotzdem Schutzheiliger der Pferde- und Gefängniswärter sowie der Stadt und der Diözese St. Pölten. Im Dom liegen, vorn beim Altar, Hippolyt-Reliquien, konkret Schädelknochen und Gebeine, allerdings nicht vom römischen Soldaten, sondern von einem Kirchengelehrten, der auch Hippolyt geheißen hat. Der war strenger als der damalige Papst und gilt als erster Gegenpapst der Geschichte. Barbara Taubinger vom St. Pöltener Dommuseum.
8: Der Hippolyt ist mehr oder weniger, also es gibt ein bis zwei real lebende Personen, einen Kirchenschriftsteller, einen Gegenpapst und dann diese Hippolyt-Legende. Und die ist zusammengeschmolzen eben auf diesen Hippolyt, den man heute im St. Pölten verehrt.
7: Der St. Pöltener Hippolyt ist also eine Mischung aus gleich mehreren namensgleichen Heiligen.
0: Und wenn Sie mehr darüber wissen wollen, rund um den St. Pöltener Dom wird heute der Tag des heiligen Hippolyt gefeiert. Noch bis 15 Uhr hat die Hippolyt-Werkstatt für Groß und Klein im Dommuseum geöffnet. Um 15 Uhr gibt es dann einen Stadtspaziergang unter dem Motto Hippolyt in allen Gassen. Und um 17 Uhr heute Nachmittag ein Konzert in St. Pölten mit historischen Instrumenten unter dem Motto Hippolyt in allen Ohren.

0: Kredit Österreich am Sonntagmittag und wir sind nach wie vor unterwegs.
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0: Mittendrin eigentlich in unserer großen sechswöchigen Sommertour. Das war Woche 4.
2: Ein herzliches und vor allem sonniges Hallo hier aus dem Bezirk Tulln. Wir sind heute mit dem blau-gelben Sommertourbus zu Gast in Seebahn am Wagram in der Marktgemeinde Grafenwörth. Beste daran, es beginnt jetzt in diesen Minuten das Dorffest.
0: Im wunderschönen Weinviertel sind wir heute gelandet und zwar in
3: Kreuztal.
0: Und sagen Sie niemals Kreuztal zum Kreuztal. Richtig, warum das?
4: Weil es Kreuztal heißt. Genau. Und nicht Kreuztal.
0: Und auch nicht Kreuztal.
2: Einen wunderschönen Donnerstagnachmittag aus dem malerischen Weinort Pfaffstätten. Wir befinden uns südlich von Wien im Bezirk Baden, direkt am Hauptplatz.
0: Der Inn. Senftenberg, ganz genau. Und da sind wir schon richtig erwartet worden.
2: Mohndorf Armschlag. Im Bezirk Zwettl sind wir heute zu Gast. Wir befinden uns direkt vor dem Mohnblütenstadel.
0: Ja, und weiter geht's. Morgen schon in Gas am Kamp. Dienstag Höflein, Mittwoch Mitterbach am Erlaufsee, Donnerstag Kautzen und Freitag Obergrafendorf. Wir freuen uns, wenn Sie vorbeischauen. 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

0: Sonntagmittag, das Wichtigste aus Niederösterreich, Österreich und der Welt mit Veronika Kaitzer. Es ist 13 Uhr.
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2: Nach der Entführung eines 4-jährigen Buben in Wien ist weiter unklar, was dem Kind genau passiert ist. Der Bub ist vorgestern Nachmittag rund eine Stunde lang in einer fremden Wohnung festgehalten worden. Daniel Pichler informiert.
3: Eine Stunde dauert die Suchaktion der Polizei nach dem Buben in einer großen Wohnhausanlage im 15. Bezirk. Dann Kinderschreie aus der Wohnung eines 72-jährigen Mannes. Die Polizisten stürmen in die Wohnung, befreien den 4-Jährigen und nehmen den Mann fest. Der Kleine wird danach zur Untersuchung in ein Spital gebracht. Er hat Bauchweh. Was dem Kindergartenkind in der einen Stunde passiert ist, weiß man noch nicht, Polizeisprecher Markus Dietrich.
4: Der Bub war sichtlich verängstigt, aufgrund der Situation natürlich auch aufgelöst. Was die Polizisten vor Ort in Erfahrung gebracht haben, ist, dass er offensichtlich gegen seinen Willen in die Wohnung gebracht worden ist.
3: Die Einvernahme des mutmaßlichen Entführers ist schwierig. Der 72-Jährige soll bei seiner Festnahme recht wirres Zeug gefaselt haben. Er hat laut Polizei einen Erwachsenenvertreter.
2: Zu wenige Lehrstellen für zu viele Lehrlinge. Diese Entwicklung führt zu einem Andrang auf die Lehrwerkstätten des AMS, wo Jugendliche, die keine Lehrstelle finden, ihre Ausbildung absolvieren können. Laut AMS-Chef Johannes Kopf ist der Anteil von Jugendlichen mit Migrationshintergrund hier besonders hoch. Gestern Nachmittag ist ein Pkw in Friedau im Bezirk St. Pölten mit einer Pferdekutsche kollidiert. Eine der beiden Personen auf der Kutsche wurde durch den Zusammenstoß auf die Straße geschleudert. Ein weiterer Mann wurde von der Kutsche mitgeschleift, als das Pferd davon galoppierte und wurde anschließend überrollt. Beide Unfallopfer erlitten laut Feuerwehr mittelschwere bis schwere Verletzungen. Mit Waldbränden kämpft nicht nur Europa, auch der Westen Kanadas. Die Provinz British Columbia hat den Notstand ausgerufen. Teilweise wurden sogar Menschen von den Flammen eingeschlossen und mussten zuletzt aus der Luft gerettet werden. Paul Huima berichtet.
5: Angefacht von starken Winden frisst sich die Feuerwalze durch Westkanada.
6: The fires that we have seen to date have been devastating for families and communities across the province.
5: Die Flammen seien eine Katastrophe für Familien und Gemeinden in der Provinz, sagte Regierungschef von British Columbia. Mehr als 20.000 Menschen mussten bereits ihre Häuser verlassen. Manche sitzen mitten im Brandgebiet fest und können nur noch per Hubschrauber in Sicherheit gebracht werden. Und die Bilanz der heurigen Waldbrandsaison ist schon jetzt dramatisch. Fast 4 Millionen Hektar Land sind in Kanada den Flammen zum Opfer gefallen. Klimaforscher sehen dabei einen klaren Zusammenhang mit dem Klimawandel. 1.000 Menschen mussten bereits ihre Häuser verlassen. Manche sitzen mitten im Brandgebiet fest und können nur noch per Hubschrauber in Sicherheit gebracht werden. Und die Bilanz der heurigen Waldbrandsaison ist schon jetzt dramatisch. Fast 4 Millionen Hektar Land sind in Kanada den Flammen zum Opfer gefallen. Klimaforscher sehen dabei einen klaren Zusammenhang mit dem Klimawandel. Eine aktuelle Studie kommt zum Schluss,

0: Mittag in Waidhofen an der Ybbs und in Ternitz mit 31 Grad. St. Pölten und Krems und auch Wien melden 30, Gumpoldskirchen 29 und Laa an der Theier 28 Grad. Am Abend lässt der Wind dann nach und in der Nacht geht es runter auf 21 bis 16 Grad, im Waldviertel stellenweise auf 12 Grad. Morgen Montag wird es sehr heiß, bis zu 37 Grad. Es bleibt auch nicht ganz ungetrübt. Morgen kann es im Bergland und vor allen Dingen im Weinviertel auch Gewitter geben. 13 Uhr und 4 Minuten, Radio Niederösterreich. Verkehrsservice, wir schauen nach Wien, Tangente Richtung Kagran am Knoten Kaisermühlen. In der Abfahrt auf die A22 ist jetzt ein Unfall passiert. Bitte hier vorsichtig fahren. Gute und sichere Fahrt Ihnen.
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0: Sonntagmittag im Schatten am Badesee. Oder gerade beim Lostanzen, ja, im Meierhof in Raps an der Theier beginnt gerade das Volkstanzfest. Viel Spaß euch! Ich hoffe, Sie haben es fein an diesem Sonntagmittag mittendrin im August. Wir haben die Musik zum Sommer. Jetzt gleich von den Los Umbrellos. Mahlzeit! Schöne Mittagsstunde mit Radio Niederösterreich.

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0: Bob Marley, gleich auch noch Christina Stürmer hier auf Radio Niederösterreich. Österreich erleben heißt jetzt im Sommer. An diesem Wochenende entdecken wir Tirol und unsere Radio Niederösterreich Köchin Andrea Karrer hat uns eine süße Tiroler Spezialität mitgebracht, die traditionell immer beim Almabtrieb gegeben wird in Tirol.
1: Sogenannte Almnüsse, das sind so kleine Teigwurzeln, die gebacken wurden anlässlich der Almabfahrt im Herbst. Und die hat dann die Sennerin am Weg, wenn sie runtergegangen ist, Kindern und Zuschauern zugeworfen. Und das ist ein sehr traditionelles Gebäck. Wird oben gebacken und nimmt das dann mit auf den Weg ins Tal wieder.
0: Gerne zum Ausprobieren. Das Rezept für diese Almnüsse haben wir online gestellt von unserer Andrea Karrer. noe.orf.at, einfach Extras und auf Rezepte klicken. Und wir machen gleich noch einen Abstecher in die Tiroler Berge. Und zwar besuchen wir die Europahütte in den Zillertaler Alpen. Gleich hier.
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0: Schönen Sonntagnachmittag mit Radio Niederösterreich, halbstündlich. Kurz der Blick auf die Straßen im schnellsten Verkehrsservice im Land. Da sieht es wieder gut aus. Wien-Tangente Richtung Kagran am Knoten Kaisermühlen. In der Abfahrt auf die A22 ist die Unfallstelle geräumt. Es sind wieder alle Fahrstreifen frei. Damit der Blick zum Radio Niederösterreich im Wetter. Heute Nachmittag gibt es viel Sonne. 28 bis 32 Grad die Temperaturen, dazu ein lebhafter Wind aus Südost, momentan am wärmsten in Waidhofen an der Ips und in Ternitz mit 31 Grad. Die Nacht recht angenehm, 21 bis 16 Grad die Temperaturen, der Wind lässt nach, im Waldviertel geht stellenweise runter auf 12 Grad. Morgen Montag sehr heiß, bis zu 37 Grad, nicht ganz beständig, über dem Bergland und auch im Weinviertel kann es morgen gewittern.
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0: So, jetzt geht's rauf auf den Berg. Und zwar auf rund 2700 Meter Seehöhe, direkt in den Zillertaler Alpen. Da liegt eine Hütte zwischen zwei Staaten, direkt durch die Landshuter Europahütte, verläuft nämlich die Grenze zwischen Österreich und Italien, zwischen Tirol und Südtirol. Erbaut wurde die Hütte schon vor mehr als 100 Jahren und jetzt soll sie sogar erweitert werden. Aber das ist gar nicht so einfach, berichtet unsere Reporterin aus Tirol, Eva Rottensteiner.
1: Der Grat, auf dem die Europahütte steht, kennt seit Jahrmillionen nur Wind und Wetter. Dass er zwei Staaten trennt, hat der Mensch entschieden. Die Grenze, die sich im Zickzackkurs durch die Hütte zieht, ist immer noch ein Kuriosum für die Gäste, erzählt Hüttenwirt Florian Holzer.
2: Eigentlich ist das bei jedem zweiten Gast die Frage, was in die Hütte kommt, wo geht die Grenze und warum ist da eine Grenze. Es ist allem wieder interessant für die Leute, gell? Na, weil sie genau sehen, wo die Grenze durch die Hütte geht und das interessiert sie eigentlich alle.
1: Jetzt wird an die Urhütte ein Neubau angedockt. Die Schindelfassade ist auf österreichischer Seite, die Terrasse mit atemberaubendem Blick auf den Alpenhauptkamm und mehrere 3000er auf italienischer. Welche Bauvorschriften wo gelten, wie abgerechnet wird, das hat Bauunternehmer Reinhard Steger durchaus Kopfzerbrechen bereitet.
3: Die italienische Gesetzgebung hat ein anderes Steuerrecht wie die österreichische Gesetzgebung und da haben wir das Problem, welcher Mehrwertsteuersatz kommt zum Tragen. Dann haben wir einen Teil Neubau, einen Teil haben wir Sanierung, da sind auch wieder andere Steuersätze in Italien und das alles unter einen Hut zu bringen, ist ziemlich schwierig.
1: Dass sich die Grenze auch durch den Neubau zieht, war keine Notwendigkeit. Doch die Bauherren der Europahütte haben bewusst etwas mehr Bürokratie in Kauf genommen, sagt Bernhard Tschochner vom Deutschen Alpenverein Landshut.
4: Das war schon der Hintergedanke dabei, dass wir dieses Europa leben wollten. Ja? Die Hütte war immer auf der Grenze gestanden und wir wollten einfach hier schon ein Beispiel bringen, dass wir es fertig bringen, über die Grenze, über bestimmte Behörden im Endeffekt so ein Projekt auch fertigzustellen.
1: Bis Oktober soll die neue Hütte fertig sein. Dem Himmel ein Stück näher auf 2700 Metern Höhe wird ein vereintes Europa nicht diskutiert, es wird gebaut.
0: Die Europahütte erreicht man von Österreich aus über den Tiroler Höhenberg. Ausgangspunkt ist der Meierhofen. Oder auch von St. Jakob im Pfistertal auf der Südtiroler Seite.

herrlich, der Großmeister des Wortwitzes, Josi Prokopetz aus der Reihe, wer kennt's noch, eine schräge Wiesen am Donaukanal, das ist ihr Sonntagnachmittag auf Radio Niederösterreich, jetzt gleich mit einem Doppelpack Rock'n'Roll. Shakin' Stevens spiele ich Ihnen und den einzigen Boss, der heute was zu reden hat am Sonntagnachmittag. Wo sind die Fans von Bruce Springsteen? Gibt's ein paar, glaube ich. Hier so mit einem seiner größten Hits, Hungry Heart.

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6: Nördlich von Wien sind ab morgen wichtige Schnellbahnverbindungen wegen Bauarbeiten gesperrt. Tausende Pendlerinnen und Pendler sind von den Streckensperren betroffen, vor allem jene, die zwischen Wien und dem Weinviertel pendeln. Bernhard Walter mit den Details.
7: Gleich drei S-Bahn-Strecken im Norden Wiens sind ab morgen bis 6. September außer Betrieb. Die Nordwestbahn bis Jedlersdorf, die Lahr-Ostbahn bis Gerersdorf und die Nordbahn bis Süßenbrunn. Betroffen sind die Linien S1, S2, S3 und S4. Der Grund sind Arbeiten für die Inbetriebnahme eines digitalen Zugsicherungssystems. Für alle Abschnitte haben die ÖBB Ersatzbuslinien vorbereitet. Ebenfalls noch bis Ferienende gesperrt bleibt die sogenannte Stammstrecke zwischen Praterstern und Floridsdorf. Danach am 7. September beginnt die Hauptsperre der Stammstrecke zwischen dem Hauptbahnhof und dem Praterstern, die bis Oktober 2027 dauern wird.
6: Eine schnelle Wiedereröffnung der Straße von Hormus ist weiter nicht gesichert. Irans Außenminister sagt, auch wenn bei den Verhandlungen über die Meerenge zwischen dem Iran und dem Oman eine Einigung nahe sei, müssten die USA noch Zugeständnisse machen. Der Iran stellte dafür Forderungen an die USA, die für Washington wohl inakzeptabel sein dürften. Nach einem tödlichen Unfall mit Fahrerflucht in Kärnten läuft jetzt eine Fahndung. In der Früh ist ein 20-jähriger Fußgänger von einem Fahrzeug erfasst worden. Der Lenker ist geflüchtet. Elisabeth Bergmann informiert.
8: In den frühen Morgenstunden ist der 20-Jährige zu Fuß am Nachhauseweg von einem Feuerwehrfest. In Traundorf im Bezirk Völkermarkt erfasst ihn ein entgegenkommendes Fahrzeug frontal. Ein Anrainer hört den Aufprall und eilt zum Unfallort. Er und eine nachkommende Autofahrerin alarmieren die Einsatzkräfte und leisten sofort erste Hilfe. Der 20-Jährige stirbt aber noch an der Unfallstelle. Der Unfalllenker begeht Fahrerflucht. Derzeit ist noch unklar, um welche Art von Fahrzeug es sich handelt. Es dürfte schwer beschädigt sein. Die Polizei bittet um Hinweise.
6: In der zweiten Fußballliga gewinnt Amstetten das erste Niederösterreich-Derby dieser Saison gegen die Admira. Die Mostviertler feiern daheim mit einem 2:1 den ersten Saisonsieg. Die Südstädter bleiben weiter punktelos. Und durch den Sonntagnachmittag geht es weiter mit Badewetter, aber teils auch mit lebhaftem Wind. Alice Herzog hat die Radio Niederösterreich Wochenendwetteraussichten für uns.
5: Ja, der Wind, der lässt erst am Abend wieder nach. Momentan bläst er recht heftig aus Südost, aber es geht noch rauf mit den Temperaturen. 28 bis 32 Grad gibt es heute Nachmittag. Die 32 sind schon erreicht in Wieselburg zum Beispiel oder auch in Waidhofen an der Ips. Wolken heute, wirklich eine Rarität am Himmel und der Tag geht auch meist sonnig und trocken zu Ende. In der Nacht kühlt es dann ab auf 21 bis 16 Grad im Waldviertel auch darunter. Wie startet die neue Woche? Morgen Montag wird es richtig heiß, 37 Grad im Wiener Becken zum Beispiel. Es bleibt nicht ganz ungetrübt, Gewitter können sich auch bilden, die meisten morgen im Bergland und im Weinviertel. St. Pölten, Wiener Neustadt und Wien melden 31 Grad, Horn 30 und in Stockerau und Lilienfeld-Taschberg hat es 29 Grad. Gute Fahrt durch den Sonntagnachmittag, Radio Niederösterreich, Verkehrsservice. Kurz und bündig, Sie kommen störungsfrei voran.
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5: Ich schicke Ihnen ganz viel Wochenendmusik. 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

Wer kennt's? Einmal kurz aufs Handy geschaut und schon wieder sind 5 Minuten um. Oder man redet und das Gegenüber schaut aufs Handy. Und man redet weiter und es wird noch immer aufs Handy geschaut. Alles schon erlebt, oder? Fred Jaklitsch kennt das auch. 28 Jahre lang war er das Mastermind hinter den Sehern. Jetzt macht er mit Mystik Alpin sein eigenes Ding und seine neue Single bringt genau dieses Gefühl auf den Punkt. Wenn man das Gefühl hat, das Smartphone bekommt mehr Aufmerksamkeit als man selbst. Dein Handy sein, hier sind Mystik Alpin. Los geht's!

0: Schönen Sonntag, es ist 14:30 Uhr. 14.30 Uhr, der Blick auf die Straßen im schnellsten Verkehrsservice im Land. Ein Unfall jetzt auf der A22 Donauuferautobahn Richtung Stockerau, kurz nach dem Tunnel Kaisermühlen. Da ist die linke Fahrbahn gesperrt und es gibt auch schon kurzen Stau. Damit der Blick zum Wetter. 33 Grad in Waidhofen an der Ips, momentan der Hitzespot im Land. Es gibt viel Sonne, es gibt lebhaften Wind heute Nachmittag aus Südost. Die Nacht, die wird dann recht angenehm mit 16 bis 21 Grad, im Waldviertel auch Temperaturen darunter. Und morgen Montag wird es wieder richtig heiß mit bis zu 37 Grad im Wiener Becken. Und es wird nicht ganz beständig, morgen Gewitter sind im Bergland und im Weinviertel möglich. Und eine der schönsten Geschichten aus dem Sommer 2026 aus Niederösterreich erzählen wir Ihnen gleich nach einem Doppelpack Sommermusik aus Ihrem Radio mit Alvaro Soler und Estes.
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0: Wie weit würden Sie für Ihren ganz großen Traum gehen? Ein 11-jähriger Bub aus Bisamberg hat da nicht lange überlegt. Bruce wollte unbedingt eine E-Gitarre, also hat er sich was einfallen lassen. Und dann ist was passiert, womit wirklich niemand gerechnet hat. Elisabeth Czaska hat diese wunderschöne Sommergeschichte mit Happy End aus Niederösterreich.
1: Ganz überraschend hat sich für Bruce in den Ferien ein Traum erfüllt. Zuerst verkauft er mit seiner Schwester Sophia Soda Zitronen und Himbeersaft am Straßenrand in Bisamberg. Das macht den Kindern Spaß, die Menschen sind durstig und großzügig, als sie hören, dass Bruce auf eine E-Gitarre spart. Die Kasse füllt sich. Dann kommt ein Mann, der sich mit ihm über seine Lieblingsbands unterhält, erzählt Bruce Hardiman.
2: Wir haben Limo verkauft zu diesem Mann und dann ist er weggegangen und 20 Minuten später ist er einfach wieder aufgetaucht und er hat diese E-Gitarre mitgebracht. Und es war sehr aufregend.
1: Bruce ist mit seinen Eltern erst vor 8 Jahren von London nach Bisamberg gezogen. Vor lauter Freude hat der junge Rockfan ganz vergessen, den Mann nach seinem Namen zu fragen. Jetzt sucht die Familie den unbekannten Wohltäter, um sich nachträglich bei ihm zu bedanken. Bruce möchte nun möglichst bald Gitarre spielen lernen. Ein paar Griffe kann er schon.
2: Mein Traum, um zu spielen, ist so dieses Enter Sandman von Metallica. Aber zuerst lerne ich ein bisschen leichtere Songs, zum Beispiel Smoke on the Water, das kann ich schon ein bisschen.
1: Den unbekannten Mann, der ihm die Gitarre geschenkt hat, würde er sehr gerne nochmals treffen.
0: Manchmal schreibt das Leben einfach die schönsten Geschichten, oder? Also, falls dieser unbekannte Mann jetzt zuhören sollte, wir leiten das gerne weiter an die Familie. Mehr Infos jetzt auch auf noe.orf.at.

0: ein gelbes Band an einem Baum. Klingt unscheinbar, steht aber für eine der bekanntesten Songgeschichten überhaupt. Ein Mann wartet nach Jahren voller Ungewissheit auf ein Zeichen. Ist er zu Hause noch willkommen? Als er ankommt, ist der Baum voller gelber Schleifen. Ein Welthit aus den 70ern. Dawn, tie a yellow ribbon round the old oak tree. Spiele ich Ihnen gleich nach einer ordentlichen Portion Sommer auf Radio Niederösterreich mit Toni Esposito.
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4: Im Fall jener 28-jährigen Frau, die Mitte Mai tot in ihrer Wohnung in Kottingbrunn aufgefunden wurde, soll es jetzt einen zweiten Tatverdächtigen geben. Die Polizei fahndet offenbar international nach einem Deutschen. Das berichtet heute die Kronenzeitung. Mehr von Simon Baumberger.
5: Ein 27-jähriger Steirer sitzt seit Ende Mai wegen Mordverdacht in Untersuchungshaft. Er hatte damals ein umfassendes Geständnis abgelegt. Nach einem gerichtlich angeordneten Lokalaugenschein am Tatort vergangene Woche soll er nun eine neue Version des Tathergangs zu Protokoll gegeben haben, wie die Kronenzeitung berichtet. Derzufolge soll es einen Mittäter gegeben haben, ein 32-jähriger Deutscher, der bei der Tat dabei gewesen sein soll, vom 27-jährigen Steirer aber aus Angst bisher nicht erwähnt worden sei. Laut dem Bericht sollen die beiden geplant haben, die Frau in ihrer Wohnung auszurauben. Der 32-jährige Deutsche soll nun wegen möglicher Beihilfe zum Mord international zur Verhaftung ausgeschrieben worden sein. Markus Bauer, Sprecher der Staatsanwaltschaft Wiener Neustadt, wollte das aus ermittlungstaktischen Gründen aber weder bestätigen noch dementieren.
4: Verteidigungsministerin Claudia Tanner von der ÖVP sucht gerade einen neuen Generalstabschef. Damit ist der höchste Posten beim österreichischen Bundesheer zu besetzen. Der jetzige Generalstabschef Stredinger geht Ende September in Pension. Für seine Nachfolge haben sich 6 Offiziere beworben, heißt es. 3 davon hat die zuständige Kommission als im höchsten Ausmaß geeignet eingestuft. Wegen der extremen Hitze der vergangenen Wochen hat in Frankreichs berühmter Weinanbauregion Burgund die Weinlese sehr viel früher als sonst begonnen. Der Rekord von 1556 dürfte zwar noch halten, allerdings sprechen die Winzer von immer kürzeren Abständen zwischen Hitzejahren. Während bis 1987 im Schnitt alle 53 Jahre besonders frühe Lesen stattgefunden hätten, habe man seit der Jahrtausendwende im Schnitt alle 2,5 Jahre Hitzejahre, die eine frühe Ernte erfordern. Heiß werden es heute auch die Spieler in der Fußball-Bundesliga haben. Da will Rapid heute den Erfolgslauf fortsetzen und die Austria den amtierenden Meister LASK vor Probleme stellen. Christoph Ott.
6: Die Hütteldorfer treffen heute ab 17 Uhr auswärts auf Ried und reisen mit viel Selbstvertrauen an. 5 Pflichtspiele, 5 Siege, das ist die aktuelle Bilanz. Heute soll der 6. Streich folgen. Rapid-Trainer Johannes Hoftorop betont im Vorfeld, dazu braucht es Disziplin und Professionalität.
7: We have to be super disciplined and super professional again when we go to Ried, because we know all the games we play we're 100% effort.
6: In jedem Spiel braucht es 100%igen Einsatz, so der Däne. Zeitgleich trifft Salzburg auswärts auf den WRC und ab 19 Uhr empfängt die Wiener Austria den Meister LASK. Dabei spricht die Statistik klar für die Linzer, denn die Austria mit Trainer Stefan Helm konnte nur eines der vergangenen 12 Heimspiele gegen den LASK gewinnen.
8: Und aus dem Grund müssen alle, die am Platz stehen, auch an ihre eigene Leistungsgrenze kommen und wir als Mannschaft. Und wenn uns das gelingt, dann denke ich, sind wir ein Gegner, der auch durchaus einem Gegner vor Probleme stellen kann.
6: Von einem Selbstläufer wie LASK-Trainer Kübauer trotz der starken Bilanz gegen die Austria aber nichts wissen.
4: Durch den Nachmittag geht es weiter sonnig und heiß. Alice Herzog jetzt mit den Radio Niederösterreich Wochenendwetteraussichten.
2: Dazu gibt es einen lebhaften Südostwind. Heute der lässt erst am Abend nach. Die Temperaturen momentan um die 30 Grad. Spitzenreiter 33 Grad in Weidhofen an der Ybbs. St. Pölten, Tulln, Gänserndorf, Ternitz, Potschach und Wien melden 32. In Zwettl hat es auch schon 30 Grad. In der Nacht auf morgen dann kein Wind. Es klart auf und die Temperaturen gehen zurück auf 21. Bis 16 Grad, im Waldviertel wird es auch noch kühler. Morgen Montag dann sehr heiß, bis zu 37 Grad im Wiener Becken. Ein lebhafter Westwind weht morgen und es können sich Gewitter bilden. Am meisten über dem Bergland und auch im Weinviertel. 4:04, gute Fahrt durch Ihren Sonntagnachmittag, Radio Niederösterreich. Wir begleiten Sie im schnellsten Verkehrsservice im Land. A22, wir sind in Wien, Donauuferautobahn Richtung Stöckerau, kurz nach dem Tunnel Kaisermühlen. Wegen der Arbeit nach einem Unfall sind jetzt die beiden linken Fahrstreifen gesperrt. Es gibt hier aber nur kurzen Stau.
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2: Gleich ganz neue Musik aus Österreich am Start. Aber was Spezielles. Außerdem Wolfgang Ambros, Albert Hammond ist mit dabei und vorneweg die Song Contest-Sieger aus 1997, Katrina and the Waves, für ihren hoffentlich perfekten Sonntagnachmittag.

Robert Heimann auf Radio Niederösterreich und wie versprochen jetzt was Neues. Der kommt aus Tirol, klingt nach Sommer und hat heuer schon seinen großen Auftritt gehabt und zwar bei der Starnacht am Neusiedlersee. Bernie Blank war da zum ersten Mal auf der ganz, ganz großen Bühne mit seinem Song Samtkorn. Millionär, erfolgreich! Deshalb jetzt auch gern auf Radio Niederösterreich. Viel Spaß!

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3: Schon am Sonntagnachmittag. Es ist 15.30 Uhr, halb vier, Radio Niederösterreich mit dem schnellsten Verkehrsservice im Land. A22, Donauuferautobahn Richtung Stockerau bei der Floridsdorfer Brücke in Wien ist die Unfallstelle geräumt und der Stau, der hat sich auch schon aufgelöst. Damit der Blick zum Radio Niederösterreich Wetter. Es geht sonnig in Richtung Abend an diesem Sonntag. Momentan sehr heiß, 33 Grad in Waidhofen an der Ips zum Beispiel. In der Nacht sinken die Werte dann immerhin wieder auf 21 bis 16 Grad und der lebhafte Südostwind, der lässt auch nach. Die nächste Woche wird ebenso sommerlich und heiß, morgen überhaupt bis zu 37 Grad im Wiener Becken. Und es können sich morgen tatsächlich auch wieder Gewitter bilden und zwar am größten ist die Wahrscheinlichkeit dafür im Bergland und im Weinviertel.
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3: Ich spiele Ihnen Udo Jürgens und die Bengals mit lieben Grüßen aus den 80ern. Schönen Sonntagnachmittag mit den größten Hits

0: zaubert irgendwie jedes Mal ein Lächeln ins Gesicht. Udo Jürgens, die Sonne und du, das ist Ihr Sonntagnachmittag hier auf Radio Niederösterreich. Was sagen Sie? Zum Kaffee muss es nicht immer der Kuchen sein, oder? So ein frischer Stritzel mit Honig direkt aus der Region? Mindestens so gut, oder? Und den Honig, den gibt es in Niederösterreich reichlich. Der Imkerverein Ispertal feiert heuer 120 Jahre. Was sich in dieser Zeit verändert hat und was die Bienen einfach immer schon besser gewusst haben, das haben Jasmin Daurer und Fabian Fessler nachgefragt.
1: Vom Prinzip her hat sich nicht viel geändert. Die fleißigen Bienchen fliegen nach wie vor von Blüte zu Blüte, um Nektar in den Stock zu bringen. Imker wie Patrick Steinkellner ernten den Honig.
2: Jetzt gerade tue ich im Prinzip die Honigwurm entwickeln, wir dann ist der Abschleudern. Das ist sozusagen der letzte Akt im Honigjahr oder im Bienenjahr.
1: Wenn Imker-Obmann Lukas Enegel ins Vereinsbuch schaut, dann sieht er, dass sich aber doch einiges geändert hat.
3: Die Ödern Imker berichten, dass viel einfacher zum Imkern war früher, weil die Landwirtschaft war noch eine andere. Es hat noch zwei intensive Ackerkulturen gegeben und mehr Wiesen. Da haben sie ein vielfältigeres Angebot gehabt, die Bienen.
1: Früher seien fast alle Landwirte auch Imker gewesen. Heute geht nichts mehr nebenbei. Vor allem müsse man die Standorte gut wählen, damit die Bienen auch genug Futter finden.
3: Ja, wir haben viele Waldränder, wir haben viele Böschungen, wir haben so Zwischenwiesen und eigentlich ein gutes Gebiet zum Imkern.
1: Was genau die Bienen in den Stock bringen, kann man mittels DNA-Analyse herausfinden. Die gab es früher auch nicht, weiß Imkerin Karin Schroll.
4: Im Honig sind auch noch Pollen enthalten. Und es ist immer so interessant, wenn man am Bienenstock steht und sieht, die bringen da jetzt irgendwie ganz bunte Pollen her. Und man will wissen, bei welchen Pflanzen die jetzt waren. Und mit der Analyse kann man das außerfinden.
1: Nachwuchs gibt es beim Imkerverein Ispertal zum Glück gleich mehrfach. Zum einen wachsen junge Imker nach, wie der 10-jährige Maximilian Geierhofer, der schon 3 eigene Bienenvölker hat.
5: Mich hat es immer so interessiert, so Bienen zuschauen, wie es zusammen in Honig und so.
1: Zum anderen schlüpfen tagtäglich viele neue Bienen.
4: Die Bienen, die jetzt auf die Welt kommen, das wären dann die Winterbienen. Weil im Sommer die Bienen leben eben nur 6 bis zu 6 Wochen und die im Winter müssen den ganzen Winter überleben, die leben ein halbes Jahr und die werden jetzt auch großgezogen.
0: Schick mal ein Danke an die Imkerinnen und Imker im Ispertal und natürlich auch an die Bienen selbst. Ein einziger Teelöffel Honig steckt voller Arbeit. Rund 2500 Flugkilometer. Etwa 30.000 besuchte Blüten für diesen einen Löffel. Und wir sagen, es teilt sich aus. Guten Appetit.

So, wer hat mitgesungen? Sind wir schon zwei, ja. Wo könnte man das Wochenende heute noch ganz gemütlich ausklingen lassen bei uns in Niederösterreich? Sommerkino gibt es zum Beispiel im Schlosspark Kottingbrunn ab 21 Uhr. Werden gleich zwei Filme gezeigt. Oder, ein bisschen schräger, ein Weihnachtsfilm im Open-Air-Kino in Baden ab 20.45 Uhr aufputzt ist im Cinema Paradiso Open-Air-Kino direkt am Theaterplatz in Baden. Was immer Sie heute vorhaben, ich wünsche Ihnen viel Spaß und schicke Ihnen gleich noch die wunderbare Celine Dion aus Ihrem Radio. Big Mountain sind mit dabei und das ist Elton John mit einem seiner größten Hits. Schönen Sonntag mit Radio Niederösterreich.

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2: Nach dem Start der sogenannten Auszeit-WG für kriminelle Kinder unter 14 gibt es eine erste gerichtliche Prüfung. Seit einem Monat gibt es ja die erste sogenannte Auszeit-WG für Kriminelle unter 14 in einem Haus in Wien. Der erste Bewohner dort muss jetzt zumindest vorläufig in der WG bleiben. Daniel Pichler.
3: Weiter in der Auszeit-WG oder doch die sofortige Entlassung eines 13-jährigen Burschen. Das Gericht muss nun innerhalb von 2 Wochen endgültig entscheiden, wie es mit dem ersten WG-Bewohner weitergeht. Die Frage ist wohl nicht ganz einfach zu klären, denn schließlich handelt es sich bei der geschlossenen Einrichtung für strafunmündige Kinder um rechtliches Neuland. Geklärt werden müssen mehrere Kriterien, ob ein Kind in so einer Wohngemeinschaft festgehalten werden darf. Dazu zählt etwa eine psychische Krankheit. Und der Teenager muss eine Gefahr für sich selbst oder andere sein. Dazu kommen noch juristische Formalitäten, ob die WG überhaupt als Einrichtung nach dem Heimaufenthaltsgesetz taugt. Egal wie das Gericht nun entscheidet, es wird möglicherweise ein Instanzenweg bis zum obersten Gerichtshof werden. An der WG und dem Konzept gibt es herbe Kritik von namhaften Fachleuten und der Volksanwaltschaft.
2: Schülerinnen und Schüler erhalten künftig erst ab der 2. Klasse Unterstufe Laptops, nicht schon ab der 1. und zwar wegen der Einsparungen im Bildungsbudget. Die AHS-Lehrergewerkschaft findet die Verschiebung auch aus pädagogischen Gründen positiv, heißt es heute. Der Rotweinmarkt steht international unter Druck. Das spüren auch viele heimische Winzer in Niederösterreich, die zuletzt auf großen Erntemengen sitzen geblieben sind. Der österreichische Weinbauverband spricht sich deshalb für eine Krisendestillation aus. Gemeint ist damit, Wein zu Industriealkohol zu verarbeiten. Im Nordosten Italiens halten zahlreiche Waldbrände die Einsatzkräfte in Atem. In Friaul-Julisch-Venetien sind mehrere bereits eingedämmte Feuer wieder aufgeflammt. Zugleich wurden neue Brandherde entdeckt. Besonders betroffen sind Bergregionen rund um Pordenone und Udine sowie die Gegend bei Tarvis. Löschflugzeuge, Hubschrauber und Drohnen sind im Einsatz. Aus Italien Sophie Rupetz.
4: Löschhubschrauber kreisen über den Wäldern, am Boden kämpfen Feuerwehrleute gegen immer wieder aufflammende Brände. In Friaul-Julisch-Venetien bleibt die Lage angespannt. Am Monte Nero bei Tavis ist ein bereits bekämpfter Waldbrand wieder aufgeflammt. Forstkräfte und freiwillige Feuerwehrleute sind vor Ort. Akut ist die Lage auch zwischen Monfalcone und Duino. Wind und Trockenheit haben die Flammen erneut angefacht. Unterstützung wurde auch aus Venedig angefordert. Die Feuer beeinträchtigen auch den Wochenendverkehr. Auf der Autobahn A4 gibt es weiterhin Einschränkungen. Auch im beliebten Badeort Legnano Sabbiadoro rückten gestern Einsatzkräfte zu einem Waldbrand nahe bebautem Gebiet aus.
2: Mit viel Sonne geht es jetzt bei uns durch den Sonntagnachmittag. Das Radio Niederösterreich Wochenendwetter jetzt mit Robert Deutenhauser.
5: Auch am Abend meist sonnig, über Nacht ziehen ein paar Wolken durch. Die Temperaturen, die sinken auf 21 bis 16 Grad, im Waldviertel stellenweise bis auf 12 Grad. Morgen Montag dann Sonne, aber auch Wolken und auch der eine oder andere Regenschauer kann da mit dabei sein. Es wird teilweise sehr heiß mit 31 bis 37 Grad. In St. Pölten, Melk und Wien, da hat es jetzt 32 Grad, in Mistelbach und Schwächert 31, in Horn da sind es 30. 16.03 Rad in Niederösterreich mit dem schnellsten Verkehrsservice. Sonntagsruhe auf unseren Straßen, alles bestens.
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5: Ob Sie diesen heißen Tag heute im Bad verbringen oder am See oder lieber zu Hause auf der Terrasse oder am Balkon, von uns gibt es auf jeden Fall die Lieblingsmusik.
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5: Bobby Darin gleich nach Josh, Eddie Rabbit und das jetzt, das Wunschlied vieler Landwirte und Hobbygärtner. It's raining again. Supertramp. Schönen Sonntag.

0: Das ist ja Ihr Sonntagnachmittag mit Radio Niederösterreich. Bevor Harald Krasnitzer und Adele Neuhaus als Tatortermittler endgültig in Pension gehen, gibt es ja jetzt im Sommer ein Wiedersehen mit ihren besten Fällen. Heute, da tauchen die beiden ganz tief in die Wiener Rap-Szene ein. Ein aufstrebender Musiker wird tot aufgefunden, nachdem er am Vortag ein Konzert vorzeitig abgebrochen hat.
1: Der Ted Kendi gibt ein Konzert, fährt mitten in der Nacht aus irgendeinem Grund in die Garage, wird von hinten erschlagen. Also muss ihn jemand dahin gelockt haben.
2: Warum der Tag mal Hunger, der ohne diesen heftigen Streit mit ihm gehabt hat?
1: Jetzt weiß ich es wieder. Heute Morgen in der Garage, diese Gruppe Männer, das war er ganz sicher. Ich weiß, was ich gesehen habe. Ja, willst du wetten?
2: Sicher.
1: 100 Euro.
2: 100 Euro. Willst du mich ruinieren, ne?
0: Wer muss den 100er zahlen? Bibi Fellner oder Moritz Eisner? Tatort aus Österreich. Meine Mutter ist der Titel. 20.15 Uhr in ORF 2.

Kurzer Blick auf unsere Straßen. Bitte aufpassen auf der 1 der Westautobahn Richtung Wien. Kurz vor St. Valentin, da liegt ein Fahrrad auf der Überholspur. Fahren Sie dort vorsichtig.

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1: 16.30 Uhr jetzt, Radio Niederösterreich mit dem schnellsten Verkehrsservice. Und nochmal die Warnung, bitte aufpassen auf der 1 der Westautobahn Richtung Wien. Kurz vor St. Valentin, da liegt ein Fahrrad auf der Überholspur. Fahren Sie dort äußerst vorsichtig. Zum Wetter, heute am Abend meist sonnig, in der Nacht kühlt es dann ab auf 21 bis 12 Grad. Morgen dann oft sonnig, aber auch Wolken und auch der eine oder andere Regenschauer. Es wird teilweise sehr heiß, mit 31 bis 37 Grad.
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0: egal ob im Fußballstadion oder auf der Konzertbühne. Damit die Stars im Rampenlicht spielen können, braucht es im Hintergrund fleißige Menschen, die das überhaupt erst möglich machen. Wie René Fork aus St. Pölten. Er hat vor genau 30 Jahren Superstar David Bowie auf den Domplatz geholt und managt jetzt unter anderem die Weltmeister der Metallmagie, Tommy Ten und Amelie Fantas. Radio Niederösterreich-Reporterin Doris Henninger hat René Fork bei der Arbeit begleitet.
1: Wir treffen René Fork vor dem Auftritt der US-Kultband ZZ Top im VAZ St. Pölten. Für Fork aber kein Grund, nervös zu sein. Er ist es gewohnt, mit den ganz Großen der Musikszene zu tun zu haben. Dabei wollte der 52-Jährige eigentlich Sonder- und Heilpädagogik studieren. Und dann ist alles ganz anders gekommen.
2: Ich bin reingestolpert, also eigentlich durch die Musik. Da muss man eigentlich ein Dankeschön an meine Mama ausrichten, weil ich habe mit 6 Jahren die klassische Gitarre erlernt. Habe das 6 Jahre gemacht, später dann die Elektrogitarre, auch nochmal 3 Jahre wirklich erlernt und gemacht. Und damit war ich schon verbunden mit dem Genre Musik und Kunst.
1: 1995 übernimmt Fork den Job in der städtischen Kulturverwaltung. 1996 holt er David Bowie auf den Domplatz und organisiert erstmalig das St. Pöltener Stadtfest. 2002 kommt die nächste Herausforderung, denn der bisherige VAZ-Betreiber muss Konkurs anmelden.
2: So suchte man eine Interimslösung und natürlich, was liegt da näher, wenn das Gebäude schon der Stadt St. Pölten gehört, dass man denjenigen fragt, der auch die Stadtfeste gut organisiert hat. Und ich war natürlich sofort Feuer und Flamme, habe gesagt, okay, ja, passt, ich mache dieses halbe Jahr. Aus diesem halben Jahr sind jetzt 24 Jahre geworden.
1: Und weil die vielen Aufgaben noch nicht genug sind, managt Fork nebenbei seit 11 Jahren die erfolgreichen Mentalmagier Tommy Ten und Amelie Fantas. Und wenn er sich noch besondere Künstler für das VAZ wünschen würde, wer sollte hier noch auftreten?
2: Also dann bin ich beim Stevie Wonder eigentlich oder Paul McCartney.
1: Die Ideen gehen dem vielseitigen Eventmanager also noch lange nicht aus.
0: Stevie Wonder im VAZ St. Pölten, warum nicht? Hier ist er schon einmal mit Isn't She Lovely.

Sonntagnachmittag, 16.43 Uhr haben wir es jetzt, hier ist Radio Niederösterreich mit dem schnellsten Verkehrsservice. Und weiterhin bitte aufpassen auf der 1 der Westautobahn Richtung Wien, kurz vor St. Valentin. Da liegt ein Fahrrad auf der Überholspur. Fahren Sie dort vorsichtig. Kommen Sie gut und sicher durch diesen heißen Sommernachmittag mit Radio Niederösterreich.

0: Es hat mehr Zeit gegeben, da haben viele Kinder im Sommer wirklich darauf gehofft, dass es regnet. Die Kinder der 70er werden sich bestimmt daran erinnern. Denn wenn es irgendwo in Österreich geregnet hat, dann gab es am Nachmittag auf FS1 das Schlechtwetterprogramm. Für die Jüngeren, die mit Fernsehen rund um die Uhr aufgewachsen sind, in den 70ern, da gab es noch Sendepausen. Aber in den Ferien eben nicht, wenn es da ein Schlechtwetterprogramm gegeben hat. Und da hat es dann meistens diese Filme gespielt. Winnetou, 1, 2, 3 und was weiß ich was. Winnetou, die legendären Verfilmungen mit Pierre Brice und Lex Barker.
1: Winnetou ist betrübt, weil sein weißer Bruder ihn jetzt verlässt.
2: Es ist nicht für lange. Winnetou weiß, wenn er mich braucht, bin ich wieder an seiner Seite.
0: Tja, da werden Kindheitserinnerungen wach. Genau wie bei diesem Hit aus den 70ern. Cloud, Save Me.
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3: Rund um die in Kottingbrunn getötete 28-Jährige sucht die Polizei jetzt nach einem zweiten Verdächtigen. Auf das Dürrehilfspaket für die Landwirtschaft heißt es weiter warten. Und strahlend sonnig geht es in den Abend. Im Fall jener 28-jährigen Frau, die Mitte Mai tot in ihrer Wohnung in Kottingbrunn aufgefunden wurde, soll es jetzt einen zweiten Tatverdächtigen geben. Die Polizei fahndet international nach einem Deutschen. Mehr von Simon Baumberger.
4: Ein 27-jähriger Steirer sitzt seit Ende Mai wegen Mordverdachts in Untersuchungshaft. Er hatte damals ein umfassendes Geständnis abgelegt. Nach einem gerichtlich angeordneten Lokalaugenschein am Tatort vergangene Woche soll er nun eine neue Version des Tathergangs zu Protokoll gegeben haben, wie die Kronenzeitung berichtet. Derzufolge soll es einen Mittäter gegeben haben. Ein 32-jähriger Deutscher, der bei der Tat dabei gewesen sein soll, vom 27-jährigen Steirer aber aus Angst bisher nicht erwähnt worden sei. Laut dem Bericht sollen die beiden geplant haben, die Frau in ihrer Wohnung auszurauben. Der 32-jährige Deutsche soll nun wegen möglicher Beihilfe zum Mord international zur Verhaftung ausgeschrieben worden sein. Das bestätigt auch die Anwältin des Hauptverdächtigen Astrid Wagner gegenüber dem ORF. Seit gut 10 Tagen werde gegen den möglichen Komplizen ermittelt. Bei der Staatsanwaltschaft Wiener Neustadt selbst wollte man das aus ermittlungstaktischen Gründen weder bestätigen noch dementieren.
3: Die extreme Dürre und damit verbunden Futter- und Ernteausfälle setzen die österreichische Landwirtschaft unter Druck. Bundeskanzler Christian Stocker und Landwirtschafts- und Umweltminister Norbert Totschnig bei der ÖVP haben Dürrehilfen für die Bauern in Aussicht gestellt. Innerhalb der Koalition haben die Verhandlungen darüber aber noch nicht begonnen, berichtet Tanja Malle.
5: Am Montag legt die Hagelversicherung eine erste Schadensbilanz zu den Auswirkungen der Trockenheit vor. Diese sollen die Grundlage für politische Entscheidungen bilden, heißt es. Landwirtschafts- und Umweltminister Totschnig, ÖVP, stellte etwa Betriebsmittelkredite, Zinszuschüsse und Kreditstundungen in Aussicht und macht Druck, was Verhandlungen und Ergebnisse betrifft.
6: Also das muss jetzt in den nächsten Tagen und Wochen wirklich rasch voranschreiten. Wir brauchen hier Klarheit.
5: Nur die ÖVP ist in der Sache noch nicht an das Finanzministerium herangetreten, heißt es heute schriftlich aus dem Büro von Minister Martha Bauer, SPÖ. Und
7: denkbar sind etwa finanzielle Umschichtungen innerhalb des zuständigen Landwirtschaftsressorts. Eine Koste-es-was-es-wolle-Politik wird es aus guten Gründen nicht geben.
5: Landwirtschaftsbetriebe können sich grundsätzlich gegen Dürre und deren Folgen versichern, müssen das aber nicht.
3: Mitten in der Hauptreisezeit am Flughafen Schwechat kommt es bei vielen Passagieren gerade zu Verunsicherung und teils auch Unmut. Das zeigen auch entsprechende Anfragen beim Infostand der Arbeiterkammer am Flughafen. Denn immer mehr Airlines haben im Grundpreis kein Handgepäck mehr inkludiert. Auch die Auer hat ihre Tarife jüngst angepasst. Was die Konsumentenschützer raten und warum sie jetzt die EU in der Pflicht sehen, das zeigt eine Reportage vom Flughafen heute Abend in Niederösterreich heute um 19 Uhr in ORF. In der zweiten Fußballliga verpatzt nach St. Pölten auch die Admira ihren Saisonstart. Die Südstädter verlieren das erste Niederösterreich-Derby der neuen Spielzeit in Amstetten 1:2. Christoph Gregoritis.
8: Ja, vor wenigen Wochen noch im Aufstiegsrennen um die Bundesliga stehen die Zeichen aktuell auf Krise. Denn nach dem Cup-Aus und dem 0:1 gegen Rapid 2 kann man auch im Mostviertel nicht überzeugen. Amstetten gewinnt durch Tore von Peham und Haider. Der Anschlusstreffer von Savic kurz vor Schluss kommt zu spät. So feiert Amstetten einen verdienten ersten Saisonsieg, während die Südstädter neben dem SKN und Kapfenberg als drittes Team weiter ohne Punkte bleiben. In der Bundesliga beginnen in diesen Minuten die ersten 2 Sonntagsspiele. Ried empfängt Rapid und Wolfsberg trifft auf Salzburg. Um 19 Uhr folgt noch Austria gegen LASK. Und im Tennis gewinnt Joel Schwärzler in Grodzisk seinen 3. Challenger-Titel mit einem 2-Satz-Sieg über den Italiener Guerrieri. Der 20-Jährige erreicht damit erstmals die Top 150 der Weltrangliste.
3: Mit kaum einer Wolke am Himmel geht's in Richtung Abend. Das Radio Niederösterreich-Wetter hat jetzt Robert Deutenhauser für uns.
9: Über Nacht ziehen dann ein paar Wolken durch. Die Temperaturen sinken auf 21 bis 16 Grad. Im Waldviertel stellenweise bis auf 12 Grad. Morgen Montag dann Sonne, aber auch Wolken und auch der eine oder andere Regenschauer kann mit dabei sein. Es wird teilweise sehr heiß mit 31 bis 37 Grad. Wolkenlos ist es aktuell in St. Pölten und Wieselburg bei 34 Grad, in Krems bei 33, Wien und Linz 33, Gänserndorf und Eisenstadt bei 32 und in Graz bei 31 Grad. In Wiener Neustadt, da hat es 33 Grad und ist heiter. 17.05 Uhr Radio Niederösterreich mit dem schnellsten Verkehrsservice und es ist alles bestens auf unseren Straßen. Wir wünschen gute Fahrt.
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10: Die Hitze ist super, wenn man sich abkühlen kann, wenn der See zum Beispiel in der Nähe ist und man einen Pool zu Hause hat.
9: Ja, dann ist die Hitze super. Zum Glück ist heute Sonntag. Schönen Nachmittag mit den größten Hits aller Zeiten und da machen wir uns gleich auf nach Ibiza mit den Wenger Boys.

0: Also wir garantieren Ihnen, jedes Lied, das Sie bei uns auf Radio Niederösterreich hören, ist das absolute Lieblingslied von irgendjemandem. Hoffentlich sind da auch viele Lieblingslieder von Ihnen dabei. Jetzt im Sommer, da fragen wir auch prominente Radio Niederösterreich Hörerinnen und Hörer, welche Lieder Ihnen besonders gut gefallen.
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0: Also Barbara Karlich zum Beispiel, die mag die Musik der 80er Jahre.
2: Also bei mir geht nichts ohne David Bowie. Ich bewundere diesen Menschen, er hat den einen Tag nach mir Geburtstag und er ist einfach der Größte. Und seine ganze Einstellung, wurscht was er gesagt hat, wie er gelebt hat, also David Bowie ist the one and only.
0: Opernsänger Clemens Unterreiner, der hört gern Udo Jürgens.
3: Ich bin auch Udo Jürgens ein paar Mal begegnet. Ich habe ihn wahnsinnig geschätzt und er hat auch Oper geliebt und hat unsterbliche Songs komponiert. Das war wirklich so ein Vollblutmusiker, ein großartiger Mensch, auch mit seinen Texten.
0: Und Roman Messner von Edmund, der hat uns erzählt, dass er dieses Lied von Reinhard Fendrich besonders gern hört.
4: Wie steht der Hitz an der Strada del Sole?
5: Strada del Sole, ich glaube, jeder kennt's. Und wenn man im Sommer nach Italien fährt, so wie ich es auch erlebt habe als Kind, ist im Auto bei uns natürlich Strada del Sole. Hat nicht gefehlt, war immer mit dabei und jeder hat immer brav mitgesungen.
4: Ich hab keine Liere und keine Papiere, sowas hat er nicht viere.
5: Ich habe immer die Strada del Sole in Italien gesucht, aber ich habe es nie gefunden.
0: Da kann ich helfen. Es ist die Autobahn von Mailand Richtung Neapel, die A1, die Italiener Autostrada del Sole nennen. Autobahn der Sonne. Ab morgen früh, da verrät uns dann Jazz-Gitti ihre Lieblingslieder. Und für Roman von Edmund und alle anderen, die Reinhard Fendrich mögen, gibt es jetzt Strada del Sole in voller Länge. Bis zu dem Punkt, auf dem er auf Italien pfeift.

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5: 17.30 Uhr, Radio Niederösterreich mit dem schnellsten Verkehrsservice. Und es ist alles okay auf unseren Straßen. Gleich weiter zum Wetter. Heute am Abend meist sonnig, in der Nacht kühlt es dann ab auf 21 bis 12 Grad. Morgen dann oft sonnig, aber auch Wolken und auch der eine oder andere Regenschauer. Es wird teilweise sehr heiß mit 31 bis 37 Grad. Und jetzt schauen wir in die Fußball-Bundesliga. Da laufen seit einer halben Stunde die ersten beiden Sonntagsspiele. Christoph Gerwedis, gespielt wird im Innviertel und im Lavantal.
6: Ja, Robert, und wir schauen zuerst nach Oberösterreich zu Ried gegen Rapid. Da können die Hütteldorfer heute die Tabellenführung übernehmen und der Weg stimmt schon einmal. Rapid führt 1:0 durch ein schnelles Tor von Linksverteidiger Jannes Horn. Der zieht da in der 8. Minute von der Strafraumgrenze flach ins lange Eck ab. In der zweiten Partie hat der WRC Salzburg zu Gast. Da steht es noch 0:0. Und die Salzburger nach dem Europacup gegen Paphos mit vielen Wechseln in der Startelf heute, trotzdem tonangebend in Kärnten bisher. Und auch hier haben beide Teams mit einem Sieg die Chance auf Platz 1. Also Sturm wird heute ziemlich sicher abgelöst. Nach einer halben Stunde wäre das aktuell Rapid mit der 1:0-Führung in Ried.
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0: Zeit in Österreich am Sonntagnachmittag. Österreich erleben heißt ja jetzt im Sommer bei uns auf Radio Niederösterreich. An diesem Wochenende entdecken wir Tirol. Nach kulinarischen Köstlichkeiten und Ausflugstipps geht es jetzt um den Dialekt. Eva-Maria Ginsberg ist Schauspielerin, Schriftstellerin aus Kufstein. In ihren Schichtgedichten hört man die Sprache ihrer Kindheit.
1: Die Mötz saust halbnackert umeinand über abgewetzte Türschwellen. Holzschiefer graben sich ins Fleisch. Es schmerzt der Frotz.
2: Alles klar, also am Mötz, das ist ein Mädchen und als solches ist Eva-Maria Ginsberg in den 60er, 70er Jahren in der heutigen Tourismushochburg Schäffer am Wilden Kaiser aufgewachsen.
3: Meine Eltern hatten eine Frühstückspension und wir hatten viele deutsche Gäste und ich habe schon als Kind eben ganz ohne, dass mir das jemand gesagt hat, dass ich das tun soll oder muss oder ich habe einfach hin und her geswitcht zwischen der Schrift oder schönen Sprache und meinem Dialekt und ohne jetzt nachzudenken und das ist so intuitiv einfach passiert.
1: Zum Schammer, wie du daherkrimst, mir ist der Sinn abhanden gekommen, die zrupften hart, die lange Pfad, Herzwürmer versperren mir die Sicht, der alte Hurt, Himmel, Herrgott, in der Stille ist nichts zu finden, so gehst du in die Kirch.
2: Gleichzeitig heimatverliebt wie auch heimatkritisch kommen die Schichtgedichte daher. Auch unbequeme Gefühle aus der Kindheit schwingen mit, erzählt die Autorin, die viele Jahre woanders gelebt hat und erst dann wieder in ihr Heimatdorf zurückgekehrt ist.
3: Und so wie ich das nicht immer als toll empfunden habe, dass die Gäste immer den Vorrang hatten oder dass die immer wichtiger waren als wie wir Kinder. Und man muss dann immer, man muss wirklich aus den eigenen Zimmern ausziehen, weil die Gäste den Platz gebraucht haben. Und das ist so eine Mischwelt. Einerseits war es faszinierend und andererseits hat es mich genervt.
1: 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Ach so, hat's wieder ne Teufi. 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Teiflein, it's wieder Krampi. 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
0: Der Band Schichtgedichte von Eva-Maria Ginsberg ist erschienen in der Edition Himmel. Und Eva Rottensteiner hat mit ihr gesprochen.

0: heiß ist heute am See oder im Pool, gut auszuhalten. Morgen müssen aber die meisten wieder in die Arbeit und das morgen bei bis zu 37 Grad wieder mal.
1: Bei uns gibt es keine Kleidervorschriften, auch im Sommer nicht bei 40 Grad.
2: Also unser Büro ist klimatisiert und da ist es gar nicht notwendig, dass man eine kurze Hose oder einen Rock trägt.
3: Das ist bei uns total streng, also normalerweise haben wir Sakko und Krawatten und alles, nicht, aber wenn niemand herschaut, rennen wir in der Badehose herum.
0: Na dann schaut hoffentlich morgen niemand so genau.
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5: 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Weil alles, was ich mache, ist lächerlich. Wenn ich da sag, dass ich dich mag oder wie fest du bist, da wird mir schon beim Schreiben richtig schlecht. 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

0: Sonntagabend, jetzt das Wichtigste aus Niederösterreich, Österreich und der Welt mit Veronika Geitzer. Es ist 18 Uhr.
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2: In Friaul, Julisch, Venetien in Norditalien brennen weiter große Waldflächen. Besonders betroffen sind Bergregionen rund um Udine und die Gegend bei Tarvis. Löschflugzeuge, Hubschrauber und Drohnen sind im Einsatz, wie unsere Korrespondentin Sophie Ruppetz berichtet.
3: In Friaul, Julisch, Venetien hält eine Serie von Waldbränden die Einsatzkräfte in Atem. Besonders angespannt ist die Lage zwischen Monfalcone und Duino.
4: In questo momento stanno operando due elicotteri, il terzo in arrivo.
3: Das Feuer breitet sich Richtung Meer und Land einwärts aus. Zwei Hubschrauber sind im Einsatz, ein dritter unterwegs, sagt Andrea Olivetti vom Zivilschutz in Monfalcone, wo die Bundesstraße 14 weiterhin gesperrt bleibt.
4: Monfalcone verso Duino, al momento è chiusa al traffico.
3: Die Autobahn A4 ist aber in beide Richtungen befahrbar. Sorge bereitet ein angekündigter Windrichtungswechsel, der das Feuer erneut anfachen könnte. Auch in den Bergen bei Tarvis flammen bereits bekämpfte Feuer wieder auf, genauso wie in den Provinzen Pordenone und Udine. Löschhubschrauber sind im Einsatz.
2: Nördlich von Wien sind ab morgen gleich drei wichtige Schnellbahnverbindungen wegen Bauarbeiten gesperrt. Tausende Pendlerinnen und Pendler aus dem Weinviertel wird das betreffen. Außer Betrieb sind die Nordwestbahn bis Jedlersdorf, die Laa-Ostbahn bis Gerersdorf und die Nordbahn bis Süßenbrunn. Die ÖBB richten einen Schienenersatzverkehr mit Bussen ein. Tödlicher Badeunfall am Wörthersee in Kärnten. Wie heute bekannt wurde, ist bei Maria Wörth gestern ein 65 Jahre alter Mann untergegangen. Seine Frau hatte den Vorfall vom Ufer aus beobachtet und sofort die Rettungskette in Gang gesetzt. Feuerwehrtaucher konnten den Mann retten, er starb aber noch auf dem Weg ins Krankenhaus. In der Fußball-Bundesliga ist Rapid aktuell auf Kurs Richtung Tabellenspitze. Die Hütteldorfer führen in Ried zur Pause 1:0. Christoph Grigorites.
5: Ja, aber das mittlerweile mit Glück. Zuerst gelingt den Gästen im ihren Viertel ein Traumstart und Janis Horn sorgt mit einem platzierten Flachschuss in der 8. Minute für die Führung. Nach einer halben Stunde kommen die Rieder dann aber auch immer besser in Fahrt und ausgerechnet Ex-Rapid-Kapitän Stefan Schwab, der hat kurz vor der Pause den Ausgleich am Fuß. Er trifft aus knapp 20 Metern aber nur die Latte und so bleibt es bei der 1:0 Pausenführung für die Gäste, mit der Rapid aktuell auch auf Platz 1 springen würde, auch weil im zweiten Spiel noch keine Tore gefallen sind. Zwischen Wolfsberg und Salzburg steht es noch 0:0. Die Salzburger mit mehr Druck und den besseren Möglichkeiten, aber die Wolfsberger, die wehren sich auch und haben Akzente setzen können. Für Tore hat es David dort aber noch nicht gereicht.
2: Sehr sonnig ist es jetzt am Sonntagabend. Das Radio Niederösterreich Wetter jetzt von Robert Deutenhauser.
0: Über Nacht ziehen dann ein paar Wolken durch. Die Temperaturen, die sinken auf 21 bis 16 Grad. Im Waldviertel stellenweise bis auf 12 Grad. Morgen Montag dann Sonne, aber auch Wolken. Auch der eine oder andere Regenschauer kann da mit dabei sein. Es wird teilweise sehr heiß mit 31 bis 37 Grad. In St. Pölten und am Stetten, da hat es jetzt 33 Grad. Bruck an der Leitha und Wien 32. Horn 31 und in Rätz, da hat es 30 Grad. 18.03 Uhr, Radio Niederösterreich mit dem schnellsten Verkehrsservice und es sind uns keine Störungen gemeldet worden.
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0: Ein heißer Sonntagabend und wie wird der bei Ihnen verbracht?
7: Ja, manchmal zu Hause am Balkon oder manchmal auch in einem Biergarten.
0: Viel Spaß, wir liefern die Musik. Hier sind Soul Sister, The Way to Your Hearts.

0: Noch steht der blau-gelbe Sommertourbus hier bei uns vorm Funkhaus in St. Pölten. Wir laden frische Musik ein für die Stationen der kommenden Woche. Reite Niederösterreich Sommertour-Reporter Fabian Fessler, wo geht's denn hin?
1: Wir fahren wieder in alle Himmelsrichtungen. Am Montag starten wir in Gas am Kamp. Tanja Kasemeier freut sich, wenn Sie beim Sommertourbus am Hauptplatz vorbeischauen. Fix angekündigt haben sich schon mal die Mitglieder eines Wikingervereins und Drehorgelspieler Oliver Maar.
0: Am Dienstag, da sind wir dann südöstlich von Wien in Höflein bei Bruck an der Leiter.
1: Da wohnt der Landesmeister im Schnapsen. Er wird uns hoffentlich ein paar Tricks verraten und wir heben ab mit dem Modellflugclub.
0: Abkühlung verspricht ein Sprung in den Erlaufsee. Am Mittwoch macht die Sommertour in Mitterbach Station.
1: Wobei mit 24 Grad ist der Erlaufsee momentan auch ziemlich warm. Die Bergrettung wird auch zu Gast sein und wir fahren mit den Mountain-Karts von der Gemeinde Alpe ins Tal runter.
0: Ins nördliche Waldviertel geht's am Donnerstag nach Kautzen.
1: Das liegt an der europäischen Hauptwasserscheide. Das bedeutet, nördlich von Kautzen, da fließt das Wasser über die Elbe Richtung Nordsee und südlich davon, wie fast überall in Niederösterreich, über die Donau ins Schwarze Meer.
0: Und das Wasser der Pillach fließt auch über die Donau ins Schwarze Meer. Am Freitag beenden wir die Sommertourwoche in Obergrafendorf im Pillachtal.
1: Da dreht sich alles um verschiedene Räder. Der Radlverein Schnauze radelt für herzkranke Kinder. Dann gibt es einen VW-Käfer-Club. Die veranstalten in Obergrafendorf jedes Jahr ein großes Käfertreffen. Und die Maria-Zeller-Bahn darf in Obergrafendorf auch nicht fehlen. Die hat ja auch etliche Räder.
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3: 18.30 Uhr, Radio Niederösterreich hier mit dem schnellsten Verkehrsservice. A2 Südautobahn Richtung Wien bei Wiener Neustadt. Im Baustellenbereich, da blockiert ein defektes Fahrzeug die baulich getrennte linke Fahrspur. Da gibt schon Stau. Unbedingt über die rechte Fahrbahn ausweichen. Zum Wetter heute am Abend meist sonnig. In der Nacht kühlt es dann ab auf 21 bis 12 Grad. Morgen dann oft sonnig, aber auch Wolken und auch der eine oder andere Regenschauer. Es wird teilweise sehr heiß mit 31 bis 37 Grad.

0: Im Sport, da gibt es heute wieder jede Menge Fußball, aber auch Golf, Tennis und Ausdauersport der Extraklasse. Christoph Gregoritis, schauen wir zuerst einmal in die Bundesliga. Da geht es bei den ersten Sonntagsspielen in die Schlussphase.
1: Ja, und das mit Wolfsbergern im Vormarsch. Der WRC hat vor kurzem den Favoriten aus Salzburg mit dem Führungstreffer geschockt. Das Ganze durch Frioni in Minute 67. Und für die Salzburger bitter, denn nach dem Seitenwechsel war es eigentlich ein Spiel fast nur auf das WRC-Tor. Aber jetzt ist gerade der Ausgleich gefallen. Das Ganze nach einem Freistoß und einem Ball in die Mitte drücken die Salzburger den Ball zum 1:1 in die Maschen. Also der Favorit wieder im Spiel. Auch im Innviertel ist was passiert. Da hat Rapid gegen Ried den vermeintlichen Ausgleich kassiert. Ausgerechnet Stefan Schwab bringt die Oberösterreicher da per Kopf wieder heran und trifft zum 1:1, das aktuell aber noch überprüft wird. Nach einem Eckball steht er da richtig per Kopf, aber es wird eben noch überprüft. Rapid hätte davor aber auch schon vor allem durch Kara nachlegen können. Also jede Menge los. Aktuell sind 77 Minuten gespielt. Außerdem heute noch ab 19 Uhr Austria gegen LASK. Für den Meister aus Linz der erste Härtetest in der neuen Saison. In der zweiten Liga verpatzt die Admira den Saisonauftakt endgültig. Nach dem Aus im Cup und der Auftaktniederlage verlieren die Südstädter im Derby bei Ermstetten 1:2 und bleiben weiter punktelos. In der Landesliga gewinnt Ips in der ersten Runde gegen Ortmann 2:0. Die St. Pölten Amateure holen gegen Ebrechsdorf ein 2:1 und Hohenau bezwingt Korneuburg 1:0. Golferin Emma Spitz schafft das nächste internationale Top-Ergebnis. Die Göllersdorferin erobert beim mit 2 Millionen Dollar dotierten London Championship in Großbritannien Rang 8. Im Tennis gewinnt Joel Schwärzler in Krotschisk seinen dritten Challenger-Titel mit einem Zweisatzsieg über den Italiener Guerrieri. Der 20-Jährige erreicht damit erstmals die Top 150 der Weltrangliste. Beim Rollstuhltennisturnier in Groß-Siekatz verpasst Lokalmatador Martin Legner den Sieg bei den Waldviertel Open. Er verliert im Finale gegen Mohammad Yusuf aus Malaysia in 2 Sätzen. Den Sieg bei den parallel gespielten Austrian Open geht an den Briten Dannon Ward. Und Extremsportler Michael Strasser, der hat sein Projekt Seven Summits Austria erfolgreich und in Rekordzeit abgeschlossen. Der Trautmannsdorfer hat in 4 Tagen, 4 Stunden und 40 Minuten den höchsten Berg in jedem Bundesland bestiegen und die Distanzen dazwischen mit dem Rad absolviert und das ohne Unterstützung völlig auf sich alleine gestellt.
2: Gerade auf so hohen Bergen muss man einfach auch immer klar im Kopf sein und immer alles richtig entscheiden. Die größte Herausforderung war sicher einfach den Fokus über 100 Stunden so hoch zum Halten.
1: Insgesamt hat Strasser in den 4 Tagen rund 1100 Kilometer und 20.000 Höhenmeter zurückgelegt.
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18.46 Uhr jetzt Sonntagabend. Hier ist Radio Niederösterreich mit dem schnellsten Verkehrsservice. Und wir schauen gleich wieder auf die A2, die Südautobahn, und zwar Richtung Wien bei Wiener Neustadt. Im Baustellenbereich blockiert immer noch ein defektes Fahrzeug die baulich getrennte linke Fahrspur. Dort staut's, unbedingt über die rechte Fahrbahn ausweichen. 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

Das ist ja Ihr Sonntagabend mit Radio Niederösterreich. Genießen Sie weiterhin Ihr Wochenende, lassen sich Ihr Abendessen gut schmecken. Für die richtige Musik sorgen wir. Hey, jetzt die Carpenters. Sweet, sweet smile.

0: Schönen Sonntag, jetzt das Wichtigste aus Niederösterreich, Österreich und der Welt mit Veronika Keitzer. Es ist 19 Uhr.
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2: Wer nach Kroatien fährt, muss sich auf Änderungen auf der Straße einstellen, denn das Mautsystem auf den Autobahnen soll umgestellt werden. Sommerurlaube betrifft das aber noch nicht. Was geplant ist, berichtet Stefan Schnabel.
3: Das Einwerfen von Münzen und Geldscheinen an den kroatischen Mautstationen ist bald vorbei. Die Stationen sollen der Vergangenheit angehören. Stattdessen wird das Kennzeichen auf der Autobahn digital mittels Kamera erfasst. Die Autofahrer werden dann von den Kroaten kontaktiert, sich auf einem Online-Portal zu registrieren und dort Bezahldaten einzugeben, um die Maut zu bezahlen. Auch eine Vorabregistrierung, bevor man in Kroatien fährt, ist möglich. Dadurch soll es lange Staus vor den Mautstationen künftig nicht mehr geben. Für alle, die heuer in Kroatien Urlaub machen und mit dem Auto dorthin fahren, ändert sich jedoch noch nichts. Der Start des neuen Systems ist für 1. März 2027 geplant.
2: Nach dem Fund einer toten 28-Jährigen in Kottingbrunn im Mai läuft jetzt eine internationale Fahndung nach einem Deutschen. Er soll Beihilfe zum Mord geleistet haben, berichtet heute die Kronenzeitung. Ein mutmaßlicher Täter hat gestanden, die Frau umgebracht zu haben. Über das Motiv und die genauen Umstände gab der Tatverdächtige seither mehrere Versionen zu Protokoll. Zuletzt eine mit dem Komplizen, nach dem jetzt gesucht wird. Nach der Entführung eines 4-jährigen Buben in Wien ist weiter unklar, was dem Kind genau passiert ist. Der Kleine ist vorgestern eine Stunde lang in einer fremden Wohnung festgehalten worden, ehe ihn die Polizei befreit hat. Der mutmaßliche Entführer verweigert die Aussage. Der 72-jährige Verdächtige hat laut Polizei einen Erwachsenenvertreter. Der Bub soll in den nächsten Tagen befragt werden. In der Fußball-Bundesliga sind gerade die ersten Sonntagsspiele zu Ende gegangen. Rapid springt da an die Tabellenspitze. Christoph Gregoritis.
4: Ja, die Hütteldorfer sind bis jetzt der Sieger dieses Bundesliga-Sonntags und gewinnen in Ried 2:1. Horn in der 8. Minute und Haidara in der 77. sichern den zweiten Saisonsieg. Dazwischen haben die Rieder mit dem Ausgleich durch Stefan Schwab auf einen Punkt spekulieren dürfen. So wird es die erste Saisonniederlage und Rapid setzt sich dafür vor Wolfsberg an die Tabellenspitze. Der WRC punktet gegen Salzburg und erkämpft sich ein 1:1. Frioni bringt die Kärntner mit seinem schon dritten Saisontor auf Kurs und überlegene Salzburger schaffen danach durch Vertessen nur noch den Ausgleich. Salzburg damit auf Rang 3. Das Ganze vor dem Abendspiel. In diesen Minuten beginnt die letzte Partie der zweiten Runde. Austria gegen LASK.
2: Fußball schauen oder doch noch eine Runde schwimmen. Einen warmen und meist sonnigen Sonntagabend haben wir da heute. Robert Deutenhauser mit dem Radio Niederösterreich Wetter.
5: Über Nacht ziehen dann ein paar Wolken durch. Die Temperaturen sinken auf 21 bis 16 Grad. Im Waldviertel stellenweise bis auf 12 Grad. Morgen Montag Sonne, aber auch Wolken und auch der eine oder andere Regenschauer kann damit dabei sein. Es wird teilweise sehr heiß mit 31 bis 37 Grad. In St. Pölten und Wiener Neustadt hat es jetzt 33 Grad. Langenlois und Mistelbach 32. Wien 31 und in Weidhofen an der Ibster hat es 30 Grad. 19.03 Uhr, Radio Niederösterreich mit dem schnellsten Verkehrsservice. S6 Semmering, Schnellstraße Richtung Wien zwischen Glocknitz und Neunkirchen. Nach einem Unfall im Baustellenbereich ist hier der rechte Fahrstreifen gesperrt. Stau baut sich auf, schon 20 Minuten Zeitverlust. A2 Südautobahn Richtung Wien bei Wiener Neustadt vor dem Baustellenbereich Stau und 15 Minuten mehr Fahrzeit. Und die Südbahnstrecke ist zwischen Wien-Meidling und Liesing unterbrochen. Grund ist eine Stellwerkstörung im Bahnhof Hetzendorf. Schnellbahn Züge und Regionalzüge warten die Sperre vorerst ab. Fernzüge werden über die Pottendorfer Linie umgeleitet.
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5: Genießen Sie Ihren Sonntagabend, sollten Sie zu viel Sonne erwischt haben, gut einschmieren. Vielleicht lassen Sie den Grill auch nochmal glühen. Die Musik, die kommt von Ihnen. Ihre Musikwünsche in dieser Stunde, gleich nach Fleetwood Mac und Charlotte gibt es den ersten.

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Am Sonntagabend, wir erfüllen Ihre Musikwünsche und dieser geht jetzt nach Götzendorf. Die neue der John Fox Band soll sein. Tag und Nacht.

Und wir sind schon beim nächsten Musikwunsch für heute. Gertraud, Birgit, Magdalena, Petra, Roland, Daniela, Jennifer und Monika Heidel haben sich bei uns gemeldet. Die alle wollen nur eins. Musik aus dem Waldviertel von Klaus Havison. Heute lass ich mir's gut gehen.

Schönen Sonntag mit Radio Niederösterreich. Der Ferdinand, der wünscht sich jetzt ein Lied für seine Frau, die er immer noch so liebt wie vor 9 Jahren. Und zwar soll's für sie die Kerstin Ott sein mit Die immer lacht.

0: 19.30 Uhr jetzt, Radio Niederösterreich hier mit dem schnellsten Verkehrsservice. S6 Semmering, Schnellstraße Richtung Wien zwischen Glocknitz und Neunkirchen. Sperre nach einem Unfall mit 6 Fahrzeugen. 4 Kilometer Stau, ausweichen ist möglich über die B17. A2 Südautobahn Richtung Wien bei Wiener Neustadt. Vor dem Baustellenbereich gibt es da Stau und eine Viertelstunde mehr Fahrzeit. Und die Südbahnstrecke ist zwischen Wien-Meidling und Liesing weiterhin unterbrochen. Grund ist eine Stellwerkstörung im Bahnhof Hetzendorf. Schnellbahnzüge und Regionalzüge warten die Sperre vorerst ab. Fernzüge werden über die Pottendorfer Linie umgeleitet. Das sind die Nachrichten in einfacher Sprache auf Radio Niederösterreich.
1: Im Moment gibt es wieder Bemühungen, den Iran-Krieg zu beenden. In den Verhandlungen geht es vor allem um die Straße von Hormus. Das ist eine enge Stelle im Meer, die zwischen dem Iran und der arabischen Halbinsel liegt. Normalerweise wird dort viel Öl transportiert. Wegen des Iran-Krieges können aber fast keine Schiffe durchfahren. Und es ist weiter unklar, wann die Straße von Hormus wieder geöffnet wird. Der Iran und die USA hoffen auf eine baldige Einigung. Beide Länder haben aber eigene Bedingungen. Der Iran fordert zum Beispiel von den USA, dass sie den Krieg beenden und den Iran nicht mehr bedrohen. Die USA sagen, dass der Iran ihre Forderungen bisher nicht erfüllt hat. Burgund ist eine Region in Frankreich. Diese Region ist für ihre guten Weine berühmt. Nun hat dort bereits die Weinlese begonnen. Das ist so früh wie noch nie. Der Grund dafür ist die Hitzewelle in diesem Sommer. Begonnen haben die Winzer mit den Trauben für eine spezielle Schaumweinart. Diese Trauben werden in Burgund immer zuerst geerntet. Auch in anderen Regionen von Frankreich hat die Weinlese so früh begonnen wie nie zuvor. Zum Beispiel in den Regionen Champagne und Bordelais. Costa Rica ist ein Land zwischen Nordamerika und Südamerika. In diesem Land haben Forscher eine neue Art von Fröschen entdeckt. Diese Baumfrösche werden höchstens 4 cm groß. Sie sind grün und braun gefleckt. Sie leben in Kaffeeplantagen. Daher haben die Forscher die neue Froschart auch in einer Kaffeeplantage entdeckt. Ein Forscher sagte, dass die Frösche in der Nacht singen. Solche Tiere nennt man nachtaktiv. Die Frösche fressen kleine Insekten. Die Forscher haben Kaffeebauern davor gewarnt, die Kaffeepflanzen mit Giften zu spritzen, denn das könnte für die Frösche gefährlich sein. Das waren Nachrichten in einfacher Sprache, gelesen von Arthur Dreinacher.
0: Jetzt gleich zum Wetter. Am Abend jetzt meist wolkenlos, in der Nacht kühlt es ab auf 21 bis 12 Grad. Morgen dann oft sonnig, aber auch Wolken und auch der eine oder andere Regenschauer. Es wird teilweise sehr heiß mit 31 bis 37 Grad.

0: Die Gabi hat uns geschrieben, ihr Musikwunsch, der Neid von die Leid von der Petra Hammeseder. Schöne Grüße damit an Petra Hammeseder und an ihren Musikerkollegen Herbert Frey Junior.
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0: Freude in Österreich am Sonntagabend. Der letzte Musikwunsch für heute, der kommt jetzt vom Philipp. Der hat seinen Namensvetter, den Philipp Griesler, beim Konzert in Hafnerberg gesehen. Und jetzt soll es für ihn noch einmal drüber reden sein.
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Und da gehen wir jetzt dann nach 8 mit Ihnen auf eine große Reise. Durch viele, viele Jahrzehnte österreichischer Hits. Mit dabei Birgit Denk, Falco, Udo Jürgens, die ERV, Wilfried, Erwin Steinhauer, Hans Krankl, Peter Cornelius, Georg Danzer, STS und noch viele, viele mehr. Mein Name ist Robert Deutenhauser. Schönen Sonntagabend.

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1: Im Nachrichtenstudio ist Konstantin Hahn. Seit Mai gelten strengere Regeln für E-Scooter und deren Fahrer. Verkehrsminister Peter Hanke denkt aber bereits über weitere Verschärfungen nach. Im kommenden Frühjahr soll Bilanz gezogen und eventuell nachgeschärft werden. Theresa Eder.
2: Die Helmpflicht für unter 16-Jährige gilt erst seit Mai und schon jetzt denkt der Verkehrsminister darüber nach, sie auf unter 18-Jährige auszuweiten. Im Frühjahr 2027, also ein Jahr nachdem die neuen Regeln in Kraft getreten sind, will Hanke dann Bilanz ziehen. Wenn sich die Unfall- und Verletztenzahlen bis dahin nicht verbessern, könnten weitere Verschärfungen wie die Helmpflicht bis 18 kommen. Im Interview mit der Kronenzeitung verweist er auch auf neue Vorgaben für die Ausstattung der E-Scooter oder auch auf die Promillegrenze von 0,5.
1: Als Reaktion auf den Drohnenvorfall am Leipziger Flughafen verdoppelt das deutsche Innenministerium die Antidrohneneinheit der Bundespolizei. So sollen im gemeinsamen Drohnenabwehrzentrum künftig 300 statt 150 Einsatzkräfte für die Drohnenabwehr zur Verfügung stehen. Das berichtet die Bild am Sonntag. Gleichzeitig soll das Netz der operativen Stützpunkte von bisher 4 auf 8 Standorte deutschlandweit verdoppelt werden. In der kommenden Woche gibt es seit langem wieder einmal eine totale Sonnenfinsternis. Zu sehen ist es etwa in Spanien. Dort bereitet man sich auf einen Touristenansturm vor. Hotels sind ausgebucht, Plätze auf Balkonen zum Beobachten des Schauspiels werden teuer vermietet. Aber auch 2 andere Länder, die touristisch nicht ganz so überlaufen sind wie Spanien, erwarten Zehntausende Besucher wegen der Sonnenfinsternis, nämlich Grönland und Island, berichtet Barbara Tschandl.
3: Die Hotels und Campingplätze in den isländischen Westfjorden, wo die Sonnenfinsternis besonders gut zu sehen ist, sind in diesen Tagen ungewöhnlich voll. Wir sind komplett ausgebucht und erhalten noch immer viele E-Mails mit Anfragen, sagt eine Hotelbetreiberin. In der gesamten Gegend werden wegen des Naturschauspiels in der kommenden Woche Straßen ausgebaut, Campingplätze erweitert und sogar die Telefonverbindungen werden für den Besucheransturm verstärkt. Die Buchungen sind im Vergleich zum Vorjahr um rund 57% angestiegen. Aber nicht nur Island steckt in den Vorbereitungen. Auch ein nördlicheres Land, nämlich Grönland. Auch dort kann man die Sonnenfinsternis gut sehen und auch dort wird es wohl voller sein als sonst. Alleine 12 bis 15 Kreuzfahrtschiffe haben sich angekündigt, um für die Sonnenfinsternis in den größten Fjord der Welt, den Kangerlitsiwak, einzufahren.
1: Die Schauspielerin Vera Borek ist im Alter von 85 Jahren nach einem kurzen Spitalsaufenthalt in Wien gestorben. Das ist aus dem Umfeld ihrer Familie bekannt geworden. Borek war vor allem als langjähriges Ensemblemitglied des Wiener Volkstheaters bekannt geworden. Auch in Filmen wie Geschichten aus dem Wienerwald und in Fernsehserien wie Kommissar Rex und Tatort hat sie mitgespielt. Das waren die Nachrichten mit Konstantin Hahn. Und jetzt zum Wetter.
4: Die Nacht verläuft meist trocken, klar und lau. Auch die letzten Schauer und Gewitter im Westen klingen bald ab. Tiefstwerte 12 bis 22 Grad. Der Montag bringt dann in ganz Österreich etliche Sonnenstunden. Ungetrübt wird es aber nicht sein. Vorübergehend können nämlich dichtere Wolkenfelder durchziehen und am Nachmittag bilden sich stellenweise teils kräftige Regenschauer oder Gewitter. Am größten ist die Wahrscheinlichkeit dafür im Bergland. Im Donauraum dürfte es dagegen trocken bleiben. Es wird noch eine Spur heißer. Die Temperaturen steigen auf 28 bis 36 Grad. So viel zum Wetter von Michael Mattern.
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1: Im Nachrichtenstudio ist Konstantin Hahn. Durch Trockenheit freigelegte Flussbette oder zurückgegangene Seen haben in Österreich in den vergangenen Wochen immer mehr gefährliche Weltkriegsrelikte freigelegt. Insgesamt sind heuer bereits mehr als 12 Tonnen Kriegsmaterial geborgen worden. Theresa Eder.
2: Ob Sprengstoff im Nussensee bei Bad Ischl oder alte Munitionsteile im Föhrenwald in Niederösterreich. Allein im Juli musste der Entminungsdienst schon 120 Mal ausrücken. Seit Jänner hat es in Österreich 624 Einsätze gegeben. Dabei sind insgesamt schon fast 13.000 Kilogramm Kriegsmaterial geborgen und vernichtet worden. Fast die Hälfte der Einsätze war in Niederösterreich, aber auch in Oberösterreich oder in der Steiermark waren die Entminungsdienste stark gefordert. Wer Munitionsteile oder Relikte entdeckt, sollte den Fundort sofort sichern, Abstand halten und die Polizei unter dem Notruf kontaktieren. Auf keinen Fall sollte man die Gegenstände berühren oder bewegen. Diese sind oft mehrere Jahrzehnte alt und deshalb extrem empfindlich und gefährlich.
1: Frauenministerin Eva-Maria Holzleitner hat heute anlässlich des Equal Pension Days einmal mehr eine rasche Umsetzung der EU-Lohntransparenzrichtlinie gefordert. Dass viele Frauen in Österreich deutlich niedrigere Pensionen erhalten, liege neben dem Pensionssystem auch an Benachteiligung am Arbeitsmarkt, so Holzleitner. Um diese Konsequenz zu bekämpfen, brauche es endlich echte Lohntransparenz, sagt sie. Ein Entwurf für das Gesetz liegt zwar seit Monaten vor, eine Einigung der Koalition fehlt aber noch. Eine Frau und ein Kind sind bei einem Bootsunglück im New Yorker Hafen ums Leben gekommen. 12 Menschen an Bord konnten laut Medienberichten gerettet werden. Der Bootsführer wurde nach Angaben der US-Küstenwache nach dem Unglück festgenommen. Das Boot war aus bisher ungeklärter Ursache nahe Liberty Island gekentert, wo die weltberühmte Freiheitsstatue steht. Gemeinsam mit der New Yorker Polizei ermittelt die Küstenwache jetzt zu den Umständen und zur Ursache des Unglücks. Und wir kommen noch zum Sport. Meister LASK feiert in der neuen Bundesliga-Saison den zweiten Sieg im zweiten Spiel. Die Linzer gewinnen 2:0 bei der Wiener Austria. Martin Lang.
3: Beide Tore fallen nach der Pause. Die Austria hat kein Glück. Hier werden zwei Treffer mittels Videobeweis, allerdings wegen Abseits und einmal wegen Handtor, zu Recht aberkannt. Saljic trifft die Latte und dann macht Andrade per Kopf in Hälfte 2 nach einem Corner das 1:0 für den LASK. Und kurz vor Schluss Elfmetertor von Usor, Handspiel von Dragovic. Sein Rettungsversuch bedeutet aber für ihn rote Karte. Die Austria beendet das Spiel zu 10. Der LASK hat jetzt in 2 Spielen 2 Siege und noch kein Gegentor.
1: Und bereits am Nachmittag gewinnt Rapid Wien in Ried 2:1 und Wolfsberg gegen Salzburg endet unentschieden 1:1. Das waren die Nachrichten mit Konstantin Hahn. Zum Wetter.
4: Die vereinzelten Regenschauer und Gewitter im Westen klingen ab. Der Rest der Nacht verläuft weitgehend trocken und meist sternenklar. Die Temperaturen sinken auf 22 bis 12 Grad. Die neue Woche beginnt morgen hochsommerlich mit viel Sonne und großer Hitze. Die Temperaturen steigen auf 28 bis 36 Grad. Im Lauf des Nachmittags kann es dann aber stellenweise gewittrig werden, vor allem im Bergland. Und dabei sind vereinzelt auch heftige Gewitter möglich. Ähnlich geht es ab Dienstag weiter, überwiegend sonnig und heiß, mit einzelnen Gewittern. Dann an den Nachmittagen. So viel zum Wetter von Michael Mattern.
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0: 7734 ist in 4 Minuten hier. Herr Kollege, was ist mit der Fuhr da? Der Kunde ruft schon das dritte Mal an.
1: Na und, sag's mir lieber die Hausnummer, bevor es mich da auf eine Expedition schickt.
0: Aber ich hab doch ganz deutlich gesagt, Hausnummer 43.
1: Was haben Sie gesagt? Ein Blödsinn haben Sie gesagt.

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1: Im Nachrichtenstudio ist Konstantin Hahn. Israel hat den jüngsten Plänen der USA für den Gazastreifen eine Absage erteilt. Mit der Vorstellung eines 15-Punkte-Plans hatte US-Präsident Donald Trump Ende letzten Monats eigentlich versucht, den eingefrorenen Friedens- und Wiederaufbauprozess für Gaza wieder in Gang zu bringen, bisher aber vergeblich. Aus Israel, Nikolaus Wildner.
2: Israels Premier Benjamin Netanyahu sagt heute unmissverständlich in die Kamera, was sich in den vergangenen 10 Tagen bereits abgezeichnet hat. Israel lehnt Donald Trumps 15-Punkte-Plan für Gaza ab. Von US-Präsident Donald Trump war der 15-Punkte-Plan Ende Juli als historischer Durchbruch verkündet worden, in dessen Rahmen die Terrororganisation Hamas angeblich ihrer Entwaffnung zustimme. Später stellt sich heraus, die Hamas akzeptiert lediglich die Sicherheitsverwahrung schwerer Waffen durch ein palästinensisches Komitee. Gegenüber arabischen Medien bestreiten Hamas-Vertreter eine Zustimmung zur Entwaffnung. Aus Sicht der israelischen Regierung könne man jedoch erst nach einer vollständigen Entwaffnung der Hamas über den Abzug Israels aus Gaza verhandeln.
1: Eine schnelle Wiedereröffnung der Straße von Hormus ist weiter nicht gesichert. Der Iran stellt dafür Forderungen an die USA, die für Washington inakzeptabel sein dürften. Außenminister Abbas Araghchi sagt, auch wenn bei den Verhandlungen über die Meerenge zwischen dem Iran und dem Oman eine Einigung nahe sei, müssten die USA Zugeständnisse machen. Zugleich erteilt er direkten Gesprächen mit den USA eine Absage, solange Washington gegen das Übergangsabkommen vom Juni verstoße. Die extreme Dürre und damit verbundene Futter- und Ernteausfälle setzen die österreichische Landwirtschaft unter Druck. Bundeskanzler Christian Stocker und Landwirtschaftsminister Norbert Totschnig haben jetzt Dürrehilfen für die Bauern in Aussicht gestellt. Innerhalb der Koalition haben die Verhandlungen darüber aber noch nicht begonnen, berichtet Tanja Malle.
3: Morgen legt die Hagelversicherung eine erste Schadensbilanz zu den Auswirkungen der Trockenheit vor. Diese sollen die Grundlage für politische Entscheidungen bilden, heißt es. Landwirtschafts- und Umweltminister Totschnig, ÖVP, stellte etwa Betriebsmittelkredite, Zinszuschüsse und Kreditstundungen in Aussicht und macht Druck, was Verhandlungen und Ergebnisse betrifft.
4: Also das muss jetzt in den nächsten Tagen und Wochen wirklich rasch voranschreiten. Wir brauchen hier Klarheit.
3: Nur die ÖVP ist in der Sache noch nicht an das Finanzministerium herangetreten, heißt es heute schriftlich aus dem Büro von Minister Martha Bauer, SPÖ. Und
5: denkbar sind etwa finanzielle Umschichtungen innerhalb des zuständigen Landwirtschaftsressorts. Eine Koste-es-was-es-wolle-Politik wird es aus guten Gründen nicht geben.
3: Landwirtschaftsbetriebe können sich grundsätzlich gegen Dürre und deren Folgen versichern, müssen das aber nicht.
1: Die Schauspielerin Vera Borek ist im Alter von 85 Jahren nach einem kurzen Spitalsaufenthalt in Wien gestorben. Das ist aus dem Umfeld ihrer Familie bekannt geworden. Borek war vor allem als langjähriges Ensemblemitglied des Wiener Volkstheaters bekannt geworden. Auch in Filmen wie Geschichten aus dem Wienerwald und in Fernsehserien wie Kommissar Rex und Tatort hat sie mitgespielt. Von 1982 bis zu seinem Tod im Jahr 1986 war sie mit Helmut Qualtinger verheiratet. Jetzt noch das Wichtigste vom Sport, zusammengefasst von Wolfgang Eichinger.
6: Zweites Spiel und zweiter Sieg für Rapid in der neuen Bundesliga-Saison. Rapid gewinnt in Ried mit 2:1. Horn und Haidara treffen für die Hütteldorfer. Dem Ex-Rapidler Schwab gelingt der kurzfristige Ausgleich. Auch Meister LASK feiert im zweiten Spiel den zweiten Sieg durch Tore von Andrade und Usor. 2:0 bei der Wiener Austria. Wolfsberg erreicht im Heimspiel gegen Salzburg ein wirklich glückliches 1:1. In der zweiten Liga gewinnt am Stetten gegen die Admira 2:1. Für die Admira bereits die zweite Niederlage. Im Tennis holt Joel Schwärzler seinen dritten Turniersieg auf Challenger-Ebene. Schwärzler besiegt beim Turnier in Grodzisk in Polen im Finale den Italiener Guerreria mit 7:6 und 6:1. Joel Schwärzler wird erstmals in der Weltrangliste unter den besten 150 Tennisspielern landen. Skispringen. Nach seinem Sieg gestern feiert Daniel Czofenik beim Sommer Grand Prix in Courchevel auch heute einen Sieg. Neuerlich vor dem deutschen Olympiasieger Philipp Raimund. Dritter wird Stefan Kraft. Und Spitzenplatzierung für Golferin Emma Spitz bei den mit 2 Millionen Dollar dotierten London Championship. Spitz wird mit 11 unter Paar starten. Geachte.
1: Und damit noch zu den Wetteraussichten.
7: Die Nacht verläuft meist trocken, klar und lau. Auch die letzten Schauer und Gewitter im Westen klingen bald ab. Tiefstwerte 12 bis 22 Grad. Der Montag bringt dann in ganz Österreich etliche Sonnenstunden, ungetrübt wird es aber nicht sein. Vorübergehend können nämlich dichtere Wolkenfelder durchziehen und am Nachmittag bilden sich stellenweise teils kräftige Regenschauer oder Gewitter. Am größten ist die Wahrscheinlichkeit dafür im Bergland, im Donauraum dürfte es dagegen trocken bleiben. Es wird noch eine Spur heißer, die Temperaturen steigen auf 28 bis 36 Grad. So viel zum Wetter von Michael Mattern.
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1: Im Nachrichtenstudio ist Konstantin Hahn. Neue Annahmen gibt es jetzt zur sprengstoffbeladenen Drohne, die am Flughafen Leipzig nahe einer ukrainischen Frachtmaschine gefunden wurde. Während sich die deutsche Bundesregierung weiter zurückhaltend zeigt, berichten US-Medien von einer russischen Herkunft. Aus Berlin, Regina Pöll.
2: Der US-Sender CNN und das Wall Street Journal berichten, hinter der Drohne stecke wahrscheinlich der russische Geheimdienst. Sie berufen sich auf US-Beamte. Der deutsche Innenminister Dobrindt wollte Russland zunächst nicht ausdrücklich nennen, aber
3: wir haben es hier mit einem Wettbewerb zu tun, der möglicherweise auch fremde Mächte mit einschließt.
2: Inzwischen bestätigt die Bundeswehr, am Donnerstagabend wurden außerdem Riesendrohnen über einem Militärstützpunkt in Mechernich in Nordrhein-Westfalen entdeckt. Wer sie gesteuert hat, ist noch unklar. Die Debatte um eine bessere Ausstattung der Flughäfen für die Drohnenabwehr ist voll entbrannt. Vor kurzem wurde am Flughafen Leipzig ein Spezialradar in Betrieb genommen zur Früherkennung von Drohnen.
1: Der ukrainische Präsident Volodymyr Zelensky wirft Russland vor, den Einsatz zehntausender nordkoreanischer Soldaten vorzubereiten. Es sei die Entscheidung getroffen worden, 30.000 bis 50.000 Nordkoreaner auf russischem Territorium zu stationieren, teilt Zelensky mit. Nach ukrainischen Angaben hat Nordkorea im laufenden Jahr bereits etwa 14.000 Soldaten zur Verteidigung der russischen Region Kursk entsandt. In Friaul-Julisch-Venetien in Italien brennen weiter große Waldflächen. Besonders betroffen sind Bergregionen rund um Udine und der Gegend bei Tavis. Löschflugzeuge, Hubschrauber und Drohnen sind im Einsatz, berichtet aus Italien Sophie Rupetz.
4: In Friaul-Julisch-Venetien hält eine Serie von Waldbränden die Einsatzkräfte in Atem. Besonders angespannt ist die Lage zwischen Monfalcone und Duino. Das Feuer breitet sich Richtung Meer und Land einwärts aus. Zwei Hubschrauber sind im Einsatz, ein dritter unterwegs, sagt Andrea Olivetti vom Zivilschutz in Monfalcone, wo die Bundesstraße 14 weiterhin gesperrt bleibt. Die Autobahn A4 ist aber in beide Richtungen befahrbar. Sorge bereitet ein angekündigter Windrichtungswechsel, der das Feuer erneut anfachen könnte. Auch in den Bergen bei Tavis flammen bereits bekämpfte Feuer wieder auf, genauso wie in den Provinzen Pordenone und Udine. Löschhubschrauber sind im Einsatz.
1: Bei Schüssen in der dänischen Kleinstadt Holbæk sind drei Männer verletzt worden. Lebensgefahr bestehe nicht, teilt die Polizei am Abend mit. Sie ist nach eigenen Angaben an mehreren Orten in der Stadt im Nordwesten der dänischen Hauptinsel Seeland im Einsatz. Die Behörden vermuten eine Auseinandersetzung im kriminellen Milieu. Das waren die Nachrichten mit Konstantin Hahn. Und jetzt zum Wetter.
5: Die vereinzelten Regenschauer und Gewitter im Westen klingen ab. Der Rest der Nacht verläuft weitgehend trocken und meist sternenklar. Die Temperaturen sinken auf 22 bis 12 Grad. Die neue Woche beginnt morgen hochsommerlich mit viel Sonne und großer Hitze. Die Temperaturen steigen auf 28 bis 36 Grad. Im Laufe des Nachmittags kann es dann aber stellenweise gewittrig werden, vor allem im Bergland. Und dabei sind vereinzelt auch heftige Gewitter möglich. Ähnlich geht es ab Dienstag weiter, überwiegend sonnig und heiß, mit einzelnen Gewittern an den Nachmittagen. So viel zum Wetter von Michael Mattern.
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1: Es ist Montag, der 10. August. Im Nachrichtenstudio ist Konstantin Hahn. Erstmals ist ein Video veröffentlicht worden, auf dem Mojtaba Khamenei, der geistige und politische Führer des Iran, zu sehen sein soll. Seit dem US-israelischen Angriff auf den Iran im Februar ist er nicht mehr in der Öffentlichkeit aufgetreten. Eva Pöcksteiner berichtet.
2: Mojtaba Khamenei sitzt in einem Zimmer am Boden auf einem Teppich und spricht, umringt von mehreren Männern, die ihm aufmerksam zuhören. Dieses Video wurde von der halboffiziellen iranischen Nachrichtenagentur MEA veröffentlicht. Wann und wo es aufgenommen wurde, ist nicht bekannt. Offenbar wollen einige Kräfte im Iran damit Gerüchten entgegentreten, dass der neue oberste Führer beim US-israelischen Anschlag am 28. Februar getötet, verletzt oder entstellt wurde. Doch ob dieses Video diese Spekulationen nun entkräften kann, ist fraglich, denn einige Experten haben es bereits als alt eingestuft. Darüber hinaus ist Mojtaba Khamenei nur von einer Seite zu sehen. Ob die andere Seite des Gesichts heil ist, sieht man nicht.
1: Bundeskanzler Christian Stocker trifft heute in Ankara mit dem türkischen Präsidenten Recep Tayyip Erdogan zusammen. Themen sind die wirtschaftliche Kooperation und die aktuellen geopolitischen Herausforderungen. Begleitet wird Stocker von Infrastrukturminister Peter Hanke sowie dem Vizepräsidenten der Wirtschaftskammer Österreich, Wolfgang Hesum. Nach dem Start der sogenannten Auszeit-WG in Wien für kriminelle Kinder unter 14 Jahren gibt es jetzt eine erste gerichtliche Prüfung. Der erste Bewohner muss aber zumindest vorläufig in der WG bleiben. Daniel Pichler mit den Einzelheiten.
3: Weiter in der Auszeit-WG oder doch die sofortige Entlassung eines 13-jährigen Burschen. Das Gericht muss nun innerhalb von 2 Wochen endgültig entscheiden, wie es mit dem ersten WG-Bewohner weitergeht. Die Frage ist wohl nicht ganz einfach zu klären, denn schließlich handelt es sich bei der geschlossenen Einrichtung für strafunmündige Kinder um rechtliches Neuland. Geklärt werden müssen mehrere Kriterien, ob ein Kind in so einer Wohngemeinschaft festgehalten werden darf. Dazu zählt etwa eine psychische Krankheit. Und der Teenager muss eine Gefahr für sich selbst oder andere sein. Dazu kommen noch juristische Formalitäten, ob die WG überhaupt als Einrichtung nach dem Heimaufenthaltsgesetz taugt. Egal, wie das Gericht nun entscheidet, es wird möglicherweise ein Instanzenweg bis zum obersten Gerichtshof werden. An der WG und dem Konzept gibt es herbe Kritik von namhaften Fachleuten und der Volksanwaltschaft.
1: Eines der beliebtesten Urlaubsländer der Österreicher ändert bald sein Mautsystem. Kroatien will sein Mautsystem auf den Autobahnen ab März nächsten Jahres umstellen. Mehr von Stefan Schnabel.
4: Das Einwerfen von Münzen und Geldscheinen an den kroatischen Mautstationen ist bald vorbei. Die Stationen sollen der Vergangenheit angehören. Stattdessen wird das Kennzeichen auf der Autobahn digital mittels Kamera erfasst. Die Autofahrer werden dann von den Kroaten kontaktiert, sich auf einem Online-Portal zu registrieren und dort Bezahldaten einzugeben, um die Maut zu bezahlen. Auch eine Vorabregistrierung, bevor man in Kroatien fährt, ist möglich. Dadurch soll es lange Staus vor den Mautstationen künftig nicht mehr geben. Für alle, die heuer in Kroatien Urlaub machen und mit dem Auto dorthin fahren, ändert sich jedoch noch nichts. Der Start des neuen Systems ist für 1. März 2027 geplant.
1: Das waren die Nachrichten mit Konstantin Hahn. Zum Wetter.
5: Der Montag bringt in ganz Österreich etliche Sonnenstunden, ungetrübt wird es aber nicht sein. Vorübergehend können nämlich dichtere Wolken durchziehen und am Nachmittag bilden sich stellenweise teils kräftige Schauer oder Gewitter. Am größten ist die Wahrscheinlichkeit dafür im Bergland, im Donauraum dürfte es dagegen trocken bleiben. Es wird noch eine Spur heißer, Höchstwerte 28 bis 36, selbst in 2000 Meter um 18 Grad. In den nächsten Tagen dann zwar 2-3 Grad weniger, aber weiterhin überwiegend sonnig, mit ein paar Schauern oder Gewittern hauptsächlich im Bergland. So viel zum Wetter von Michael Mattern.
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1: Am Mikrofon ist Sophie Mooseder, es ist 1 Uhr. Der Entminungsdienst ist heuer besonders gefordert. Die Hitze hat gefährliche Weltkriegsrelikte in Flüssen und Seen freigelegt. Fast 13 Tonnen haben die Einsatzkräfte schon geborgen und vernichtet. Theresa Eder berichtet.
2: Ob Sprengstoff im Nussensee bei Bad Ischl oder alte Munitionsteile im Föhrenwald in Niederösterreich. Allein im Juli musste der Entminungsdienst schon 120 Mal ausrücken. Seit Jänner hat es in Österreich 624 Einsätze gegeben. Dabei sind insgesamt schon fast 13.000 Kilogramm Kriegsmaterial geborgen und vernichtet worden. Fast die Hälfte der Einsätze war in Niederösterreich, aber auch in Oberösterreich oder in der Steiermark waren die Entminungsdienste stark gefordert. Wer Munitionsteile oder Relikte entdeckt, sollte den Fundort sofort sichern, Abstand halten und die Polizei unter dem Notruf kontaktieren. Auf keinen Fall sollte man die Gegenstände berühren oder bewegen. Diese sind oft mehrere Jahrzehnte alt und deshalb extrem empfindlich und gefährlich.
1: Wer nach Kroatien auf Urlaub fährt, kann sich auf ein neues Mautsystem auf den Autobahnen einstellen. Man muss an den Stationen bald kein Bargeld mehr einwerfen. Ab März 2027 wird das Kennzeichen digital erfasst, bezahlt wird dann online. Schon wieder haben Einbrecher mit Salpetersäure zugeschlagen. In Wien-Ottakring haben sie die Eingangstür damit verätzt und sind dann in die Wohnung rein. Es ist schon der 19. Fall heuer. Die Täter sollen in ganz Europa aktiv sein, die Polizei fahndet nach ihnen. Und Skispringer Daniel Čofenik hat in Courchevel für einen Doppelschlag gesorgt. Der Kärntner gewinnt wie schon am Samstag auch den zweiten Bewerb beim Sommer-Grand Prix. Wolfgang Eichinger berichtet.
3: Der Gesamtweltcup-Sieger von 2025 scheint bereits in herausragender Form zu sein. Daniel Čofenik hat beide Springen in Courchevel gewonnen, beide Male knapp vor dem deutschen Olympiasieger Philipp Raimund.
4: Sehr, sehr cooles Wochenende. Ich glaube, wir sind sehr, sehr gut eingestartet, auch ich. Ich glaube, ich bin sehr zufrieden, jetzt so nach Hause zu fahren. Der Sommer ist jetzt im vollen Gange. Ich glaube, wir sind gut drauf. Dann freuen wir uns jetzt schon auf den Winter.
3: Mit Stefan Kraft lächelt beim zweiten Bewerb ein weiterer Österreicher auf dem Siegespodest. Kraft wird nach dem 9. Platz am Sonntag diesmal Dritter.
5: Heute aber wieder, glaube ich, die Kurve gekratzt und echt einen sehr, sehr coolen Wettkampf von nicht weit weg nach ganz vorn.
3: Und die Österreicher sowieso sehr, sehr stark, auch im Sonntagsbewerb. Vierter Maxi Ortner und auf Platz 6 Jonas Schuster.
1: Und jetzt zum Wetter und zu Michael Matan.
6: Die neue Woche beginnt hochsommerlich, überwiegend sonnig und sehr heiß. Die Temperaturen erreichen 28 bis 36 Grad mit den höchsten Werten im Osten. Selbst in 2000 Meter hat es um 18 Grad. Hin und wieder ziehen aber Wolken durch und im Lauf des Nachmittags kann es dann stellenweise gewittrig werden. Die meisten und eventuell sogar heftige Gewitter bilden sich im Bergland, höchstens einzelne im Donauraum. In den nächsten Tagen dann zwar nicht mehr ganz so heiß, aber weiterhin viel Sonne und meist trocken mit nur wenigen Gewittern an den Nachmittagen.
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1: Am Mikrofon ist Sophie Mooseder. Es ist 2 Uhr. Flüge sind offenbar immer öfter verspätet. Bei der Agentur für Passagier- und Fahrgastrechte sind heuer schon 5.000 Anträge eingelangt, bei denen es um Entschädigungszahlungen geht. Das sind doppelt so viele Anträge wie im Vorjahr. Welche Rechte Passagiere haben, wenn ihr Flug verspätet ist, berichtet Beate Tomasowitsch.
2: Beim Abflug hat man ein Recht auf Snacks und Erfrischungen, wenn der Flug 2 Stunden verspätet ist. Bei der Ankunft bekommt man Entschädigung ab 3 Stunden Verspätung, sagt Georg Loderbauer von der Agentur für Passagier- und Fahrgastrechte, der Schlichtungsstelle des Bundes.
3: Bei Kurzstreckenflügen sind das 250 Euro bis 1500 Kilometer. Ab 1500 Kilometer sind das 400 Euro und ab 3500 Kilometer, weil bei Flügen außerhalb der EU sind das sogar bis zu 600 Euro.
2: Damit man die Entschädigung bekommt, muss man sich zunächst an die Fluglinie wenden und den Anspruch auf Entschädigung stellen. Sollte die Fluglinie nicht zahlen, kann man sich an die Agentur für Passagier- und Fahrgastrechte wenden und einen Antrag auf Schlichtung stellen. Die Expertinnen dort prüfen dann jeden Fall einzeln und kümmern sich um alles Weitere.
1: Schwerer Kletterunfall im Reichraminger Hintergebirge in Oberösterreich. Ein 13-Jähriger ist ausgerutscht, als er sein Klettersteigset einhängen wollte. Er ist 7 Meter in die Tiefe gestürzt. Seine Eltern haben die Rettung alarmiert. Der 13-Jährige ist mit dem Hubschrauber ins Krankenhaus gebracht worden. Und am Mittwoch ist es soweit, da gibt es eine totale Sonnenfinsternis. Und weil man die in Spanien besonders gut sehen kann, gibt es dort einen riesen Hype darum. In Spanien ist Josef Manola.
4: Spanien zählt die Tage bis zur Sonnenfinsternis. Am 12. August wird das Naturereignis zwar nur wenige Minuten dauern, die Tourismuswirtschaft wird aber gewaltig profitieren. Das Hotelzimmer in Soria liegt bei 1.000 Euro, sagt die Direktorin. Der Hype ist groß. Die Schutzbrillen sind seit Tagen ausverkauft. Denn zuletzt war im Jahr 1905 eine totale Sonnenfinsternis auf dem spanischen Festland zu sehen. Das Erlebnis wird von Augenzeugen so beschrieben. Für wenige Minuten wird es dunkel, die Temperatur sinkt, Vögel verstummen, die Sterne werden sichtbar. Doch der Ansturm könnte auch Folgen haben. Bis zu 1,5 Millionen Autofahrten werden erwartet. Man rechnet mit stundenlangen Staus.
1: Und jetzt zum Wetter und zu Michi Matan.
5: Der Montag bringt in ganz Österreich etliche Sonnenstunden. Ungetrübt wird es aber nicht sein. Vorübergehend können nämlich dichtere Wolken durchziehen und am Nachmittag bilden sich stellenweise teils kräftige Schauer oder Gewitter. Am größten ist die Wahrscheinlichkeit dafür im Bergland. Im Donauraum dürfte es dagegen trocken bleiben. Es wird noch eine Spur heißer. Höchstwerte 28 bis 36, selbst in 2000 Meter um 18 Grad. In den nächsten Tagen dann zwar 2-3 Grad weniger, aber weiterhin überwiegend sonnig mit ein paar Schauern oder Gewittern hauptsächlich im Bergland.
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